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1: In Mannheim und der Rhein-Neckar-Region bleibt es in der Nacht überwiegend trocken. Der Himmel ist leicht bewölkt und es sind keine Niederschläge in Sicht. Der Wind weht schwach, sodass es insgesamt ruhig bleibt. Zum Morgen hin ziehen stellenweise einige Wolken durch. Jedoch bleibt es trocken. Ein milder Start in den Tag ist zu erwarten. In Sandhausen am Hartwaldstadion sind es 20 Grad, in Ludwigsburg am blühenden Barock 18 Grad und in Bad Dürkheim 17 Grad.
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2: Ich bin Uli Reitinger. Union und SPD sind sich weiter uneins über die geplante Pflegereform. CDU-Gesundheitsminister Linnemann fordert Milliarden vom Bund für die Pflegekassen. Die SPD will dagegen auch die private Pflegeversicherung stärker beteiligen.
3: Wirklich viel Zeit bleibt nicht. Den gesetzlichen Pflegekassen droht bis Jahresende schon ein Minus von 4,4 Milliarden Euro. Linnemann will deshalb schon jetzt am Mittwoch einen Gesetzentwurf ins Kabinett bringen und höhere Beiträge verhindern. Die SPD droht allerdings, das Gesetz zu blockieren, wenn es dabei nur ums Sparen geht. Sie will außerdem die Kosten für Menschen im Pflegeheim begrenzen. Linnemann lehnt das wiederum ab. Auch beim Geld aus der privaten Pflegeversicherung sieht er verfassungsrechtliche Probleme. Zoe Tassovali, Nachrichtenredaktion.
2: Das russische Militär setzt seine heftigen Angriffe auf die ukrainische Hauptstadt Kiew fort. Die ukrainische Luftwaffe warnte in der Nacht vor einer Bedrohung durch Raketen. Es waren Explosionen zu hören. Bürgermeister Klitschko berichtet bei Telegram von Schäden in mehreren Teilen der Hauptstadt. Es seien ein Verwaltungsgebäude und eine Bildungseinrichtung getroffen worden. Bereits gestern im Tagesverlauf hatte es eine Serie russischer Angriffe gegeben. Dabei wurden nach ukrainischen Angaben eine Klinik und die Akademie der Wissenschaften getroffen. Das hat das Starship von SpaceX noch nie geschafft. Die größte Rakete der Welt hat bei einem Testflug erstmals eine Umlaufbahn um die Erde erreicht. Gestartet war sie vom Weltraumbahnhof des Unternehmens von Elon Musk in Texas.
4: Es ging alles schneller als gedacht. Nach 3 Stunden kam das Starship als Flammenball zurück und stürzte in den Pazifik. Warum die Mission verkürzt wurde, sagte SpaceX zunächst nicht. Eigentlich hatte die Rakete die Erde 6-mal umrunden sollen. Das Starship besteht aus 2 Teilen und ist größer als die Freiheitsstatue. Der 70 Meter lange Booster und die 50 Meter lange Kapsel können nach der Rückkehr zur Erde wiederverwendet werden. Viele vorherige Testflüge waren schon schiefgegangen. Aus den USA, Tina Eck.
2: In Frankreich hat es erneut Riesenproteste an Schulen gegeben. In mehreren Städten gab es Dutzende Verletzte und mindestens 164 Festnahmen. 180 Schulen waren betroffen. Heute sollen die Proteste weitergehen. Es steht in Frankreich auch noch ein nationaler Streiktag im öffentlichen Dienst an. Die Proteste richten sich unter anderem gegen die schlechte Ausstattung der Schulen.
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1: Auf der A81 von Würzburg in Richtung Heilbronn gibt es zwischen Neuenstadt am Kocher und dem Kreuz Weinsberg Reifenteile auf der Fahrbahn. Passt auf euch auf und kommt gut durch. Gute Fahrt.
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1: Früher Morgen in Mannheim und der Rhein-Neckar-Region. Die Nacht bleibt leicht bewölkt und trocken. Im Laufe des Morgens ziehen dichte Wolken durch, aber es bleibt dennoch überwiegend trocken. Der Wind aus Südost weht schwach bis mäßig und frischt die Luft etwas auf. In den Flusstälern kann sich stellenweise Nebel bilden. In Schriesheim sind es aktuell 18 Grad, in Ludwigsburg 16 und in Hasloch 17. Die Wetterlage ist insgesamt stabil.
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2: Ich bin Uli Reitinger. Eigentlich soll die Bundesregierung die Pflegereform morgen auf den Weg bringen. Allerdings sind sich SPD und Union in wichtigen Punkten noch nicht einig. Die SPD fordert, dass die Pflegekosten für die Betroffenen im Heim gedeckelt werden. Und die private Pflegeversicherung soll sich an den Kosten der gesetzlichen Pflegeversicherung beteiligen. SPD-Finanzminister Lars Klingbeil.
3: Wir müssen in der Pflege etwas verändern. Wir müssen doch vorankommen. Aber sehr klar ist auch, wir brauchen Gerechtigkeit auch in der Pflege. Und die Menschen müssen auch spüren, dass mit unseren Veränderungen etwas besser wird. Und ein reines Sparpaket machen wir nicht mit.
2: CDU-Gesundheitsminister Linnemann ist gegen die Deckelung der Heimkosten und die Belastung der privaten Pflegeversicherung. Russlands Armee fliegt weiter massive Angriffe auf die ukrainische Hauptstadt Kiew. Es sind auch jetzt in der Nacht Explosionen zu hören. Bürgermeister Vitali Klitschko berichtet bei Telegram von Schäden in mehreren Teilen der Hauptstadt. Es seien ein Verwaltungsgebäude und eine Bildungseinrichtung getroffen worden. Bereits gestern im Tagesverlauf hatte es eine Serie russischer Angriffe gegeben. Dabei wurden nach ukrainischen Angaben eine Klinik und die Akademie der Wissenschaften getroffen. Die Unternehmen in Deutschland werden beim Stellenabbau zurückhaltender. Das Beschäftigungsbarometer des Münchner IFO-Instituts ist den dritten Monat in Folge gestiegen. Die Fachleute sehen darin eine Stabilisierung des Arbeitsmarkts, aber noch keine echte Erholung.
4: Lichtblicke gibt es vor allem bei den Dienstleistern. Dort wollen mehr Unternehmen Personal einstellen als abbauen. Neue Leute suchen zum Beispiel Ingenieurbüros sowie Rechts- und Steuerberatungen. In der Industrie und im Handel werden dagegen mehr Stellen gestrichen. Allerdings gibt es auch Industriebetriebe, die zusätzliche Mitarbeiter suchen, etwa in der Lebensmittelbranche. Bei den Leiharbeitsfirmen wächst ebenfalls die Hoffnung und auf dem Bau hat sich zuletzt kaum etwas verändert. Thomas Bleskin, Nachrichtenredaktion.
2: Im Prozess um Rabatte auf der Lidl-App soll am Oberlandesgericht in Brandenburg an der Havel heute das Urteil fallen. Der Bundesverband der Verbraucherzentralen sieht in den Rabatt-Apps eine Diskriminierung und hat deshalb gegen den Discounter Lidl und dessen Lidl-Plus-App geklagt. Die Verbraucherschützer kritisieren, dass ältere, behinderte oder jüngere Menschen benachteiligt würden, da sie entsprechende Geräte oder Apps häufig nicht nutzen könnten oder dürften.
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1: Aktuell gibt es keine Staus oder Gefahrenmeldungen auf den Straßen in Baden-Württemberg. Euch eine gute und sichere Fahrt. Gute Fahrt!
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1: Am frühen Morgen zeigt sich die Rhein-Neckar-Region inklusive Mannheim wechselhaft bewölkt und bleibt trocken. Der Vormittag setzt niederschlagsfrei fort mit gelegentlichen sonnigen Abschnitten. Südöstlicher Wind sorgt für entspannte Atmosphäre. In Eppelheim am Wasserturm werden 18 Grad erwartet, in Mutterstadt am Palatino milde 16 Grad und in Brackenheim am Bürgerzentrum 15 Grad.
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2: Ich bin Uli Reitinger. Gesundheitsminister Carsten Linnemann will die Zahl der Kinderkrankentage verringern. Das stößt bei der SPD auf Kritik. Die SPD stehe für eine Politik, die Familien unterstütze und ihnen die notwendige Zeit für ihre Kinder ermögliche, sagte die familienpolitische Sprecherin der SPD-Fraktion, Jasmina Hostert, der Augsburger Allgemeinen. Der Gesundheitsminister verfolge das Gegenteil. Linnemann will, dass die Corona-Sonderregel nicht verlängert wird, wonach jedes Elternteil pro Jahr 15 Kinderkrankentage geltend machen kann. Die Zahl würde dann wieder auf 10 Tage sinken. Auch der Koalitionsstreit über die Pflegereform geht weiter. CDU-Gesundheitsminister Linnemann fordert, dass der Bund mehr als 5 Milliarden Euro an die Pflegeversicherung zahlt. Die SPD verlangt dagegen unter anderem eine Begrenzung der Heimkosten und eine Beteiligung der privaten Pflegeversicherung.
3: Linnemann lehnt beide SPD-Vorschläge ab. Bei einem Finanzausgleich mit der privaten Pflegeversicherung sieht er verfassungsrechtliche Probleme. Ein Deckel bei den Heimkosten ist aus seiner Sicht nicht ausreichend. Stattdessen fordert er vom Bund Gelder, die von der Pflegeversicherung während der Corona-Pandemie für Krisenmaßnahmen ausgegeben wurden, etwa um Mindereinnahmen bei Pflegeeinrichtungen auszugleichen oder Tests zu beschaffen. Linnemanns Argument, solche gesamtgesellschaftlichen Aufgaben hätten aus Steuern bezahlt werden müssen. Thomas Pleskin, Nachrichtenredaktion.
2: Aus Angst vor digitaler Gewalt ziehen sich viele Frauen im Netz zurück. Laut einer Umfrage im Auftrag des Deutschen Frauenrats schränken 2/3 ihr Online-Verhalten deshalb ein. Bei den 18- bis 39-Jährigen sind es sogar 76%.
4: Manche Frauen posten weniger Fotos, andere ziehen sich komplett aus den sozialen Medien zurück. Besonders stark betrifft das diejenigen, die selbst schon digitale Gewalt erlebt haben. Dazu zählen unerwünschte sexualisierte Nachrichten, Erpressung, Drohungen oder intime Bilder, die ohne Zustimmung verbreitet werden. Selbst die Angst davor verändert also schon das Online-Verhalten. Zoe Tassovali, Nachrichtenredaktion.
2: Der extreme Sommer mit Hitze, Dürre und Bränden hat Landwirte in Europa stark getroffen. Die EU-Kommission schätzt den Schaden für den europäischen Agrarsektor auf derzeit 14 bis 17 Milliarden Euro. Das genaue Ausmaß werde sich zeigen, wenn die Ernte abgeschlossen sei, heißt es nach einem Treffen der EU-Agrarminister in Brüssel. So sei etwa nicht genügend Gras als Futtermittel gewachsen, was Viehhaltern Probleme bereite.
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1: Achtung im Rems-Moor-Kreis auf der Kreisstraße zwischen Rienharz und Welzheim. Hier liegen mehrere Körbe auf allen Fahrstreifen. Passt auf euch auf und kommt gut durch. Gute Fahrt.
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5: Einen wunderschönen
6: Dienstag.
5: Genau. Schön, dass ihr dabei seid. Wir starten gemeinsam rein. Heute nochmal in einen richtig schönen sommerlichen Tag.
6: War schon noch im Montag gerade so ein bisschen?
5: Nein.
6: Wir haben so einen Schiebekalender hier draußen hängen. Ich kenne erst, wo man so ein rotes Fältchen immer so weiterschieben muss. Und heute Morgen hat es noch keiner auf den Dienstag geschoben.
5: Das ist das Problem.
6: Wenn sich heute Morgen hier im Radio irgendjemand verspricht, ist er an dem Kalender vorbeigelaufen. Kommt gut rein.
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0: Boom, snap, the power im Morgen hier bei Radio Regenbogen. Wie es auch so aushalt, als ob sie einfach in einen riesigen Raum reinruft. I've got the power.
1: Hallo, low, low, low.
0: Guten Start diesen Dienstagmorgen.
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3: Ihr Mann hat sich ein Herz gefasst. Dann hat er es ihr gesagt. Ich liebe dich, aber ich will gehen. Sie war erschüttert und die Antwort war klar. Nein, du gehörst zu mir. Ja, du gehörst zu mir. Ein langer Prozess beginnt. Am Ende lässt sie ihn gehen. Mehr noch, sie unterstützt seinen Plan. Und er zieht als Pilger in die Fremde. Wenige Tage später kommt er zurück. Klaus von Flü lebt 20 Jahre als Einsiedler ganz in der Nähe seines Bauernhofs. Und er findet ein neues Miteinander mit seiner Frau Dorothee. Sie teilen ihre Sorgen, auch um die gemeinsamen Kinder. Sie schenken einander Zeit. Er der Einsiedler, sie die verlassene Frau. Warum das funktioniert hat? Sie hat ihn gehen lassen. Und genau so hat sie ihn behalten. Sie hat ihn zum Heiligen gemacht. Und er sie. Thomas Dietrich, Katholische Kirche.
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4: Ah.

0: in den Dienstag. Schön, dass wir das gemeinsam machen. Radio Regenbogen am Morgen mit Jens und Steffi.
1: Guten Morgen.
0: Und wir sind jetzt in den letzten Tagen des Sommers, auch wenn es irgendwie Ende September ist, komisch.
1: Gestern waren es wieder 30 Grad.
0: Ja, aber es ist so. Und deswegen haben wir euch mal gefragt, was werdet ihr denn am meisten am Sommer vermissen?
2: Es hat einfach alles viel, viel toller, viel besser, viel schöner.
3: Die Wärme und das Draußensein. Ich liebe es einfach, draußen zu sein und nicht viel anhaben zu müssen.
4: Das tolle Abendlicht.
5: Ja, genau. Und die Sonne. Du hast mehr Glücksgefühle und die nassen Klamotten werden schnell trocken.
1: Ich finde, das sind alles gute Gründe, diesen Tag heute nochmal so richtig zu genießen. Erst ab Donnerstag, sagt unser Wetterexperte Jörg Kachelmann, wird's wieder kühler und herbstlicher.

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3: Der Sommer, der bleibt uns zumindest heute noch erhalten. Jörg.
4: Ein Rekordzeitbeginn von Messungen war es in Freudenstadt in einer letzten Septemberdekade noch nie so warm wie gestern. Heute ein bisschen weniger, wahrscheinlich nur so bis an die 29 Grad, die höchsten Temperaturen. Einfach deswegen, weil die Sonne immer wieder mal von dickeren Schleierwolken milchig gemacht wird. Aber sonst passiert heute noch nichts.
5: Es ist Dienstagmorgen, der 29. September, 5:30.
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6: Ich bin Susanne Weise. Schönen guten Morgen. Vor der für morgen geplanten Verabschiedung der Pflegereform haben Spitzenvertreter der Koalition nochmal versucht, einen Kompromiss zu finden. Dazu kamen am Abend in Berlin Kanzler Merz, Kanzleramtschefin und Ex-Gesundheitsministerin Waken, ihr Nachfolger Linnemann und Vertreter des Finanzministeriums zusammen. Über Ergebnisse ist nichts bekannt geworden. Und im Kreis Rottweil ist eine Frau durch einen Schuss lebensgefährlich verletzt worden. Nach ersten Erkenntnissen der Polizei feuerte ein Mann am späten Abend auf dem Bahnhofsgelände in Oberndorf am Neckar auf die Frau. Die Beamten nahmen einen Tatverdächtigen fest. Die Hintergründe sind noch völlig unklar.
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5: Achtung, Reifenteile liegen gerade auf der A5 von Basel Richtung Karlsruhe zwischen Rust und Ettenheim. Wenn ihr noch was entdeckt, Staus, Blitzer, gefährliche Stellen, sagt bitte kurz Bescheid. Geblitzt wird gerade in Leonberg in der Agnes-Miegel-Straße und in Wildberg im Täle. 08000 34 35 36 ist unsere WhatsApp. Schickt einfach eine Sprachnachricht. Wir sind Jens und Steffi.
3: Guten Morgen.
5: Und wünschen euch eine gute Fahrt.
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0: Hey, guten Morgen. Dienstag früh. Ihr wacht mit Radio Regenbogen auf. Das ist cool. Never change a running system ist ein altbekannter Spruch. Oder vielleicht sollte man es doch tun.
1: Die Band Lifehouse, die war 4 Alben lang für ihre Balladen bekannt und geliebt. Ihr hört es ja gerade. Geht so Ballade ist das nämlich. Denn für ihr 5. Album wollten sie dann ein bisschen was Neues ausprobieren. Halt mehr Poprock.
0: Ist Ihnen mit Halfway Gone sehr, sehr gut gelungen. Zu dem Song starten wir jetzt gemeinsam in den Tag. Lifehouse, Halfway Gone, einer eurer Lieblingshits. Hier bei Radio Regenbogen. Guten Start.

0: Mit Avicii starten wir in den Dienstag. Schön, dass ihr dabei seid. 5.46 Uhr und es wird dringend Zeit, dass wir uns mal aufklären, was heute so abgeht. Und das weiß Susanne Weise.
1: Guten Morgen. Heute ist der internationale Tag gegen Lebensmittelverschwendung, initiiert von den Vereinten Nationen. Dieser Tag soll auf Lebensmittelverluste in Produktion und Lieferketten sowie Lebensmittelverschwendung in Handel, Gastronomie und Haushalten sensibilisieren. Im Schnitt schmeißt jeder Deutsche pro Jahr fast 75 Kilogramm Lebensmittel in den Müll. Das ist ja Wahnsinn auf vielen Ebenen. Dagegen soll und muss was getan werden und oft hilft schon bewusstes Einkaufen, Mahlzeiten besser planen oder auch Apps nutzen. Da gibt es welche, da bieten die Läden abends ihre Reste deutlich günstiger an oder auch Privatleute, die untereinander Lebensmittel verschenken oder tauschen, die sie nicht mehr brauchen.
0: Man kann da auch richtige Schätzchen finden, ja, das kann ich euch sagen. So teilweise ganze Kuchen und sowas, ne? Also nicht nur so ein Apfel.
1: Dann gespannter Blick nach Berlin heute, nicht wegen der Politik, sondern dort wird der Deutsche Schulpreis verliehen. Und auch zwei Schulen aus Baden-Württemberg sind im Finale, die Ferdinand-von-Steinbeis-Schule in Tuttlingen und die Heinrich-Schickhardt-Gemeinschaftsschule Bad Boll im Kreis Göppingen. Die Robert-Bosch-Stiftung und die Heidehof-Stiftung richten diese Preisverleihung schon zum 20. Mal aus, mit dabei auch Kanzler Merz. Und im Prozess um Rabatte über die Lidl-App soll am Oberlandesgericht in Brandenburg an der Havel eine Entscheidung fallen. Der Verbraucherzentrale Bundesverband hat geklagt. Er sieht in diesen Rabatt-Apps eine Diskriminierung, vor allem der Menschen bzw. Kunden, die keine App oder auch kein Smartphone haben.
2: Entschuldigung, ich war.
1: Du wolltest noch beim Kuchen.
2: Ich wollte gerade sagen, ich war immer noch beim Kuchen.
0: Schon durch die Apps durch und checkt ab, was er sich holen kann.
2: Sie hat gesagt, da gibt's Kuchen.
0: Ja.
2: Da muss ich nochmal nach.
1: Du

0: Der Song hat auch nochmal ein Comeback gefeiert, nachdem er dann von Pitbull genommen wurde und dann Meet me at the hotel room.
1: Du hast recht, das wäre mir gar nicht aufgefallen. Das ist ja Wahnsinn. Ich habe nur gerade gesagt zu Steffi, das ist so ein Lied, da, man kennt's. Man kann mitdüdeln irgendwie so, aber wenn ich jetzt fragen würde, wie heißt der Song und von
0: das
1: wem ist er?
0: Das wüsste keiner.
1: Push the Feeling On war das gerade, von Nightcrawlers.
0: So, merken wir uns.
1: Könnt ihr euch aufschreiben. Ja.
0: Wir gehen weiter in diesen sommerlichen Dienstag. Es ist 30 Grad, ich weiß gar nicht, was ich sagen soll. Ende September, deswegen muss der Sommer hinten nochmal raus.

0: mit allen deinen Lieblingshits starten wir in diesen neuen Tag.
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5: Heute noch mal Sommer an die 30 Grad. Die Sonne, die wird nur ab und zu durch ein paar Schleierwolken verdeckt. Lange bleibt's aber nicht mehr so. Jörg.
6: Morgen ist dann für diesen Monat der letzte sommerliche Tag. Okay, das ist keine Kunst am 30. September, aber vielleicht auch für dieses Jahr. Denn ab Donnerstag ist dann anders. Donnerstag nur noch um die 20 Grad, auch Schauer mit dabei. Nicht der große Haufen an Regen, der allem helfen wird, aber immerhin besser als nichts.
0: Es ist Dienstagmorgen, der 29. September.
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7: Das sind die Themen um 6 Uhr. Deutscher Pflegerat fordert Überarbeitung der Reformen. Und die gute Nachricht aus der Rhein-Neckar-Region, faire Bälle für Jugendmannschaften. Ich bin Susanne Weise. Schönen guten Morgen. Die schwarz-rote Koalition ringt weiter um eine Einigung im Streit um die Finanzierung der Pflegeversicherung. Am späten Abend haben Kanzler Merz, Gesundheitsminister Lindemann und Finanzminister Klingbeil darüber beraten. Über Ergebnisse ist nichts durchgesickert. Der Deutsche Pflegerat hat die Koalition unterdessen aufgefordert, die bisherigen Reformpläne umfassend zu überarbeiten. Besonders kritisch seien die höheren Hürden beim Zugang zu Pflegegraden und die geplante Streichung des Entlastungsbetrages bei Pflegegrad 1, sagte Verbandspräsidentin Vogler dem RND. Mehr dazu von Radio Regenbogen-Reporter Uli Reitinger.
8: Menschen mit Pflegegrad 1 klagen nur über verhältnismäßig geringe Einschränkungen im Alltag. Trotzdem bekommen auch sie einen Entlastungsbeitrag von knapp 1.600 Euro im Jahr. Der Pflegerat kritisiert aber nicht nur die geplante Abschaffung dieser Entlastung, sondern er beklagt auch Einschnitte bei der Bezahlung der Pflegekräfte. Das gefährdet die Versorgung, heißt es. CDU-Gesundheitsminister Lindemann will die Pflegereform eigentlich morgen ins Kabinett einbringen. Aber die SPD kritisiert die Pläne als reines Kürzungspaket und droht mit Blockade.
7: In Lörrach breitet die eingeschleppte Ameisenart Tapinoma magnum Sorgen. Nach dem Nachweis der großen Drüsenameise will die Stadt jetzt prüfen, wo sie sich schon ausgebreitet hat und welche Bekämpfungsmaßnahmen möglich sind. Die erste Bürgerinfo-Veranstaltung ist für November geplant. Die Riesenameisen können Superkolonien bilden und sogar Stromleitungen, Straßen und Telefonkabel beschädigen, wie zum Beispiel schon in Kehl oder auch Karlsruhe. In Baden-Württemberg ist Tapinoma magnum bereits in 90 Kommunen nachgewiesen worden. Nach Demonstrationen von Zehntausenden Spaniern für die Rechte von Mietern darf die 87-jährige Marie Carmen in ihre zwangsgeräumte Wohnung zurück. Die Anwältin der Frau teilte mit, dass die Einigung erzielt worden sei. Die Miete darf künftig laut einem Medienbericht nur maximal 30% des Bruttoeinkommens der Rentnerin betragen. Die schwerbehinderte Frau war vergangene Woche auf einer Trage aus ihrer Wohnung in Madrid geholt worden, in der sie 70 Jahre lang gelebt hatte. Der neue Hausbesitzer hatte ihre Miete von 500 auf über 2.600 Euro erhöht. Die spanische Regierung hat Reformen versprochen und will heute ein Dekret beschließen. Und die gute Nachricht aus der Rhein-Neckar-Region. Der Verein Anpfiff ins Leben sponsert insgesamt 900 fair gehandelte Fußbälle an Schulen, Camps und Partnervereine aus Heidelberg, dem Rhein-Neckar-Kreis, Ludwigshafen und Speyer. Die Idee ist im Austausch mit dem Rhein-Neckar-Kreis entstanden, als dieser zum Fairtrade-Kreis ausgezeichnet wurde. Damals kam die Frage auf, wie fair gehandelte Sportartikel im Vereinsalltag sichtbarer werden. Und jetzt wissen wir's.
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0: Nach wie vor Reifenteile auf der A5 von Basel Richtung Karlsruhe. Vorsicht bitte, zwischen Rust und Ettenheim liegen die rum. Geblitzt wird in Gottenheim in der Buchheimer Straße und in Neulingen in der Howaldstraße. Habt ihr auch noch was entdeckt, dann sagt uns bitte Bescheid. Sprachnachricht an 08000 34 35 36. Zusammen sorgen wir dafür, dass alle gut ankommen. Gute Fahrt.
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5: Guten Morgen.
0: Morgen.
5: Ich kann mir vorstellen, dass mehr ganz viele von euch jetzt gleich auf dem Weg ins Auto sind.
0: Ja,
5: und die ohne Uhrzeit. Ohne geht's halt nicht.
0: Ja.
5: Man muss ja irgendwie zur Arbeit kommen, die Kinder wegfahren, dann noch einkaufen, Freunde treffen. Ja, und tanken halt auch.
0: Da kommt doch eine Tankkarte über 500 Euro gerade richtig, oder? Ab Donnerstag soll der Tankrabatt kommen. Wir helfen euch aber schon jetzt beim Tanken, sobald die Radio-Regenbogen-Tankkarte aufgeladen wird. So klingt das. Nur mal zum Vergleich, zum Anhören schnell.
5: Dann ruft ihr einfach an und dann startet der Dienstag besonders gut. Zusammen mit allen deinen Lieblingshits. Joshua Kettleson, Picture Postcards from L.A. und Shakira mit Burna Boy.
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0: 6:15, da war doch was eben.
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2: Jeden Tag zur Arbeit zu fahren, das geht wirklich momentan brutal ins Geld. Da kommt jede Erleichterung nur gelegen, wie unsere Radio Regenbogen Tankkarte, die eben mit 500 Euro aufgeladen wurde.
0: So ist's. Und jetzt gucken wir mal, die Telefonleitungen laufen heiß hier bei uns. Wir gehen einfach mal dran. Warte. Ja. Radio Regenbogen ist hier, Jens und Steffi, wer ist dran?
3: Hi, hier ist Steffi aus Bensheim.
2: Hallo Steffi, hier ist auch Steffi. Ja. Hi.
0: Jetzt ist die wichtige Frage, Steffi mit Doppel-F oder Steffi mit PH?
3: Also Stefanie mit PH.
2: Ja! Ja.
0: So, damit hast du schon mal gewonnen, sehr gut.
2: Also zumindest im Stefanie-Game. Sag mal, wozu brauchst du dein Auto?
3: Zur Arbeit.
2: Zur Arbeit? Wo, wie lang ist dein Arbeitsweg?
3: 80 Kilometer.
2: Was?
0: 80?
3: Ja.
0: Wow, 80.
3: Nach Monsheim fahre ich jeden Morgen.
0: Okay, rüber Richtung Pals hin raus.
3: Richtig.
2: Da hast du viel Zeit, Radio zu hören.
3: Richtig.
0: Das ist schon mal gut.
2: Das ist schon mal gut. Aber das heißt natürlich auch relativ viel Tank, den du da verbrätst jeden Tag.
3: Ja, so sieht's aus.
2: Was schätzt du, was gibst du so einen Monat aus fürs Tanken?
3: Ich glaube, im Moment denke ich besser nicht drüber nach.
0: Also du bist auf jeden Fall gut dreistellig.
3: Ja. Kommt hin, ja.
2: Ist es aber so, dass du jetzt, ich meine, den Arbeitsweg kannst du nicht meiden, dass du deinen privaten Wege dann schon Gedanken machst, ob ich da mit dem Auto hinfahre?
3: Ja, auch, natürlich, klar. Denkt man immer drüber nach.
0: Da wollen wir dir jetzt mal 2-3 Monate Erleichterung verschaffen. Und sagen dir, dass du ganz offiziell in diesem Moment die Radio Regenbogen Tankkarte von uns bekommst, frisch aufgeladen mit 500 Euro.
3: Im Ernst?
0: Im Ernst?
3: Das ist ja der Hammer.
0: Und das in aller Früh um 6:15. Besser kann es nicht losgehen.
3: Ja, ich bin vor 10 Minuten aufgestanden.
0: Und gleich mal hier mitgemacht, sehr gut.
2: Die nächste Tankkarte, die gibt es bei Basti Haug ab 14 Uhr. Und jeder

0: Guten Morgen, wir starten rein in diesen Dienstag. Es ist der 29. September und es ist Zeit für das Radio Regenbogen Hit-Duell kurz vor 19:30.
1: Und das heißt zwei Songs im Battle und zwar...
0: Wo ist's?
1: Ende September, wir betteln immer noch um den September-Sieg und ich dachte wirklich, ich hab's schon, aber Jens hat eine riesen Aufholjagd hingelegt, deswegen müssen wir heute uns wieder betteln und ich freue mich drauf.
0: Und ich würde gerne die Entscheidung auf den letzten Tag morgen verschieben. Deswegen habe ich, heute einen richtigen Sommerbanger mitgebracht für diesen 30-Grad-Tag, auch heute wieder. Dieser Song wäre im Angebot für euch gleich um kurz nach 19:30. Katrina and the Waves, Energie, Schub, gute Laune, gutes Wetter. Walking on Sunshine.
1: Gutes Wetter, aber jetzt übertreibt mich, das ist so ein Song für Mitte des Sommers. Jetzt sind wir nicht mehr ganz so, gell?
0: Okay.
1: Deswegen gebe ich euch einen, der euch einfach gut in den Dienstag bringt. Wenn ihr jetzt rausgeht, wenn ihr Auto fahren müsst, vielleicht im Stau steht, der hilft euch jetzt, glaube ich. Happy geht für Team Steffi ins Rennen. Also, den müsst ihr voten, wenn ihr happy sein wollt. Und wer möchte das denn nicht?
0: Okay, also, wir haben Team Energie, Power, Sommer oder Team bisschen Rumgeschnipse.
1: Hallo! Ja. Also, das ist wirklich Schiebung, was der hier macht. Ihr entscheidet. 08.034.35.36. Team Steffi.
0: Team Jens.
1: Team Steffi.
0: Wir hören uns gleich um kurz nach 19:30 wieder.
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1: Es gibt einen sommerlichen Tag. Für Ende September ist das nicht ganz so üblich, Jörg.
8: Heute ist nochmals ein sonniger Tag. Zwischendurch ziehen allerdings Schleierwolken über den Himmel und das macht dann die Sonne ein bisschen milchig und deswegen denkbar, dass wir bei den Höchsttemperaturen auch bei den heißesten Orten ganz knapp unter 30 Grad bleiben. Aber an der Luftmasse hat sich nichts geändert. Gesamthaft nochmal ein sommerlicher Tag für alle, die es mögen.
0: Es ist Dienstagmorgen, der 29. September, 19:30 durch.
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9: Ich bin Susanne Weise. Schönen guten Morgen. Das US-Unternehmen OpenAI hat die Veröffentlichung eines neuen KI-Modells wegen Sicherheitsbedenken gestrichen. Ein Manager sagte dem Wall Street Journal, unter anderem habe die Software in Tests nicht immer ehrlich darüber informiert, welche Aktionen sie unternommen oder nicht unternommen habe. Und Papst Leo XIV. Will nach seiner Frankreich-Reise auch nach Deutschland kommen. Auf seiner Heimreise nach Rom sagte der Pontifex, für einen möglichen Deutschlandbesuch gäbe es aber noch keinen Termin.
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10: Ich bin Stefan Gebert. Guten Morgen. In Heidelberg-Rohrbach hat sich die 29-jährige Katrin Nasari einen Traum erfüllt. Sie hat ein vergessenes Kiosk in ein Café umgewandelt. Dass dadurch am Eichendorfplatz wieder Leben einzieht, kann sie kaum fassen.
11: Ich bin auch sehr aufgeregt, weil viele Leute kommen und fragen und sind auch glücklich, dass wir da sind. Da das Feedback so positiv ist, fühle ich mich jeden Tag sehr gut, hier zu stehen.
10: Als Teenagerin ist Katrin jeden Tag mit dem Fahrrad hier vorbeigefahren und hat dabei an ihrem Traum gebastelt.
11: Und dann habe ich vor ungefähr 3 Jahren angefangen, meinen Mann damit zu nerven und habe immer gesagt aus Spaß, ach, da ist ja mein Kaffee, ach, da ist mein Kaffee. Und er so irgendwann, ich habe keine Lust mehr, kümmere dich mal bitte drum, ich kann das nicht mehr hören, habe ich angerufen.
10: Das Ergebnis? Das Chance Café. Winzig, aber mit so viel Charme. Die hausgemachten persischen Special Cookies und das Pistazien-Tiramisu sind der Renner.
11: Viele sind hier vegan, haben wir gemerkt. Deswegen sind wir auch dabei, vegane Produkte zu backen. Und genau, ich hoffe, dass wir lange hier bleiben.
10: Chance Café, die Erfüllung eines Traums und ein großer Gewinn für Heidelberg-Rohrbach. 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
0: Ein defektes Fahrzeug steht gerade auf der A8 von Karlsruhe nach Stuttgart zwischen Pforzheim Ost und Pforzheim Süd auf der linken Spur. Dann liegt ein totes Wildschwein momentan im Kreis Karlsruhe auf der Kreisstraße zwischen Schöllbronn und Ettlingen-Weiher. Und nochmal Kreis Karlsruhe, zwischen Spielberg und im Stockmädle in Karlsruhe liegt ein totes Reh auf der Straße. Geblitzt wird in Bruchsal in der Wichystraße und in Vorbach in der Landesstraße. Habt ihr noch was gesehen? Dann bitte kurz Bescheid geben. Sprachnachricht an 08000 34 35 36. Zusammen sorgen wir dafür, dass alle schnell und sicher ankommen. Hier ist der Morgen bei Radio Regenbogen mit Jens und Steffi.
1: Guten Morgen.
0: Mit einer weiteren Entscheidung jetzt im Radio Regenbogen Hit-Duell.
1: 2 Songs im Battle, Walking on Sunshine, Katrina and the Waves.
0: Yes.
1: Gegen, ja, man merkt gar nicht, welches Team das denn war.
0: Was?
1: Gegen Happy von Pharrell Williams.
0: Ja.
1: Yes. Und wir sind natürlich sehr gespannt auf die Entscheidung. Zieht sich die September-Monats-Auflösung auf morgen hin oder schaffe ich es endlich heute, dieses Ding zuzumachen?
0: Vielleicht können wir erstmal ein paar Sprachnachrichten hören, die reingekommen sind. Susanne, du musst dich in einem Moment noch gedulden
1: mit der Entscheidung. Das ist nicht gut für mich.
0: Guck mal, hier haben wir Elke zum Beispiel, hat uns eine Sprachnachricht geschickt.
13: Guten Morgen.
1: Morgen.
13: Ich bin für Team Jens.
1: Verdammt.
0: Okay, Sabine ist noch dabei aus Ketsch.
14: Guten Morgen, ich bin heute wieder für Team Jens.
1: Sag mal, suchst du nur die raus, die deinen Namen sagen?
0: Nein, ich hab da, das ist stichprobenartig, zufällig.
1: So, Susanne hat aber ausgezählt und ausgewertet und kann uns jetzt das Ergebnis verkünden.
15: Ja, Augenblick, also geht ja um was?
1: Geht ja wirklich um was?
15: Steffi gewinnt.
0: Nein, ihr wollt mich veräppeln.
1: Oh,
0: ihr wollt mich veräppeln.
1: Ich glaube es nicht. Der September-Sieg geht an mich.
0: Kann ich die Zahlen noch mal sehen?
1: Die kannst du gleich gerne alle bitte durchzählen schön und überprüfen. Aber das Wichtigste ist, dass der September-Sieg dank euch an Team Steffi geht. Und deswegen läuft jetzt auch für euch Happy von Pharrell Williams.
0: Unfassbar.

0: Happy, happy, happy.
1: Ich fühl's so gar nicht.
0: Happy. Ja, deswegen hast du den ja auch nicht ins Rennen geschickt. Ach, Jens trauert jetzt noch ein bisschen.
1: Wir haben noch gar nicht drüber gesprochen, was der Verlierer im Radio Regenbogen-Hit-Duell diesen September machen
0: muss. Es gibt ja eine Strafe. Die denken wir uns jetzt auch schön aus und hört ihr heute auf jeden Fall noch.
1: Da habt ihr mich ja in was reingeritten.
0: Oh, Leute.
1: Steffi!
0: Ein bisschen Schadenfreude.
1: Ja. Glückwunsch.
0: Vielen Dank. Danke euch.

0: Coole Jungs, Blue, All Rise. Guten Morgen, der Morgen bei Radio Regenbogen. Es ist 6:45 durch. Wir sind Jens und Steffi.
1: Guten Morgen. Tierische Unterstützung in Schwetzingen für die kleinen Leseanfänger.
0: Ich finde das so eine coole Sache. Ich meine, wer, okay, Allergiker vielleicht mal abgesehen, aber wer kuschelt nicht gerne mit Hunden? Wenn es dann dazu beiträgt,

0: mal nach, ob man nur als Kind dahin kommen kann, oder?
1: Ich denke, du darfst auch mal Mira eine Runde was vorlesen.
0: Ich lese gerne vor.
2: Ja, auch dir.

0: Hey, guten Morgen, es ist 6.53 Uhr und wir starten in einen weiteren fast 30 Grad Tag heute hier mit Radio Regenbogen. Genießen wir es, oder? Ich meine, so,
1: absolut.
0: So wie gerade American Authors, Best Day of My Life. Schöner Song für 30 Grad. Stellt euch mal vor, wir müssten Sommersongs im Herbst hören. Das wäre
1: ja
0: auch scheiße.
1: Das wäre ja ganz schrecklich.
2: 21 Grad und es wird nicht heißer. So ein bisschen Sonne wäre schon nicer.
0: Wer will das schon? Also, wir sind jetzt gerade in der Matrix zwischen Herbst und Sommer und feiern auch die Kombinationen aus beiden Jahreszeiten.
1: Meine absoluten Lieblingsschuhe aktuell sind meine Birkenstocks, aber nicht diese offenen Sandalen, sondern die geschlossenen. Ja, die sind aber halt weder noch eigentlich. Das sind keine richtigen Sommerschuhe, aber halt keine richtigen Herbstschuhe. Die dürfen auch gar nicht nass werden und alles.
0: Oi.
1: Aber die passen eigentlich richtig geil jetzt zu diesem eben Sommer-Herbst-Mix, weil man kann sie anziehen, wenn es 30 Grad hat. Ja. Aber man kann dann abends auch Kuschelsocken reinziehen und hat dann das Herbstgefühl.
0: Oh. Das passt ganz gut. Ich bin am Wochenende mit einem Kumpel am Gemüsestand vorbeigefahren. Die stehen jetzt wieder überall in den Feldern. Und er sagt, Moment, stopp, da liegen Tomaten, so große, dicke Tomaten. Ich mache mir einen schönen Tomatensalat heute Abend. Angehalten, ausgestiegen, kam zurück, ganz enttäuscht und sagt, sind alles Kürbisse.
1: Oh, ja. Da hat er bestimmt so eine Kürbisbrustgatter gemacht oder so. Erzählt uns per Sprachnachricht an die 08.034.35.36. Wo gibt's die gerade, diese Momente zwischen Herbst und Sommer bei euch? Was genießt ihr noch oder schon? Sommer mit Herbst. Wir spielen alle deine Lieblingshits, American Girls, von Harry Styles.

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9: Der Sommer, der bleibt uns zumindest heute noch erhalten, Jörg.
10: Ein Rekordzeitbeginn von Messungen war es in Freudenstadt. In einer letzten Septemberdekade noch nie so warm wie gestern. Heute ein bisschen weniger, wahrscheinlich nur so bis an die 29 Grad, die höchsten Temperaturen. Einfach deswegen, weil die Sonne immer wieder mal von dickeren Schleierwolken milchig gemacht wird. Aber sonst passiert heute noch nichts.
11: Es ist Dienstagmorgen, der 29. September.
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12: Das sind die Themen um 7 Uhr. OpenAI sagt Veröffentlichung von neuem KI-Modell ab. Und die gute Nachricht aus Baden-Württemberg, 2 Schulen im Finale um den Deutschen Schulpreis. Ich bin Susanne Weise, schönen guten Morgen. Der ChatGPT-Entwickler OpenAI hat die Veröffentlichung eines neuen KI-Modells gestrichen, wegen Sicherheitsbedenken. Unter anderem habe die Software in Tests Nutzer nicht immer ehrlich darüber informiert, welche Aktionen sie unternommen oder nicht unternommen habe, berichtet das Wall Street Journal. Mehr dazu von Radio Regenbogen-Reporterin Tina Eck.
13: Das neue Modell GPT 6.1 Astra sollte schon bald herauskommen, ist aber nun gestoppt. Es hatte zu selbstständig ohne Nutzererlaubnis agiert und über seine Aktionen geschwindelt. Derart eigenmächtiges Vorgehen fortgeschrittener KI hatte in letzter Zeit öfter Sorgen bereitet und für Schlagzeilen gesorgt. KI-Modelle schlichen sich heimlich ins Internet, rekrutierten externe Chatbots oder hackten sich sogar in Computer, Systeme und auf Webseiten anderer Unternehmen.
12: Die schwarz-rote Koalition verhandelt weiter über eine Einigung bei der Finanzierung der Pflegeversicherung. Kanzler Merz, Gesundheitsminister Lindemann, seine Vorgängerin Wagen und Finanzminister Klingbeil sind am Abend zu Beratungen zusammengekommen. Unklar ist, ob dieses Spitzentreffen ein Ergebnis gebracht hat. Lindemann fordert von Klingbeil Milliardenzahlungen des Bundes an die Pflegekassen. Die SPD beharrt dagegen auf eine Kostenbeteiligung der privaten Pflegeversicherung und einen sogenannten Pflegedeckel, der den Eigenanteil begrenzen soll. Beides lehnt Lindemann ab. Eigentlich soll die Reform morgen zur Abstimmung ins Kabinett. Die Gewerkschaft Verdi ruft Beschäftigte der SWEG zu weiteren Warnstreiks auf. Ab morgen sollen sie, der Busbetriebe unter anderem in Lahr, Kehl, Endingen, Weil am Rhein, Müllheim, Wiesloch und Sinsheim die Arbeit bis einschließlich Freitag ruhen lassen. Und Verdi hat dieses Mal auch zum Warnstreik bei der SWEG Schienenwege aufgerufen. Die Gewerkschaft will nach eigenen Worten erreichen, dass die Arbeitgeberseite zurück an den Verhandlungstisch kommt. Die SWEG nennt den Streikaufruf unverhältnismäßig und verantwortungslos. Und die gute Nachricht aus Berlin, auch zwei Schulen aus Baden-Württemberg sind für den Deutschen Schulpreis nominiert. Die Ferdinand-von-Steinbeis-Schule in Tuttlingen und die Heinrich-Schickhardt-Gemeinschaftsschule Bad Boll im Kreis Göppingen. Die Robert-Bosch-Stiftung und die Heidehof-Stiftung richten diese Preisverleihung schon zum 20. Mal aus. Den Hauptpreis, dotiert mit 100.000 Euro, überreicht in diesem Jahr Kanzler Merz.
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11: Es ist 7:03 und wir haben Fahrzeugteile auf der A81 von Stuttgart Richtung Singen zwischen Oberndorf und Rottweil. Dann im Kreis Karlsruhe zwischen Schöllbronn und Ettlingen-Weiher momentan ein totes Wildschwein auf der Straße. Stau und stockender Verkehr A5 Karlsruhe Richtung Basel zwischen Rust und Theningen 3 Kilometer Stau. A5 Karlsruhe-Heidelberg zwischen Walldorfer Kreuz und Walldorf-Wiesloch 3 Kilometer ebenso. Und die A8 München-Stuttgart zwischen Wendlingen und Stuttgart Flughafen-Messe 4 Kilometer Stop and Go. Geblitzt wird momentan in Unterreichenbach, in der Karpfenharter Straße und auf der A5 Höhe Schutterwald. Habt ihr auch noch was gesehen? Dann schickt uns bitte eine Sprachnachricht an 08000 34 35 36. Zusammen sorgen wir dafür, dass alle gut ankommen. Gute Fahrt!
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4: Guten Morgen.
11: Hey ho.
4: Rheinland-Pfalz jetzt nur noch diese Woche, dann geht schon wieder in die Schulferien.
11: Ach Gott, ach Gott, ach
4: das
11: Gott.
4: Ist wirklich krass. Also, wenn man keine Kinder so wie ich hat, denkt man immer, das war eine Zeit früher als Kind.
11: Da kann man Leistungsland Baden-Württemberg kann da nur drüber lachen. Wir sind noch voll am Start. Also, auf geht's mit Power in diesem Dienstag. Wir sind Jens und Steffi.
4: Guten Morgen.
11: Und wir haben Hoodie and the Blowfish gleich vorher. Nico Santos.
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0: herzlich willkommen im Dienstag. Wie schön, dass wir gemeinsam reinstarten. Radio Regenbogen am Morgen mit Jens und Steffi. Und Herbst und Sommer in der Matrix. Wo sind wir denn eigentlich? Also irgendwo dazwischen. Wir hängen da. Aber es ist irgendwie auch ganz schön. Denn es entstehen so Momente, wo Sommer und Herbst dann jetzt aufeinandertreffen und eine richtig gute Kombi machen.
1: Wir quatschen heute Morgen darüber, wie wir das spüren. Unsere Praktikantin Anna zum Beispiel hatte auch einen Moment am Wochenende. Du hast Kürbiseis probiert.
2: Kürbiseis habe ich bei mir daheim gegessen in Kenzing, in einer ganz kleinen Eisdiele. Hat mich auch gewundert, dass die das hatten überhaupt.
0: Und es hat dich so angelacht, dass du es wirklich bestellt hast?
2: Ich fand es ein bisschen komisch auch, aber es war auch so im richtigen Setting. Also Kürbiseis neben Zimteis und Honig-Ingwer.
1: Oh, da sind wir schon.
2: Ja. Hat da schon gut reingepasst? Hat sich da wohl gefühlt?
0: Also sag ich ja, ne? Jetzt, wir kombinieren jetzt die Sachen. Und wie hat's geschmeckt?
2: Überraschend gut. Es hat überraschend gut funktioniert. Bisschen nach Pumpkin Spice, so eine Mischung aus Honig, Melone und Pumpkin Spice so ein bisschen.
0: Hast du nur die Kugel gegessen oder hast du so eine klassische Sommersorte damit noch kombiniert?
2: Ich habe noch Zitrone dazu gepackt.
0: Oh. Guck.
1: Oh.
0: Und die Kombi geht auch, klar?
2: Absolut.
0: Ist Kürbiseis ein Milcheis oder ein Fruchteis?
2: Ein Fruchteis, stand neben dran.
1: Ich glaube, wir müssen eine ganz neue Sorte dafür aufmachen. Es gibt jetzt ab sofort auch Gemüseeis.
0: Ja, anscheinend schon. Ein Beispiel dafür, dass Sommer und Herbst perfekt zusammen funktionieren. Anna hat es getestet, für gut befunden.
1: Und damit die Frage an euch, was ist eure perfekte Herbst-Sommer-Kombination, Mischung? Wo gehen die beiden Jahreszeiten ineinander über und ihr spürt's in diesen Tagen voll?
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0: Leonie und Don't Worry. Relax, in diesem Dienstagmorgen, hier ist der Morgen bei Radio Regenbogen mit Jens und Steffi.
1: Hallo. Guten Morgen. 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Radio Regenbogen hilft euch jetzt noch vor dem Tankrabatt mit der Radio Regenbogen Tankkarte, die mit 500 Euro aufgeladen wird.
0: Das passiert bei uns am Morgen oder bei Basti Haug am Nachmittag oder jederzeit über die Radio Regenbogen App. Heute früh um 10 nach 6 hat die liebe Steffi aus Bensheim schon zugeschlagen und die hat echt einen langen Arbeitsweg.
2: 80 Kilometer.
1: Was?
0: 80?
2: Ja.
0: Wow,
2: nach
0: 80.
2: Nach Bensheim fahre ich jeden Morgen.
0: Palze daraus.
2: Richtig.
1: Was schätzt du, was gibst du so einen Monat aus fürs Tanken?
2: Ich glaube, im Moment denke ich besser nicht drüber nach.
0: Also du bist auf jeden Fall gut dreistellig.
2: Kommt hin, ja.
0: Tja, und das kann sie sich jetzt auch leisten mit diesem nicht drüber nachdenken, weil sie hat die Radio Regenbogen Tankkarte sich gesichert. Dass du ganz offiziell in diesem Moment die Radio Regenbogen Tankkarte von uns bekommst, frisch aufgeladen mit 500 Euro.
2: Im Ernst?
0: Im Ernst?
2: Das ist ja der Hammer. Bin noch total neben der Spur.
1: So kann Dienstagmorgen mal starten. Schön. Die nächste Tankkarte, die gibt's ab 14 Uhr bei Basti Haug und natürlich jederzeit in der Radio Regenbogen App.
0: Achtet einfach auf unser Aufladegeräusch zwischen zwei

0: Gemeinsam starten in den Dienstag. Wie schön, dass ihr da seid. Radio Regenbogen am Morgen mit Jens und Steffi, 7.27 Uhr.
1: Gleich nach den Radio Regenbogen Nachrichten noch mehr von deinen Lieblingshits Carrie Hilson, I Like und die neue Ray Dalton, Go That High. Macht richtig Lust auf den neuen Tag.
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0: Heute nochmal richtig Sommer. Die Sonne teilweise ein bisschen verdeckt durch Schleierwolken, aber an die 30 Grad gibt's nochmal. Das bleibt aber nicht mehr lange so. Jörg.
10: Morgen ist dann für diesen Monat der letzte sommerliche Tag. Okay, das ist keine Kunst am 30. September, aber vielleicht auch für dieses Jahr. Denn ab Donnerstag ist dann anders. Donnerstag nur noch um die 20 Grad, auch Schauer mit dabei. Nicht der große Haufen an Regen, der allem helfen wird, aber immerhin besser als nichts.
1: Es ist Dienstagmorgen, der 29.09., 7:30.
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11: Ich bin Susanne Weise. Schönen guten Morgen. Im Kreis Rottweil ist eine Frau durch einen Schuss lebensgefährlich verletzt worden. Nach ersten Erkenntnissen der Polizei feuerte ein Mann am späten Abend auf dem Bahnhofsgelände in Oberndorf am Neckar auf sie. Die Beamten konnten einen Tatverdächtigen festnehmen. Die Hintergründe sind noch unklar. Und das US-Unternehmen OpenAI hat die Veröffentlichung eines neuen KI-Modells wegen Sicherheitsbedenken gestrichen. Ein Manager sagte dem Wall Street Journal, unter anderem habe die Software in Tests nicht immer ehrlich darüber informiert, welche Aktionen sie unternommen oder nicht unternommen habe.
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12: Ich bin Stefan Gebert. Guten Morgen. Die 29-jährige Katrin Nasari hat alles auf eine Karte gesetzt und gerade in Heidelberg-Rohrbach ihr allererstes Café eröffnet. Chance Café heißt es. Liegt am Eichendorfplatz und war ein vergessenes Kiosk. Katrins Traum wurde wahr, weil sie im Leben gerne riskiert.
13: Also ich glaube, die Sicherheit hat man nie, aber ich habe viel Unterstützung bekommen, Freunde, Familie, und die wissen, dass ich sehr fleißig und ehrgeizig bin, haben gesagt, go for it.
12: Go for it, hat auch ihr Mann gesagt. Und die Gäste kommen, wollen die von der Mama gebackenen persischen Special Cookies und das Pistazien-Tiramisu. Die junge Chefin strahlt, gibt aber auch zu, dass Chance Café ihre ganze Power fordert.
13: Wenig Schlaf, viel Stress, schlaflose Nächte, aber ich habe Visionen, sage ich mal, ein paar Ziele, die ich gerne im Leben erreichen will. Ich will meine Eltern, meine Mama, meinen Papa stolz machen. Deswegen die positiven Gedanken halten mich motiviert und am Laufen, genau.
12: Chance Café, die Erfüllung eines Traums und ein großer Gewinn für Heidelberg-Rohrbach.
13: Viele freuen sich auf jeden Fall, dass Rohrbach wieder ein wenig schöner aussieht. Und genau, ich hoffe, dass wir lange hier bleiben.
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1: Gefährliche Stellen auf unseren Straßen, gerade im Kreis Karlsruhe, auf der Kreisstraße zwischen Berghausen und Wöschbach. Bitte Vorsicht, ein totes Tier. Dann im Kreis Biberach zwischen Weitenbühl und Dietenbronn ebenfalls ein totes Reh. Stau und stockender Verkehr hier momentan auf der A5 Karlsruhe Richtung Basel zwischen Herbolzheim und Theningen 7 Kilometer Stau. Dann haben wir 8 Kilometer Stop and Go auf der A8 von München Richtung Stuttgart zwischen Wendlingen und Stuttgart Flughafen Messe und von Karlsruhe Richtung Stuttgart auf der A8 zwischen Pforzheim-West und Pforzheim-Ost 5 Kilometer Stau. Gerade kommt noch rein die A5 Karlsruhe-Heidelberg. Nehmen wir noch mit, zwischen Kronau und Waldorf-Wiesloch 4 Kilometer Stau. Geblitzt wird auf der B3 Höhe Nussloch und in Weil der Stadt in der Grabenstraße. Habt ihr auch noch was gesehen? Dann sagt uns bitte Bescheid. Sprachnachricht an 08000 34 35 36. Wir sind Jens und Steffi.
0: Guten Morgen.
1: Und eine gute Fahrt.
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0: I like that you are here. Ja. Guten Morgen, hier ist der Morgen bei Radio Regenbogen mit Jens und Steffi.
1: Guten Morgen. Er hat übrigens gesagt, schön, dass er da seid.
0: Ja, schön, dass er da seid. Hätte man es auch ausdrücken können. Ayo. Die Sängerin, um die es jetzt geht, die ist eine richtige Hexe. Also jetzt nicht als Beleidigung und Schimpfwort oder so. Nein, tatsächlich im Ernst, das sagt sie selber auch. Ja.
1: Ja, ihr habt ja schon wirklich richtig gehört. Rita Ora geht davon aus, dass ihre Oma eine Hexe war. So richtig mit Zaubern, Ritualen, natürlich Karten legen. Und sie selbst hat wohl auch das Hexengehen. Das wurde vererbt. Sagt sie zumindest.
0: Macht Sinn.
1: Zusammen jetzt mit Robin Schulz und Thiago. I'll be there, hier bei Radio Regenbogen.
0: Zauberhaft.

0: Neue Musik von Gentleman und Michael Patrick Kelly, Wildfire. Hier ist der Morgen bei Radio Regenbogen.
1: Guten Morgen.
0: Mit dem Hund in die Bibliothek.
1: Hund in der Bibliothek?
0: Das klingt so ein bisschen wie Stromberg, gell?
2: Na, Hund mit dem Hund wo? In die Bibliothek?
0: Aber tatsächlich, es passiert. Tierische Unterstützung in Schwetzingen. Eure Kids, die lesen, lernen gemeinsam mit einem Hund. Es klappt besser.
1: Wer kuschelt aber auch nicht gerne mit so einem Hund?
0: Ja.
1: Und wenn der dann noch dazu beiträgt, dass die Kleinen einfach entspannter und ruhiger in einer ganz schönen Atmosphäre lesen lernen können, dann ist das ein absoluter Win-Win.
0: Liebe Grüße an das Team zum Beispiel. Das ist nur ein Beispiel. Bei uns in der Region gibt es das an vielen Orten, aber auch in der Stadtbibliothek Schwetzingen. Da kommt jetzt jeden Dienstag Begleithündin Mira vorbei. Sie ist speziell dafür ausgebildet, Lesebegleithündin zu sein und hört ganz aufmerksam zu. Wenn sich ein Kind mal verliest oder spricht, kein Problem. Mira doesn't judge. Das Ganze soll Stress abbauen und das Selbstbewusstsein der Kids stärken.
1: Ich könnte auch so einen Hundi hier morgens in der Sendung brauchen. Zum Kuschel-Redesupport.
0: Ja.
1: Kann so neben dran.
0: Wollen wir mit Mira mal reden?
1: Vielleicht kommt die nach der

0: Herzlich willkommen am letzten Dienstag im September so rumgedreht. Schön, dass ihr dabei seid und das mit uns genießt. 7.53 Uhr ist es.
1: Wir sind auch im Dienstag. Es wäre nicht falsch gewesen, Steffi.
0: So.
1: Ist nur eine ganz feine Randbemerkung. Morgen mit Radio Regenbogen. 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

0: Was für eine Traumvorstellung. Ihr macht einen Job und nebenher probiert ihr noch was, vielleicht so als Nebenjob oder so, um euer Studium zu finanzieren. Und plötzlich boomt das Ganze so, dass ihr damit den Rest eures Lebens richtig, richtig gut leben könnt.
1: So war's bei Alban Uzoma, besser bekannt als Dr. Alban. Witzig, da kommt auch sein Künstlername her, denn er hat eigentlich Zahnmedizin studiert und war nebenbei DJ. Er hat auch verraten, dass er ohne Musik wahrscheinlich immer noch Zahnarzt wäre. Ist er aber nicht. It's My Life hören wir um kurz nach 8 bei Radio Regenbogen.
0: Deutlich angenehmer als eine Wurzelbehandlung.
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1: Heute nochmal ein sommerlicher Tag, das ist für Ende September nicht ganz so üblich. Jörg.
8: Heute ist nochmals ein sonniger Tag, zwischendurch ziehen allerdings Schleierwolken über den Himmel und das macht dann die Sonne ein bisschen milchig und deswegen denkbar, dass wir bei den Höchsttemperaturen auch bei den heißesten Orten ganz knapp unter 30 Grad bleiben. Aber an der Luftmasse hat sich nichts geändert. Gesamthaft nochmal ein sommerlicher Tag für alle, die es mögen.
0: Perfekt, es ist Dienstagmorgen, der 29. September.
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9: Das sind die Themen um 8 Uhr. Studie zeigt schwaches Gerechtigkeitsempfinden in der Bevölkerung. Und die gute Nachricht aus Schwetzingen, in der Stadtbibliothek gibt's tierische Unterstützung. Ich bin Susanne Weise, schönen guten Morgen. Das Gerechtigkeitsempfinden und das Vertrauen in die Regierung sind in der Bevölkerung gering. Das zeigt eine aktuelle Studie der Bertelsmann Stiftung. Klimawandel, Pandemie, Kriege, politische Radikalisierung oder wirtschaftliche Unsicherheiten stellen den gesellschaftlichen Zusammenhang seit Jahren auf die Probe. Radio Regenbogen-Reporter Thomas Stüber.
10: Trotzdem hat sich der soziale Zusammenhalt verbessert. Viele Menschen haben stabile soziale Beziehungen und sind bereit, Verantwortung für andere und das Gemeinwohl zu übernehmen. Das politische Interesse ist groß, allerdings fällt das Vertrauen in die Bundesregierung schwach aus. Noch dürftiger sieht es beim Gerechtigkeitsempfinden aus, was die Verteilung der wirtschaftlichen Gewinne angeht. Um das Verhältnis von Staat und Bürgern zu verbessern, sollten Politik und Verwaltung ihre Entscheidungen laut Stiftung besser erklären, sowie die Bevölkerung früher und wirksamer beteiligen. Außerdem müssten soziale Orte wie Bibliotheken, Kultur- und Jugendzentren oder Sportvereine dauerhaft gesichert werden.
9: Drei Tage Warnstreik sorgen ab morgen für viele Ausfälle im Verkehr der SWEG in ganz Baden-Württemberg. Laut dem Unternehmen sind diesmal neben Bussen auch Züge betroffen. Voraussichtlich komplett ausfallen sollen die Verbindungen Bad Krozingen, Münstertal, Achern, Ottenhofen und Biebrach-Oberhamersbach. Auch in Wiesloch, Sinsheim, in der Ortenau, im Breisgau und im Raum Lörrach drohen zahlreiche Busausfälle, auch im Schulbusverkehr. Wegen Sicherheitsbedenken hat der Entwickler von ChatGPT, OpenAI, die Veröffentlichung eines neuen KI-Modells gestrichen. Das habe bei Tests unter anderem seinen Nutzern nicht immer ehrlich gesagt, was es genau tut oder nicht tut, und habe zum Teil auch auf eigene Faust gehandelt, ohne um Erlaubnis zu fragen. Das sagt ein Manager dem Wall Street Journal. Das KI-Modell hätte in den kommenden Tagen rauskommen sollen. Und die gute Nachricht aus der Rhein-Neckar-Region: In der Schwetzinger Stadtbibliothek bekommen Leseanfänger künftig Hilfe beim Lesen. Jeden Dienstag ist Begleithündin Mira von den Maltesern zu Besuch. Sie ist speziell ausgebildet und hört geduldig zu, wenn die Kinder ihr vorlesen, und das ohne zu bewerten. Das hilft, den Stress zu reduzieren und das Selbstvertrauen der Kinder zu stärken.
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0: Ein ungesicherter Unfall momentan auf der A8 Stuttgart Richtung München zwischen Wendlingen und Kirchheim-Tech West. Dann ein defektes Fahrzeug auf der 81 Singen-Stuttgart zwischen Engen und Geisingen, das Ganze. Staunstockender Verkehr auf insgesamt 12 Kilometern Länge haben wir momentan auf der A8 München Richtung Stuttgart zwischen Wendlingen und Flughafen Messe. Und auf 8 Kilometern stockt es gerade auf der A5 Richtung Basel zwischen Rust und Teningen. Kleinere Staus und stockende Verkehre gerade auf der A5 Karlsruhe-Heidelberg zwischen Kronau und Waldorf-Wiesloch 5 Kilometer. A5 Darmstadt-Heidelberg zwischen Weinheim und Dossenheim 3 Kilometer. Und A6 Kaiserslautern-Heilbronn zwischen Wattenheim und Firnheimer Dreieck insgesamt 7 Kilometer Stau und stockender Verkehr. Geblitzt wird in Forbach auf der B462. Danke an Sabine fürs Bescheid geben. In Ludwigshafen steht einer in der Langgartenstraße und in Pforzheim in der Bayernstraße. Habt ihr noch was gesehen? Schickt uns bitte eine Sprachnachricht an 08000 34 35 36. Zusammen sorgen wir dafür, dass alle gut ankommen. Gute Fahrt.
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1: Guten Morgen.
0: Hey, schönen Dienstag und viel Erfolg fürs Arbeiten heute.
1: Vielleicht steckt ihr auch in der Entscheidung, heute nochmal kurze oder lange Hose. Jens hat heute lang an.
0: Ja, jetzt wäre es auch ein bisschen zu spät, sich umzuentscheiden.
1: Hoffentlich jetzt nicht umentscheiden, aber es gibt auch ein paar Kurzhösler, habe ich draußen gesehen. Es ist spannend, es ist die Jahreszeit, wo jeder wieder anders aussieht. Holt sie von hinten vor, die lange Hose, oder bleibt in der kurzen? Wie ihr wollt.
0: Wenn ich mir die Entscheidung nochmal überdenke später, wenn es 30 Grad wird, dann nehme ich mir einfach die Büroschere und schöne kurze Jeans-Shorts.
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0: Wie kann man nur? Wie kann man nur einen solchen Run hinlegen und am Ende verkacken?
1: Am Ende kackt ja bekanntlich
0: ja,
1: die Ente,
0: ja,
1: habe ich
0: ja,
1: ganz
0: ja,
1: oft
0: ja.
1: gesagt. Und so war es auch in unserem Radio Regenbogen Hit Duell.
0: Es war eine knappe Kiste.
1: Es war wirklich eine knappe Kiste. Ich hätte schon vor ein paar Tagen den Sieg holen können,
0: ich dachte,
1: Jens schnuppert da nochmal dran, komm.
0: Ja.
1: Er hat es wirklich geschafft, nochmal 4-5 Tage einen Run hinzulegen und aufzuholen. Bis heute. Walking on Sunshine, Katharina and the Waves.
0: Yes.
1: Gegen, ja, man merkt gar nicht, welches Team das denn war.
0: Was?
1: Gegen Happy von Pharrell Williams.
0: Ja.
1: Yes. Und wir sind natürlich sehr gespannt auf die Entscheidung. Zieht sich die September-Monats-Auflösung auf morgen hin oder schaffe ich es endlich heute, dieses Ding zuzumachen? Susanne hat ausgezählt und ausgewertet und kann uns jetzt das Ergebnis verkünden. Steffi gewinnt.
0: Nein! Ihr wollt mich veräppeln.
1: Oh,
0: ihr wollt mich veräppeln.
1: Ich glaube es nicht. Wir brauchen jetzt natürlich eine Strafe jetzt.
0: Das ist nicht ganz, ja. Also kurz zur Erklärung für alle, die morgens um 6:30 noch nicht Radio Regenbogen hören. Wir haben ein Hit-Duell. Steffi und ich bringen jeden Morgen einen Song mit und ihr könnt wählen. Und sie ist, ja, sie ist durch. Sie hat den September gewonnen jetzt. Und
1: deswegen gibt es jetzt eine Strafe.
0: Was muss ich machen?
1: Ja, Bastians Idee finde ich zum Beispiel sehr fair.
2: Ich hätte die perfekte Strafe für Jens, der ja verloren hat im Hit-Duell. Und zwar, er müsste Karaoke singen auf dem Karlsruher Marktplatz bei der Pyramide.
1: Jawollo!
0: Also, das ist nicht sehr kreativ. Das hast du letzten Monat schon machen müssen.
1: Deswegen fände ich es sehr
0: fair. Und ich sehr unwohl gefühlt damit.
1: Was die Strafe für den September ist, das hört ihr morgen früh wieder um kurz vor 7 im Radio Regenbogen Hit-Duell. Wir freuen uns über jeden, der da ist und der da morgens mitmacht, sich beteiligt und zuhört.

0: Mit ganz viel Musik geht's in den Dienstag, 29. September, Radio Regenbogen am Morgen mit Jens und Steffi.
1: Okay, Michael Schulte, gib uns einen Grund, um deinen Song 5 AM zu spielen. Let's go.
2: Das ist ein geiler Song, der macht Bock, der geht nach vorne, der ist irgendwie hoffnungsvoll, positiv. Also ich finde auch gerade mit dem Drum Groove macht der auf jeden Fall Bock.
0: Das ist wie wenn du so eine Schulaufgabe hast und jemand so überperformt. Das waren so 6 Gründe, es reicht.
1: Ja.
0: Es hat uns überzeugt.
1: Dann starten wir jetzt einfach zusammen mit Michael und seinem Song 5 AM in diesen Dienstagmorgen.
2: Und jetzt sind wir aber voller Energie und haben richtig Bock.
1: Ja, wir auch. 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

0: Mit Pink geht's in den Dienstag. Schön, dass ihr da seid. Radio Regenbogen am Morgen. 8.06 Uhr. Ah, warte noch kurz.
1: Warte, 5, 4, 3, 2, 1.
0: 8.27 Uhr ist es.
1: Wir wollen ja keinen Quatsch erzählen hier. Hey, gleich echter Klassiker von Michael Jackson, Billie Jean, Alex Warren auch mit dabei. Neue Single Passenger. Noch mehr von deinen Lieblingshits gleich nach den News.
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0: Der Sommer, der bleibt uns zumindest heute noch erhalten. Jörg.
11: Ein Rekordzeitbeginn von Messungen war es in Freudenstadt in einer letzten Septemberdekade noch nie so warm wie gestern. Heute ein bisschen weniger, wahrscheinlich nur so bis an die 29 Grad, die höchsten Temperaturen. Einfach deswegen, weil die Sonne immer wieder mal von dickeren Schleierwolken milchig gemacht wird. Aber sonst passiert heute noch nichts.
1: Es ist Dienstagmorgen, 29. September, 8:30.
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12: Ich bin Susanne Weise. Schönen guten Morgen. Das Gerechtigkeitsempfinden und das Vertrauen in die Regierung sind in der Bevölkerung gering. Das zeigt eine aktuelle Studie der Bertelsmann Stiftung. Demnach hat sich der gesellschaftliche Zusammenhalt aber verbessert. Und heute ist Internationaler Tag gegen Lebensmittelverschwendung. Die Aktionswoche Zu gut für die Tonne wird von Bundesernährungsministerium und Bundesländern ausgerichtet und findet zum 7. Mal statt mit vielen Aktionen.
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13: Ich bin Stefan Gebert. Guten Morgen. In Heidelberg-Rohrbach hat sich die 29-jährige Katrin Nasari einen Traum erfüllt. Sie hat ein vergessenes Kiosk in ein Café umgewandelt. Dass dadurch am Eichendorfplatz wieder Leben einzieht, kann sie kaum fassen.
14: Ich bin auch sehr aufgeregt, weil viele Leute kommen und fragen und sind auch glücklich, dass wir da sind. Da das Feedback so positiv ist, fühle ich mich jeden Tag sehr gut, hier zu stehen.
13: Als Teenagerin ist Katrin jeden Tag mit dem Fahrrad hier vorbeigefahren und hat dabei an ihrem Traum gebastelt.
14: Und dann habe ich vor ungefähr 3 Jahren angefangen, meinen Mann damit zu nerven und habe immer gesagt, aus Spaß, ach, da ist ja mein Kaffee, ach, da ist mein Kaffee. Und er so irgendwann, ich habe keine Lust mehr, kümmere dich mal bitte drum, ich kann das nicht mehr hören, habe ich angerufen.
13: Das Ergebnis? Das Chance Café. Winzig, aber mit so viel Charme. Die hausgemachten persischen Special Cookies und das Pistazien-Tiramisu sind der Renner.
14: Viele sind hier vegan, haben wir gemerkt. Deswegen sind wir auch dabei, vegane Produkte zu backen. Und genau, ich hoffe, dass wir lange hier bleiben.
13: Chance Café, die Erfüllung eines Traums und ein großer Gewinn für Heidelberg-Rohrbach. 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
1: Achtung, ein kaputter LKW momentan auf der A5 Basel Richtung Karlsruhe zwischen den Ausfahrten Rust und Ettenheim. Die A8 Stuttgart-München zwischen Wendlingen und Kirch am Teck West, ungesicherter Unfall. Und die A8 Karlsruhe Richtung Stuttgart bei der Einfahrt Leonberg West, hier eine ungesicherte Unfallstelle. Wir machen mal den Verkehr fertig, dann kläre ich euch auf, was mich gerade so ein bisschen zum Lachen gebracht hat. Die A8 München-Stuttgart zwischen Kirch am Teck West und Flughafen Messe, längerer Stau momentan 11 Kilometer. Ansonsten ein bisschen hier und da Berufsverkehr. Wir haben auf der A5 Richtung Basel zwischen Lahr und Herbolzheim 2 Kilometer Stau. Die A5 Karlsruhe-Basel weiter zwischen Riegel und Freiburg-Nord nochmal 2 Kilometer. Gegenrichtung A5 Karlsruhe-Heidelberg zwischen Kronau und Waldorf-Wiesloch 6 Kilometer Stau und Darmstadt Richtung Karlsruhe auf der A5 zwischen Kreuz-Heidelberg und Waldorf-Wiesloch 4 Kilometer stockend. Geblitzt wird in Nussloch, Waldorfer Straße hat Birka eingesehen, danke dafür, in Stuttgart in der Blankensteinstraße und in Karlsruhe in der Lorenzstraße. Wenn ihr auch noch was entdeckt, dann bitte kurz Bescheid geben. WhatsApp 08000 34 35 36. Zusammen sorgen wir dafür, dass alle schnell und sicher ankommen. So, und jetzt.
0: Und warum hast du gegiggelt wie so ein kleines Kind?
1: Jetzt muss uns unsere Auszubildende Kathi erklären, warum sie sich gerade über den Mülleimer gebeugt hat und darin rumgepickt hat. Was hast du gesucht, Kathi? Ist dir dein Ring in den Mülleimer gefallen oder was? Wo dran liegt's?
15: Ich wollte mein Kaugummi ausspucken. Aber da war kein Müllbeutel drin. Ei. Und dann kleben die immer am Eimer. Und deshalb habe ich das auf eine Bananenschale gelegt, damit es nicht anklebt. Ich habe nicht den Müll gewöhnt.
0: Hätte besser nicht nachgefragt, Jens.
1: Wir haben einfach die besten Auszubildenden der Welt. Dass du so edel bist und solche unangenehmen Dinge vermeiden willst. Kathi, es zeichnet dich aus.
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0: Michael Jackson. Billie Jean, der Morgen bei Radio Regenbogen. Hey, ihr seid mit dabei. Es ist Dienstag früh.
1: Ja, und für die Kollegen mitarbeiten, kann gerade Thema sein, es ist zwar noch Sommer, aber Grippezeit klopft ja so an. Hallöchen, Jens.
0: Entschuldigung.
1: Auch der hat heute schon mal Niesele abgelassen.
0: Wie kommst du darauf, ja?
1: Ihr kennt das bestimmt, wenn gefühlt jeder zweite krank ist auf der Arbeit, dann müsst ihr auf einmal Aufgaben übernehmen, die eigentlich nicht eure sind.
0: Und das ist nicht immer angenehm, deswegen eine Geschichte an dieser Stelle zum Schmunzeln. Steffi und ich haben heute Morgen sehr gelacht darüber. Das Team Masseur des slowakischen Straßenradteams, das slowakische Straßenradteam hat einen Team Masseur, so wollte ich sagen. bei der WM in Montreal in Kanada, da sind so viele Leute im Team krank geworden und ausgefallen, dass das Team mit den Fahrern nicht starten konnte, weil sie unbedingt 4 Fahrer brauchen, um da mitzumachen. Und dann ist jemand eingesprungen und das war...
1: Der Team Masseur. Also eigentlich massiert er die Spieler und auf einmal stand er selber an der Startlinie. Fast 280 Kilometer hätte er radeln müssen, um ins Ziel zu kommen. Hat er nicht ganz geschafft, aber dank ihm konnte trotzdem alles wie geplant stattfinden.
0: Oh, Buddy, take one for the team. Ja? Also alle, die gerade auch für 4 mitarbeiten müssen. Ihr gebt euer Bestes, das ist das Wichtigste. Haltet den Laden am Laufen. Baby,

0: Guten Morgen. Dienstag früh. Radio Regenbogen ist hier. Ihr seid mit dabei. Schön, dass das so ist.
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0: Ja, Steffi aus Bensheim hat heute Morgen schon um kurz nach 6 aufgepasst. Gut, sie hat auch einen richtig weiten Arbeitsweg, zahlt momentan auch richtig viel fürs Tanken.
2: 80 Kilometer.
1: Was?
0: 80?
2: Ja.
0: Wow, 80 ist

0: unseren Freitankwochen. Einfach hier melden, sobald ihr die Tankkarte im Programm hört. 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Oder
1: und jederzeit in der Radio Regenbogen-App. Wir drücken euch die Daumen, kommt gut in diesen Dienstag rein. Jennifer Lopez und David Guetta, wir spielen alle deine Lieblingssongs.

0: Ganz tolle Künstlerin. Freya Ridings bringt uns in den Dienstag. Schön, dass ihr da seid. Radio Regenbogen am Morgen mit Jens und Steffi. Und wir feiern heute Morgen die Fusion aus Sommer und Herbst, die aktuell jeden Tag passiert. Und deshalb gibt's jetzt nochmal diesen Spätsommer-Hit.
1: Golden Summer von Loy und David Puentes. Der hat den perfekten Mix aus Sommer genießen, aber schon so ein bisschen Kuschelsocken anhaben. Gibt's gleich um kurz nach neun bei Christina Klee. 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
0: Heute gibt's nochmal richtig Sommer und ein paar Schleierwolken verdecken ab und an die Sonne, aber an die 30 Grad. Das bleibt aber nicht mehr so lang, Jörg.
14: Morgen ist dann für diesen Monat der letzte sommerliche Tag. Okay, das ist keine Kunst am 30. September, aber vielleicht auch für dieses Jahr. Denn ab Donnerstag ist dann anders. Donnerstag nur noch um die 20 Grad, auch Schauer mit dabei. Nicht der große Haufen an Regen, der allem helfen wird, aber immerhin besser als nichts.
1: Es ist Dienstagmorgen, 29. September.
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15: Das sind die Themen um 9 Uhr. Studie zeigt sozialen Zusammenhalt in der Bevölkerung. Und die gute Nachricht aus Kappelrodeck, Auszeichnung für Steillagenwinzer. Ich bin Susanne Weise. Schönen guten Morgen. Das Gerechtigkeitsempfinden und das Vertrauen in die Regierung sind in der Bevölkerung gering. Das zeigt eine aktuelle Studie der Bertelsmann Stiftung. Das Verhältnis zwischen Staat und Bürgern bleibt demnach deutlich belastet. Klimawandel, Pandemie, Kriege, politische Radikalisierung oder wirtschaftliche Unsicherheiten stellen den gesellschaftlichen Zusammenhalt seit Jahren auf die Probe. Radio Regenbogen-Reporter Thomas Stöber.
16: Trotzdem hat sich der soziale Zusammenhalt verbessert. Viele Menschen haben stabile soziale Beziehungen und sind bereit, Verantwortung für andere und das Gemeinwohl zu übernehmen. Das politische Interesse ist groß, allerdings fällt das Vertrauen in die Bundesregierung schwach aus. Noch dürftiger sieht es beim Gerechtigkeitsempfinden aus, was die Verteilung der wirtschaftlichen Gewinne angeht. Um das Verhältnis von Staat und Bürgern zu verbessern, sollten Politik und Verwaltung ihre Entscheidungen laut Stiftung besser erklären, sowie die Bevölkerung Bevölkerung früher und wirksamer beteiligen. Außerdem müssten soziale Orte wie Bibliotheken, Kultur- und Jugendzentren oder Sportvereine dauerhaft gesichert werden.
15: Das Oberlandesgericht Brandenburg an der Havel will heute Vormittag die Entscheidung über die Rabatt-App des Discounters Lidl verkünden. Geklagt hat der Verbraucherzentrale Bundesverband. Er sieht darin eine Diskriminierung bestimmter Bevölkerungsgruppen, die die App nicht nutzen können und damit auch keine Rabatte bekommen, beispielsweise ältere Menschen. Und die gute Nachricht aus dem Schwarzwald. Der Naturpark Schwarzwald Mitte-Nord zeichnet das Weingut Tobias Köninger in Kappel-Rodeck als Naturpark Partner aus. Damit würdigt der Park den Einsatz des Winzers für die typische Kulturlandschaft der Schwarzwälder Vorbergzone. Dort wechseln sich Weinberge, zum Teil in extremen Steillagen, mit Streuobstwiesen und Wald ab. Bisher hat der Naturpark im nördlichen und mittleren Schwarzwald 24 Betriebe und Institutionen als Partner ausgezeichnet, 9 davon im Ortenaukreis.
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2: 9:03 auf der A5 Karlsruhe Richtung Heidelberg zwischen Krona und Waldorf-Wiesloch 6 Kilometer Stau. Die A5 Basel Richtung Karlsruhe zwischen Dreieckweil am Rhein und Dreieck Neuenburg 3 Kilometer Stau. Und auf der A6 Heilbronn Richtung Mannheim zwischen Sinsheim und Greiz-Waldorf 7 Kilometer Stop and Go. Geblitzt wird auch unter anderem auf der A5 in Höhe Hartheim, auch in Mannheim in der Wasserwerkstraße und überall, wo ihr auch noch was gesehen habt, ihr wisst Bescheid, einfach alle anderen auch vor waren 08.034.35.36. Hier einfach eine Sprachnachricht reinschicken. Kommt gut an.
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2: So, ich behaupte mal, das ist so heute der Tag, an dem wir merken, ob wir den Wochenstart wirklich gepackt haben oder ob wir irgendwie innerlich noch im Montag feststecken. Kurzer Moment zum Nachfühlen. Ja. Passt. Den Rest Zweifel musizieren wir jetzt einfach weg. Auf geht's in den Tag.

Vormittag, Radio Regenbogen bei der Arbeit, eure Christina Klee hier. Ja, so gleich 8:45, ihr habt schon dreimal guten Morgen gesagt, dreimal zurückgelächelt. Innerlich schreit es trotzdem nach einer extra Portion Motivation. Und da kommt Olivia Dien hier um die Ecke, der Playlist hier bei Radio Regenbogen. Die weiß genau, wie man in solchen Momenten handelt, was man da braucht. Nämlich einfach mal einfordern, was einem zusteht, was euch zusteht. Ist definitiv viel Musik, eure Lieblingshits hier bei Radio Regenbogen.

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1: Schönen Dienstag euch mit Radio Regenbogen. 9 Uhr gleich 26.
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1: Ja, Dienstagvormittag, 29. September, es ist kurz vor 9:30.
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9: Mit Stefan Keller. Sie sollen ihren ehemaligen Chef gefesselt, entführt und ausgeraubt haben. Deshalb müssen sich zwei Männer seit heute vor dem Heilbronner Landgericht verantworten. Die Staatsanwaltschaft geht davon aus, dass die beiden ihrem Ex-Chef Gewalt angedroht haben, um an Geld zu kommen. Forschende des Hopp-Kindertumorzentrums in Heidelberg haben eine mögliche neue Schwachstelle bei Hirntumoren entdeckt. Dabei untersuchten sie ein bestimmtes Eiweiß. Durch das gezielte Ausschalten dieses Eiweißes wuchsen die Tumoren langsamer. Bei Leimen ist ein Motorradfahrer mit einem Linienbus zusammengestoßen und schwer verletzt worden. Laut Polizei war die L600 zwischenzeitlich gesperrt. Im Bus wurde niemand verletzt.
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1: Gleich 9:30 auf der A5 Basel Richtung Karlsruhe. Wenn ihr hier zwischen Freiburg-Nord und Thieningen unterwegs seid, da ist eine Unfallstelle auf allen Fahrspuren noch nicht abgesichert. Die A5 Basel Richtung Karlsruhe, einmal zwischen Freiburg-Mitte und Thieningen, 5 Kilometer Stop and Go. Und zwischen Efringenkirchen und Dreieck Neuenburg, 3 Kilometer Stau. A5 Karlsruhe Richtung Heidelberg, zwischen Krona und Waldorf-Wiesloch, 5 Kilometer Stau. Und es staut sich auch auf der A6 Heilbronn Richtung Mannheim, zwischen Sinsheim und Kreuzwaldorf, 6 Kilometer Stau. Madeleine hat noch einen Blitzer für uns.
10: Ich wollte einen Blitzer melden. Und zwar in der Waldorfer Straße, Höhe Rewe in Nussloch.
1: Alles klar, danke dir. Gute Fahrt noch. Und falls ihr auch was gesehen habt, gerne eine Sprachnachricht reinschicken. 08000 34 35 36. Geht ganz schnell. Danke euch. Und einen tollen Dienstagvormittag. Christina Klich hier. Hi.
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0: mitten im Arbeitsgewusel mit Radio Regenbogen hier bei der Arbeit. Gute Nachrichten auf vier Pfoten gibt es jetzt aus der Region. In Schwetzingen bekommen Leseanfänger, richtig süß, tierische Unterstützung. In der Stadtbibliothek ist nämlich jetzt jeden Dienstag Begleithündin Mira von den Maltesern zu Gast. Sie hört den Kindern einfach geduldig beim Vorlesen zu. Absolut kein Druck, kein Korrigieren. Und das nimmt ja auch bei den kleinen Stress raus und stärkt das Selbstvertrauen ungemein. Das Ganze zieht aber jetzt mittlerweile Kreise, denn an der Uni Mainz wird ab dem Wintersemester jetzt getestet, ob Lernpausen mit Hund auch Studierenden, den älteren Kids, sag ich jetzt mal, helfen. Ab 1. Oktober gibt es dort nämlich kostenlose Kuscheltermine mit den Hunden Sian und Juni mitten auf dem Campus. Leute, hätte es das bei uns schon früher gegeben, oder? In der Schule oder an der Uni? Ich glaube, ich hätte da viel entspannter gelernt. Was meint ihr? Sowas bräuchten wir wirklich auch an unseren Unis. In Heidelberg, Mannheim, Karlsruhe, Freiburg. Hallo Stuttgart, macht da gerne mit. Und zu Hause können wir das Prinzip ja auch mal ausprobieren. Also bei unseren Jungs, wenn die Luft beim Lernen raus ist, wäre das eigentlich keine schlechte Idee, den Kopf frei zu bekommen mit unserer Lotte. Der Cockapoo-Hündin ist ja eine echte Kuschelmaus, die man für ganz viel Liebe haben kann. Und euer Hund sicherlich auch zu Hause. Und vielleicht schnüffelt sich das Konzept ja auch bald zu uns an die Unis durch. Das wäre doch richtig schön.
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gemeinsam durch den Dienstagvormittag hier mit Radio Regenbogen bei der Arbeit. Aber bitte ganz entspannt zurückgelehnt. Ist ja ganz anders, wenn wir aktuell im Laden stehen, oder? Das ist auch so witzig, so urkomisch. Da stehst du gerade zwischen Halloween-Deko, Sommerspritz-Kühlregal, Spekulatius-Kartons. Wie muss es euch eigentlich allen gehen, die da arbeiten und das alles einräumen und verkaufen? Das ist ja die Komplettverwirrung. Man weiß ja nicht so recht, was hier eigentlich Saison hat. Habt ihr überhaupt so viel Ladenfläche? Und wie wird das eigentlich entschieden, wie viel was an saisonalen Produkten abbekommt? Alle Verkäufer und Verkäuferinnen im Einzelhandel, ruft jetzt gerne mal kurz durch. Mich interessiert das wirklich. Es sind so viele Fragen bei mir bei dieser Komplettverwirrung an saisonalen Mischmasch da draußen in den Läden. Wie macht ihr das und wie geht's euch eigentlich damit? Lasst uns mal ganz kurz quatschen. 08000 34 35 36. Bis dahin, neuer Lieblingshit hier bei Radio Regenbogen, der die Sonne anbetet, was das Zeug hält. Moschina, worshipping the sun.

0: Ich habe für uns alle hier die Hände hochgehalten. Hin und her geschwungen bei Radio Regenbogen bei der Arbeit. Schönen Dienstagvormittag euch. Nach den Nachrichten um 10 geht's natürlich weiter mit ganz vielen Lieblingshits. Kygo ist mit dabei, Ray Dalton, Phil Collins, Ed Sheeran und dieser Knaller hier von Toppy und Becky G, Sorry Papi. Große Vorfreude in wenigen Minuten.
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13: Ach was, ach was.
14: Lokalen Sagen nach wurden Babys oftmals nicht vom Storch gebracht, sondern aus dem See geholt. Durch den alemannischen Begriff Teti, also Kleinkind, bekam auch der Titisee im Schwarzwald seinen Namen.
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0: Ja, ganz stur machen wir so weiter wie gestern und die letzten Tage davor auch. Sommerwetter pur, knapp unter 30 Grad heute, weil ein paar mehr Wolken unterwegs sind in der Region. Also die Sonne, die hat trotzdem noch extrem Kraft für Ende September. Das ist echt der Wahnsinn. Also wir sollten eigentlich froh sein, weil im Juli wäre das ja eine Hitzewelle wieder. Schönen Dienstag, 29. September.
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15: Das sind die Themen um 10 Uhr. Linnemann rüttelt an Kinderkrankentagen. Und die gute Nachricht aus Stuttgart, Fördermittel für Klimatisierungssysteme. Ich bin Susanne Weise, schönen Vormittag. Während Union und SPD noch über die Pflegereform streiten, die morgen eigentlich verabschiedet werden soll, tut sich ein weiteres politisches Schlachtfeld auf. Gesundheitsminister Linnemann will die Zahl der bezahlten Kinderkrankentage wieder senken. Einzelheiten von Radio Regenbogen-Reporter Thomas Bleskin.
16: Geht es nach dem CDU-Ressortchef, können Eltern künftig wieder nur 10 statt 15 Tage pro Kind und Jahr nutzen. Linnemanns Begründung, die Erhöhung war eine Corona-Sonderregel. Nach mehrfacher Verlängerung soll sie nun auslaufen. Die SPD hält dagegen, Familien würden diese zusätzliche Unterstützung brauchen und außerdem folge die Kürzung der Kinderkrankentage einer ähnlichen Logik wie die Krankschreibung ab Tag 1. Sie stelle Arbeitnehmer unter Generalverdacht. Lindemann bekommt vom Koalitionspartner also immer mehr Kontra. Seinen Gesetzentwurf zur Pflege aber will er morgen unbeirrt ins Kabinett einbringen.
15: Unterdessen zeigt eine neue Bertelsmann-Studie, dass das Vertrauen in die Regierung innerhalb der Bevölkerung gering ist. Das Verhältnis zwischen Staat und Bürgern bleibt demnach deutlich belastet. Klimawandel, Pandemie, Kriege, politische Radikalisierung oder auch wirtschaftliche Unsicherheiten stellen auch den gesellschaftlichen Zusammenhalt seit Jahren auf die Probe. Trotzdem hat gerade der sich verbessert. Viele Menschen haben stabile soziale Beziehungen und sind auch bereit, Verantwortung für andere und das Gemeinwohl zu übernehmen. Das politische Interesse ist laut Studie groß, allerdings fällt das Vertrauen in die Bundesregierung schwach aus. Der Hurrikan Polo hat die mexikanische Halbinsel Baja California erreicht. Mit Windgeschwindigkeiten von rund 175 km/h traf der Sturm auf Land. Das schreibt der mexikanische Wetterdienst bei X. Die Behörden hatten die Bevölkerung in der Region wegen lebensbedrohlichen Winden, Sturzfluten und heftigen Regenfällen aufgerufen, sich in Sicherheit zu bringen. Und die gute Nachricht aus Stuttgart. Der Flughafen will künftig mit speziellen Klimatisierungssystemen ermöglichen, dass Flugzeugkabinen bereits am Boden vorgekühlt, beheizt und belüftet werden. Mit den sogenannten PCA-Anlagen kann Kerosin eingespart werden. Dafür bekommt der Flughafen jetzt Unterstützung vom Bund in Höhe von 2,3 Millionen Euro.
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0: 2:02 auf der A5 Basel Richtung Karlsruhe staut es sich zwischen Freiburg-Mitte und Thieningen 7 Kilometer. Die A5 Karlsruhe Richtung Heidelberg zwischen Krona und Waldorf-Wiesloch, hier haben wir 6 Kilometer Stau. Und wenn ihr auf der A6 unterwegs seid, Heilbronn Richtung Mannheim. Zwischen Sinsheim und Kreuzwaldorf, hier haben wir 5 Kilometer Stau. Geblitzt wird auch heute Vormittag auf der B44 Mannheim-Sandhofen Richtung Lampertheim. Direkt dort bei der Kirchgartshausen. Ihr wisst da Bescheid, wenn ihr hier unterwegs seid. Und auch in Ölbronn-Dürn, in der Dürner Straße, da steht auch noch ein Blitzer. Habt ihr noch was gesehen, dann gerne auch eine Sprachnachricht reinschicken. 08000 34 35 36. Danke euch, kommt gut an.
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0: Und ich bin mir sicher, garantiert sitzt irgendwo gerade jemand in einem Meeting, tut so, als würde er hochkonzentriert mitschreiben, während eigentlich nur die Einkaufsliste für heute Abend entsteht oder so. Kein Urteil. Das kenne ich selber. Haben wir auch immer so mal ab und zu solche Momente, oder? Aber für alle, die gerade wirklich zwischen Arbeit und Kopfkino hin und her schalten, hier kommt die perfekte Portion Musik.
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0: Mittendrin im Arbeitstag mit Radio Regenbogen bei der Arbeit. Ja, früher.
1: Bei Oma, da hätte es geheißen, also diese Olivia ist aber wirklich sehr direkt, um nicht zu sagen ordinär.
0: Ja, zum Glück ist gerade 2026 und direkt ist einfach nur ehrlich. Olivia Rodrigo, Drop Dead. Hier, einer eurer Lieblingshits bei Radio Regenbogen.

0: Im Ernst?
1: Im Ernst?
0: Das ist ja der Hammer.
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13: Schönen Dienstag euch. Es ist gleich 10:30, der 29. September.
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15: Mit Stefan Keller. Sie sollen ihren ehemaligen Chef gefesselt, entführt und ausgeraubt haben. Deshalb müssen sich zwei Männer seit heute vor dem Heilbronner Landgericht verantworten. Die Staatsanwaltschaft geht davon aus, dass die beiden ihrem Ex-Chef Gewalt angedroht haben, um an Geld zu kommen. Forschende des Hopp-Kindertumorzentrums in Heidelberg haben eine mögliche neue Schwachstelle bei Hirntumoren entdeckt. Dabei untersuchten sie ein bestimmtes Eiweiß. Durch das gezielte Ausschalten dieses Eiweißes wuchsen die Tumoren langsamer. Bei Leimen ist ein Motorradfahrer mit einem Linienbus zusammengestoßen und schwer verletzt worden. Laut Polizei war die L600 zwischenzeitlich gesperrt. Im Bus wurde niemand verletzt.
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13: 10:30 auf der A5 Basel Richtung Karlsruhe zwischen Freiburg-Mitte und Thieningen 7 Kilometer Stau. Die A5 Karlsruhe Richtung Heidelberg, hier staut es sich zwischen Kronau und Waldorf-Wiesloch auf 5 Kilometer. Und die A6 Heilbronn Richtung Mannheim zwischen Sinsheim und Kreuzwaldorf 5 Kilometer Stop and Go. Auf der A8 Karlsruhe Richtung Stuttgart die Dauerbaustelle zwischen Pforzheim-West und Pforzheim aus 3 Kilometer Stau. Die Gudrun hat eine WhatsApp geschickt, sie hat den Blitzer gesehen, Ortsausgang Nordschwaben Richtung Schopfheim. Es wird hier beidseitig geblitzt. Und wir haben noch den Steven aus Nussloch hier. Wo hast du den Blitzer gesehen genau?
16: In Nussloch in der Waldorfer Straße auf Höhe des Rewe-Marktes. 30 ist erlaubt.
13: Danke dir, gute Fahrt. Und falls ihr auch was gesehen habt, gerne eine Sprachnachricht reinschicken. 08.034.35.36. Habt eine gute Fahrt und einen schönen Dienstagvormittag. Christina Klee hier, hi.
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0: und zu sich krabbeln, so unter den Kollegen, sich immer wieder auf die Schippe nehmen und ärgern. Das kennen wir auch jeden Morgen hier bei Radio Regenbogen. Diesen Monat war es wirklich eine knappe Kiste. Im Hit-Duell zwischen unserem Jens und Steffi. Jeden Morgen ist das ja immer um 6:30. Die beiden wählen ihren Lieblingssong für den Morgen aus und ihr entscheidet, welcher Song läuft. Knappes Kopf-an-Kopf-Rennen jeden Tag diesen Monat zwischen Jens und Steffi. Es ging ja immer hin und her mit dem Tagessieg und dann vorhin die Entscheidung.
1: Walking on Sunshine, Katrina and the Waves.
2: Yes.
1: Gegen, ja, man merkt gar nicht, welches Team das denn war.
2: Was?
1: Gegen Happy von Pharrell Williams.
2: Ja.
1: Yes. Und wir sind natürlich sehr gespannt auf die Entscheidung. Zieht sich die September-Monats-Auflösung auf morgen hin oder schaffe ich es endlich heute, dieses Ding zuzumachen? Susanne hat ausgezählt und ausgewertet und kann uns jetzt das Ergebnis verkünden.
0: Steffi gewinnt.
2: Nein! Ihr wollt mich veräppeln!
1: Oh,
2: ihr wollt mich veräppeln!
1: Ich glaube es nicht!
0: Ja, Riesenfreude bei Steffi. Jetzt brauchen wir natürlich eine Strafe, die der Jens machen muss. Bastians Idee ist auch nicht schlecht. Da kam rein, aus Oberkrombach kam die WhatsApp von Basti rein.
3: Ich hätte die perfekte Strafe für Jens, der ja verloren hat im Hit-Duell. Und zwar, er müsste Karaoke singen auf dem Karlsruher Marktplatz bei der Pyramide.
0: So. Was die Strafe für den September ist, wofür der Hammer fällt für Jens, das hört ihr morgen früh wieder um 6:45 im Radio Regenbogen Hit-Duell.
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0: Ganz viel Flashbacks jetzt vom Wochenende und die Tage. Bei vielen in der Region, ich weiß, wie Backstreet Boys in Düsseldorf und auch die nächsten Tage, stehen ja noch ein paar Konzerte an. Die haben ja gesagt, bitte zieht was Weißes an, nehmt noch gerne was Blaues mit. Mädels, ich habe eine Idee. Wie wär's mit dem Brautkleid einfach? Alle, wir gehen alle einfach in Brautkleid zu den Backstreet Boys Konzerten, oder? Guckt mal nach, ob es noch passt. Ansonsten tauschen wir einfach rum. So, kurz vor 11 ist es, Radio Regenbogen bei der Arbeit. Mit all euren Lieblingshits geht's natürlich weiter. Find Frenzy, Lay Low, Tiesto ist mit dabei und Why don't you stay? Dieses Krächzen, das wir lieben, Nico Santos, Why Don't You Stay, ganz neu auf der Playlist hier bei Radio Regenbogen. In wenigen Minuten ist es soweit.
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0: Eine fette Umarmung noch heute vom Sommer mit bis zu 30 Grad heute Nachmittag wieder. Ein paar Wölkchen sind mit am Start. Es kann also lokal sein, dass es eher unter 30 Grad ist. Aber meine Güte, es ist Ende September. Schönen Dienstag euch, der 29. September.
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2: Das sind die Themen um 11 Uhr. Mindestens ein deutscher Schulpreis geht nach Baden-Württemberg. Und die gute Nachricht aus Neuenburg am Rhein, das Hallenbad bleibt. Ich bin Susanne Weise, schönen Vormittag. Jubel in Tuttlingen. Die Ferdinand-von-Steinbeis-Schule hat einen der diesjährigen deutschen Schulpreise gewonnen. Die Freude bei der Verleihungszeremonie in Berlin war riesig. Die berufsbildende Schule gehe neue Wege, freuten sich die Verantwortlichen vor Ort.
11: Dass wir Schüler nicht so in der Rolle als Schüler sehen, sondern wirklich als Menschen bei uns begrüßen. Und da spielt es natürlich eine große Rolle, dass wir sie selbstverantwortlich, eigenverantwortlich dann auch begleiten. Und ich würde sagen, dass viele Schüler genau das wahrnehmen. Sie dürfen auch so ein bisschen sie selbst sein in unserem Unterricht. Und wir merken dann, dass sich die Schüler unglaublich wohlfühlen bei uns, dass sie gerne in die Schule kommen und damit natürlich auch wachsen.
2: Es hat auch noch eine zweite baden-württembergische Schule ins Finale um den Deutschen Schulpreis geschafft. Die Heinrich-Schickert-Gemeinschaftsschule Bad Boll im Kreis Göppingen. Noch läuft die Verleihung. Bei einer europaweiten Razzia sind fast 1.800 Ermittler gegen Betrug mit gefälschten Handys vorgegangen. Es gab rund 160 Durchsuchungen in 19 Ländern, darunter auch Deutschland. 7 Verdächtige sind festgenommen worden. Sie sollen einen Schaden von mindestens 300 Millionen Euro verursacht haben, wie die Europäische Staatsanwaltschaft in Luxemburg mitteilt. Demnach haben die Betrüger in Hongkong und den Vereinigten Arabischen Emiraten Mobiltelefone aus gebrauchten Bauteilen zusammenbauen und neu verpackt in die Niederlande verschicken lassen. Von dort gelangten sie dann in Lager in Deutschland. Verkauft wurden diese Mogelhandys dann im Internet. Gesundheitsminister Linnemann hält an seinem Zeitplan fest, den Gesetzentwurf zur Pflegereform morgen vom Kabinett beschließen zu lassen. Das hat ein Sprecher seines Ministeriums bestätigt. Auch die SPD will sich daran halten, das sagte Fraktionsvize Schmidt der Rheinischen Post. Unklar ist aber, ob sich Union und SPD bis dahin in den Streitpunkten einigen. Auch die Pflegebranche fordert unterdessen, den bisherigen Entwurf zu überarbeiten. Ihr geht es vor allem um die geplanten Änderungen bei Pflegestufen und Leistungsansprüchen. Und die gute Nachricht aus dem Markgräfler Land. Das Hallenbad in Neuenburg am Rhein soll weiter erhalten werden. Der Gemeinderat hat beschlossen, die Statikprobleme zu lösen und dann langfristig eine Lösung anzupacken. Ziel ist ein Neubau. Vor der Gemeinderatssitzung hatten über 500 Bürger für den Erhalt des Hallenbades demonstriert. Auf Initiative der DLRG hatten sie mit Handtüchern, Schwimmnudeln und Badebekleidung eine Rettungskette gebildet.
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0: 11:02 im Kreis Emmendingen. Die Kreisstraße zwischen B294, Denzlingen Nord und Sugental und dem Abzweig nach Denzlingen ist in beiden Richtungen aktuell noch gesperrt wegen der Unfallaufnahme. Wenn ihr auf der A5 unterwegs seid, Stau Basel Richtung Karlsruhe zwischen Freiburg-Mitte und Thieningen, 7 Kilometer. Basel Richtung Karlsruhe weiter dann auf der A5 zwischen Efringkirchen und Dreieck-Neuenburg, 2 Kilometer Stau. Und auf der A6 Heilbronn Richtung Mannheim zwischen Sinsheim und Wiesloch-Raunberg, 2 Kilometer Stau. Geblitzt wird in Freiburg auf dem Schlossbergring, in Denzlingen in der Elzstraße und überall, wo ihr auch noch was gesehen habt, gerne eine Sprachnachricht reinschicken. 08000 34 35 36. Kommt gut an.
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0: Was für ein Reisetyp seid ihr so? Radio Regenbogen bei der Arbeit? Nee, ist einfach nur so eine kurze Frage. Also mein Mann und ich, wir buchen Sachen und machen auch Sachen spontan. Wenn wir zum Beispiel so eine Städtereise machen, dann gucken wir so nach Geheimtipps. Dann gibt es diejenigen unter euch, die alles festbuchen, so mit einem Bus komplett durch die Stadt fahren und so eine Reisegruppe dann angehören. Oder dann gibt es noch so eine Art von neuen Reisetypen, so wie Miles Smith. Der hat eine ganz besondere Art, eine Stadt zu erkunden.
1: The first thing I do to sort of figure out a city is find myself like an electric scooter and I just go wild and try to see as many places as I can. Ja,
0: der macht es auf eigene Faust, schwingt sich so auf so einen E-Roller und saust los und guckt, was so passiert. Ist auch spannend. Gibt ja sowieso ganz genug von diesen Dingern in jeder Stadt. Mittlerweile in ganz Europa. Jetzt für euch bei Radio Regenbogen einer eurer Lieblingshits. Miles Smith, Stay.

Radio Regenbogen bei der Arbeit hier. Schönen Vormittag euch. Und es gibt ja so Songs, die haben ja dann so eine Aufforderung, so zum Beispiel wie Go down, down, down, down. Dann geht man runter in der Disco und im Club. Und dann gibt es so einen Song wie C&C Music Factory, Gonna Make You Sweat. Achtung, es geht gleich los. Also ihr könnt euch gar nicht dagegen sträuben.

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10: Dienstagmittag, 29. September, es ist 11:30.
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11: Mit Stefan Keller. Der Steamcracker verbrennt überschüssiges Gas. In der Rhein-Neckar-Region ist deshalb eine riesige Fackel über dem BASF-Werksteil Nord zu sehen. Laut Unternehmen wird es bis Ende der Woche noch zu sichtbarem Feuerschein, Rußentwicklung und Lärmbelästigung kommen. In Wiesloch und Sinsheim stehen ab morgen viele Busse bis Freitag still. Die Gewerkschaft Verdi hat die Beschäftigten der SWG zu Warnstreiks aufgerufen. Es ist der 3. Warnstreik in den aktuellen Tarifverhandlungen. Der Verein Anpfiff ins Leben sponsert insgesamt 900 fair gehandelte Fußbälle an Schulen, Camps und Partnervereinen aus Heidelberg, dem Rhein-Neckar-Kreis, Ludwigshafen und Speyer. Die Idee ist laut Verein im Austausch mit dem Rhein-Neckar-Kreis entstanden.
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10: Um 11.31 Uhr auf der A5 Basel Richtung Karlsruhe zwischen Freiburg-Mitte und Thieningen 7 Kilometer Stau und weiter zwischen Efringkirchen und Müllheim-Neuenburg 2 Kilometer Stau. A5 Karlsruhe Richtung Heidelberg zwischen Kronau und Waldorf-Wiesloch 4 Kilometer Stop and Go. Die A6 Nürnberg Richtung Heilbronn zwischen Öhringen und Bretzfeld 2 Kilometer Stop and Go. A8 Stuttgart Richtung Karlsruhe zwischen Heimsheim und Pforzheim aus 2 Kilometer Stau und geblitzt wird auch in Denzlingen in der Elststraße, auch in Philippsburg in der Waldstraße. Falls ihr noch was gesehen habt, ihr wisst Bescheid, einfach eine Sprachnachricht reinschicken. 08000 34 35 36. Gute Fahrt euch und einen schönen Mittag. Christina Klich hier, hi.
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Der Dienstagvormittag mit Radio Regenbogen bei der Arbeit. Hunde können uns mehr helfen, als wir oft denken. Es ist tatsächlich so. An der Uni Mainz sollen Hunde bald Studierenden durch den Lernstress helfen. Das wäre auch was Cooles für unsere Unis hier in der Region. Freiburg, Stuttgart, Karlsruhe, Heidelberg. Hey, was für eine coole Idee. An Grundschulen sorgen Schulhunde auch längst für Ruhe und Konzentration. Und im Rhein-Neckar-Kreis in Schwetzingen hilft Begleithündin Mira aktuell den Erstklässlern schon ganz konkret beim Lesen lernen. Und wisst ihr was? Wir Hundehalter können das sogar selbst lernen. Es gibt nämlich Workshops, in denen Mensch und Hund gemeinsam ausgebildet werden. Dabei geht es natürlich nicht ums Lesen können des Hundes, sondern vor allem darum, seine Körpersprache und Stresssignale richtig zu deuten. Wie man sich in so einem Einsatz mit Kindern auch verhält. Der Hund selbst braucht eine solide Grundausbildung. Ruhig und freundlich muss er sein, mehr auch nicht. Und so einen Workshop könnt ihr zum Beispiel in Oberteuringen machen. Oder es wird auch in Freiburg in der Hundeschule angeboten. Schaut mal gerne bei euch in der Region nach, wenn es euch interessiert, so einen Workshop zu machen, dass euer Hund mal Kinder oder Jugendliche, Studierenden begleitet. Denn wer einen ruhigen, kinderlieben Vierbeiner zu Hause hat, vielleicht steckt da mehr Potenzial drin, als man denkt. Also ruhig mal ausprobieren.

0: Mit ganz großen Schritten in Richtung Mittagspause, volle Power voraus. Und all eure Lieblingshits sind gleich nach den Nachrichten um 12 natürlich auch mit dabei. DJ Antoine mit Machete, All Saints sind mit dabei und die zwei coolen Kerle hier, die sich zusammengetan haben, Michael Patrick Kelly und Gentleman, Wildfire, ganz neu auf der Playlist in wenigen Momenten, voller Genuss.
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0: Ach, einfach perfekt. Heute Mittag Sonne pur, ein paar Wölkchen. Schönwetterwölkchen, sage ich mal dazu. Oder Dekowölkchen ist auch ein nettes Wörtchen, oder? Bis zu 30 Grad heute Nachmittag. Es bleibt weiterhin trocken an diesem Dienstag, der 29. September.
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0: Das sind die Themen um 12 Uhr. Schule in Tuttlingen bekommt vom Deutschen Schulpreis eine Auszeichnung. Und die gute Nachricht kommt aus Karlsruhe. 17,3 Millionen Euro für die Albtalbahn. Mit Jana Allgeier einen schönen guten Tag. Der Deutsche Schulpreis wurde heute in Berlin verliehen und zwar von Bundeskanzler Merz. Einer von 7 Preisen ging an die Ferdinand-von-Steinbeis-Schule in Tuttlingen, also nach Baden-Württemberg. Die Einrichtung darf sich über 30.000 Euro Preisgeld freuen. Eine der Verantwortlichen der Schulen freute sich riesig.
16: Dass wir Schüler nicht so in der Rolle als Schüler sehen, sondern wirklich als Menschen bei uns begrüßen. Und da spielt es natürlich eine große Rolle, dass wir sie selbstverantwortlich, eigenverantwortlich dann auch begleiten.
0: Der Hauptpreis in Höhe von 100.000 Euro ging an die Bertha-von-Suttner-Schule in Mörfelden-Walldorf, südwestlich von Frankfurt. Im Prozess um Rabatte auf der Lidl-App hat das Oberlandesgericht in Brandenburg an der Havel die Klage abgewiesen. Das Gericht sei sachlich nicht zuständig, heißt es in der Begründung. Die Verbraucherzentrale Bundesverband hatte geklagt, weil vor allem ältere Menschen und Menschen mit Behinderung, die mit den Apps oft Probleme haben, ausgegrenzt werden würden. Gesundheitsminister Linnemann hält an seinem Zeitplan fest, den Gesetzesentwurf zur Pflegereform morgen vom Kabinett beschließen zu lassen. Das hat ein Sprecher seines Ministeriums bestätigt. Und auch die SPD will sich daran halten, das sagte Fraktionsvize Schmidt in der Rheinischen Post. Unklar ist aber, ob sich Union und SPD bis dahin in Streitpunkten einigen. Auch die Pflegebranche forderte, den bisherigen Entwurf zu überarbeiten. Ihr geht es vor allem um die geplanten Änderungen bei Pflegestufen und Leistungsansprüchen. Und die gute Nachricht aus Karlsruhe. Die Albtal-Verkehrsgesellschaft AVG erneuert einen über 5 Kilometer langen Abschnitt der Albtalbahn. Er liegt zwischen den Haltestellen Langensteinbach, St. Barbara und Ittersbach Industrie. Bund und Land fördern das Paket mit rund 17,3 Millionen Euro. Die Arbeiten sollen laut AVG zwischen Frühjahr und Sommer 2027 laufen.
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2: 12:03 auf der A5 Basel Richtung Karlsruhe. Zwischen Freiburg-Mitte und Thieningen 7 Kilometer Stau. Karlsruhe Richtung Heidelberg auf der A5. Da staut es sich zwischen Kronau und Waldorf-Wiesloch auf 3 Kilometer. Darmstadt Richtung Heidelberg auf der A5. Zwischen Hemsbach und Hirschberg 2 Kilometer Stau. Und die A8 Stuttgart Richtung Karlsruhe zwischen Heimsheim und Pforzheim aus 3 Kilometer Stau. Geblitzt wird auch in Rastatt in der Hauptstraße und heute Mittag auch in Zeisenhausen in der Hauptstraße. Falls ihr noch was gesehen habt, ihr wisst Bescheid. Es geht ganz schnell, einfach die anderen vorwarnen über eine Sprachnachricht. 08000 34 35 36. Danke euch, kommt gut an.
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2: Pizza, Salat, Döner, Sushi Bowl oder doch einfach nur ein Kaffee to go, weil eigentlich keine Zeit mehr ist. Egal wofür euch entscheidet heute, die Musik dazu habe ich schon mal bereit. Ich würde mal sagen, schönen Mittag euch, auf geht's. Wir schaffen das gemeinsam.
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0: Party on, volle Power und Energie mit DJ Antoine hier bei Radio Regenbogen bei der Arbeit nach 12. 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So, jetzt nach 12 ist ja auch schon wieder vorbei mit Tanken, würde ich jetzt mal sagen. Vorhin sind die Preise ja auch wieder hochgeschossen in Bühl. Diesel bei 2,43 Euro. Leute, hallo? Wenn du da stehst an der Tanke und der Schlauch tropft noch nach und ihr schaut auf den Kassenbon, wirft so eine schlechte Überraschung, die man einfach nicht mehr erwartet hat. Ja, diesen Moment kennt gerade jeder unter uns und ehrlich, es tut einfach weh. 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

0: Ist das nicht die perfekte Wohlfühltemperatur heute? Kurze Frage in die Runde, Radio Regenbogen bei der Arbeit hier. Wie sieht's bei dir aus, Michael Schulte?
1: Lieblingstemperatur irgendwo so zwischen 24 und 27 Grad, Sonne. Viel wärmer muss auch nicht sein, weil dann wird's hier in Deutschland auch schnell mal sehr, sehr schwül und das ist dann irgendwie auch nicht mehr so das, was ich geil finde.
0: Ah, knapp daneben heute mit so 28, 29 Grad, aber egal. Ist ja auch Geschmackssache. Und seine Songs, der trifft ganz viele Geschmäcker hier in der Region. Michael Schulte, einer eurer Lieblingshits. Beautiful Reason. 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
13: Mit Stefan Keller. Der Steamcracker verbrennt überschüssiges Gas. In der Rhein-Neckar-Region ist deshalb eine riesige Fackel über dem BASF-Werksteil Nord zu sehen. Laut Unternehmen wird es bis Ende der Woche noch zu sichtbarem Feuerschein, Rußentwicklung und Lärmbelästigung kommen. In Wiesloch und Sinsheim stehen ab morgen viele Busse bis Freitag still. Die Gewerkschaft Verdi hat die Beschäftigten der SWEG zu Warnstreiks aufgerufen. Es ist der dritte Warnstreik in den aktuellen Tarifverhandlungen. Der Verein Anpfiff ins Leben sponsert insgesamt 900 fair gehandelte Fußbälle an Schulen, Camps und Partnervereinen aus Heidelberg, dem Rhein-Neckar-Kreis, Ludwigshafen und Speyer. Die Idee ist laut Verein im Austausch mit dem Rhein-Neckar-Kreis entstanden.
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14: 12.32 Uhr auf der A5 Basel Richtung Karlsruhe. 9 Kilometer Stau zwischen Freiburg Süd und Thieningen. Die A5 Karlsruhe Richtung Heidelberg. Hier staut es sich zwischen Kronau und Waldorf-Wiesloch auf 5 Kilometer. Und auf der A8 Stuttgart Richtung Karlsruhe zwischen Heimsheim und Pforzheim aus 2 Kilometer Stau. Geblitzt wird in Weisenbach in der Koloniestraße. Und überall, wo ihr auch noch was gesehen habt, gerne auch eine Sprachnachricht reinschicken. 08000 34 35 36. Schönen Mittag euch. Und eine gute Fahrt. Christina Klech hier, hi.
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Nicht verzagen, Christina, Fragen hier bei Radio Regenbogen bei der Arbeit, gerade jetzt um die Mittagszeit, wenn der Bauch sich gerade so schön nach vorne schiebt. Wir sind ja mitten im Verdauungsmodus und dazu habe ich jetzt einfach diesen perfekten Ohrwurm von DJ Goja, Jason Derulo und Melody. Denn eigentlich arbeitete DJ Goja an Kindermusik. Und dann ist er auf diesen Song gekommen und dann hat er gemeint, ja okay, ich brauche noch jemand, der irgendwie sexy ist und sexy tanzen kann. Und dann kam Jason Derulo dazu. Zack, TikTok-Trend. Bam, gecheckt. Lieblingshit hier bei Radio Regenbogen. Check. Michiko, DJ Goja, Jason Derulo und Melody.

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2: 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Ihr wollt mich veräppeln.
3: Oh,
2: ihr wollt mich veräppeln.
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0: Hey, die erste Hälfte vom Dienstag ist geschafft. Gemeinsam packen wir auch noch den restlichen Dienstag mit all euren Lieblingshits mit dabei. Nelly Furtado, Robin Schulz und... Schön positiv. Der neue Lieblingshit von Alex Warren, Passenger. In wenigen Momenten nach den Nachrichten um 1 hier bei Radio Regenbogen.
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0: Das ist heute quasi die zweite Verlängerung des Sommers. Heute wieder bis knapp unter 30 Grad. Lokal kann es aber auch wieder 30 Grad geben. Dort, wo die Sonne richtig durchkommt, wo die Wolken nicht so zahlreich am Himmel sind, da knacken wir die 30 Grad heute wieder an diesem Dienstag, dem 29. September. Es bleibt auch durchgehend trocken noch bis Donnerstag. Da kommt erst der erste Regen wieder zu uns in die Region gezogen.
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10: Das sind die Themen um 13 Uhr. Europaweite Großrazzia gegen Handybetrüger. Und die gute Nachricht aus Karlsruhe, 17,3 Millionen Euro für die Albtalbahn. Ich bin Jana Allgeier, einen schönen guten Tag. Polizei und Zoll gehen aktuell in Europa gegen ein Betrügerfirmennetzwerk vor. Es soll massenhaft gefälschte Handys als Neuware verkauft haben, die aber gar nicht neu waren. Bereits seit heute Morgen durchsuchen Fahnder etwa 160 Objekte in 19 verschiedenen Ländern. Und bereits am Wochenende wurden schon Verdächtige festgenommen. Der Schaden für Verbraucherinnen und Verbraucher liegt bei mindestens 300 Millionen Euro. Radio Regenbogen-Reporterin Katrin Müller.
11: Demnach lief das Ganze wohl so ab. In Hongkong und den Vereinigten Arabischen Emiraten wurden Mobiltelefone aus gebrauchten Bauteilen zusammengesetzt, sauber gemacht und neu verpackt in die Niederlande verschickt. Aus Lagern in Deutschland wurden die Mogelhandys dann auf Online-Marktplätzen in der gesamten EU verkauft. Insgesamt wohl mehr als 1 Million Handys führender Hersteller im Lauf der letzten 8 Jahre.
10: Eine der Auszeichnungen für den Deutschen Schulpreis geht in diesem Jahr nach Baden-Württemberg. Genauer gesagt an die Ferdinand-von-Steinbeis-Schule in Tuttlingen. In Berlin wurde sie heute Morgen ausgezeichnet und hat ein Preisgeld in Höhe von 30.000 Euro erhalten. Eine der Verantwortlichen weiß, was die Schülerinnen und Schüler so sehr an der Schule schätzen.
5: Dass wir Schüler nicht so in der Rolle als Schüler sehen, sondern wirklich als Menschen bei uns begrüßen. Und da spielt es natürlich eine große Rolle, dass wir sie selbstverantwortlich, eigenverantwortlich dann auch begleiten.
10: Der Hauptpreis in Höhe von 100.000 Euro ging an die Bertha von Suttner Schule in Mörfelden-Walldorf südwestlich von Frankfurt. Nach einem Schiffsunfall ist der Neckar im Bereich Neckarhäuserhof im Rhein-Neckar-Kreis für die Schifffahrt gesperrt. Am Morgen stießen dort nach Polizeiangaben ein Tankschiff und eine Fähre zusammen. Verletzt wurde niemand. Wegen der Kollision kippte der Mast eines Führungsseils in den Neckar. Die Wasserschutzpolizei Heidelberg ermittelt nun. Und die gute Nachricht aus Karlsruhe. Die Albtal-Verkehrsgesellschaft AVG erneuert einen über 5 Kilometer langen Abschnitt der Albtalbahn. Er liegt zwischen den Haltestellen Langensteinbach, St. Barbara und Ittersbach Industrie. Bund und Land fördern das Paket mit rund 17,3 Millionen Euro. Die Arbeiten sollen laut AVG zwischen Frühjahr und Sommer 2027 laufen.
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0: Gleich 1:02 auf der A5 Basel Richtung Karlsruhe. Immer noch Stau zwischen Freiburg Süd und Teningen, 6 Kilometer. Die A5 Karlsruhe Richtung Heidelberg. Hier staut es sich zwischen Kronau und Waldorf-Wiesloch auf 5 Kilometer. Und die A8 Stuttgart Richtung Karlsruhe. Stau zwischen Heimsheim und Pforzheim-Ost auf 4 Kilometer. Geblitzt wird in Heilbronn in der Ludwigsburger Straße, auch in Renningen in der Leonberger Straße. Falls ihr noch was gesehen habt, gerne alle anderen vorwarnen. Schickt mir eine Sprachnachricht. 08.034-35-36. Danke euch. Gute Fahrt.
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Das ist die Nelly Furtado. Radio Regenbogen bei der Arbeit hier. Ja, das kennen wir auch, oder? Aus Robert wird Rob, aus Alexander wird Alex. Spitznamen vom eigenen Vornamen kennt jeder. Bei dieser Lady jetzt ist genauso einer zum kompletten Künstlernamen geworden, nämlich Miley Cyrus. Let's pretend it's not the end of the world. Ja. Die hat sich gerade offiziell von ihrem Nachnamen verabschiedet, heißt ab ihrem neuen Album nur noch Miley. Den Spitznamen hat sie übrigens schon als Kind bekommen, weil sie ständig Smiley war. Hä? Miley, Smiley. Witzig, oder? Also, Miley mit einem eurer Lieblingshits bei Radio Regenbogen. End of the World.

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17: Schönen Dienstagmittag, 29. September. Es ist 13:30.
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18: Mit Stefan Keller. Der Steamcracker verbrennt überschüssiges Gas. In der Rhein-Neckar-Region ist deshalb eine riesige Fackel über dem BASF-Werksteil Nord zu sehen. Laut Unternehmen wird es bis Ende der Woche noch zu sichtbarem Feuerschein, Rußentwicklung und Lärmbelästigung kommen. In Wiesloch und Sinsheim stehen ab morgen viele Busse bis Freitag still. Die Gewerkschaft Verdi hat die Beschäftigten der SWG zu Warnstreiks aufgerufen. Es ist der 3. Warnstreik in den aktuellen Tarifverhandlungen. Der Verein Anpfiff ins Leben sponsert insgesamt 900 fair gehandelte Fußbälle an Schulen, Camps und Partnervereinen aus Heidelberg, dem Rhein-Neckar-Kreis, Ludwigshafen und Speyer. Die Idee ist laut Verein im Austausch mit dem Rhein-Neckar-Kreis entstanden.
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17: Um gleich 13.31 Uhr, A6 Heilbronn Richtung Mannheim, nach der Abfahrt Eiselsheim, da gab es einen Unfall. Wir haben hier 2 Kilometer Rückstau bis Gastholm. Danke an Joachim für deine WhatsApp. Zu den weiteren Staus A5, Basel Richtung Karlsruhe, einmal zwischen Riegel und Rust, 7 Kilometer Stop and Go. Und Karlsruhe Richtung Heidelberg auf der A5, zwischen Kronau und Waldorf-Wiesloch, 6 Kilometer Stau. Die A6 Nürnberg Richtung Mannheim, zwischen Heilbronn-Neckar, Sulm und Bad Rappenau, 4 Kilometer Stau. Und der Sebastian aus Waghäusel hat noch einen Blitzer für uns.
19: Es war auf der 61 in Richtung Karlsruhe bei der Abfahrt Richtung Speyer.
17: Alles klar, A61 Richtung Karlsruhe bei Speyer. Und falls ihr noch was gesehen habt, gerne auch eine Sprachnachricht reinschicken. 08000 34 35 36. Danke euch, eine gute Fahrt und einen tollen Dienstagmittag. Christina Klech hier, hi.
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0: Mitten im frühen Nachmittag mit Radio Regenbogen bei der Arbeit und unserer Kopfhautpflege.
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0: Scalp Care nennt sich das Ganze. Und da kennt sich meine Kollegin aus der Radio Regenbogen Redaktion sehr gut aus. Clara Frech, du warst vor kurzem in Südkorea. Das ist dort voll der Hype.
2: Ja, absolut. Ich war dort beim Friseur und da ist es gang und gäbe, auch so ein Scalp Treatment mitzumachen, also eine Kopfhautbehandlung. Und mir hat das so gut gefallen. Ich fand es voll entspannend und es schwappt jetzt gerade auch so zu uns rüber, weil viele Haarprobleme kommen eigentlich von der Kopfhaut. Also falls ihr das gerne zu Hause ausprobieren möchtet, da gibt es extra so Kopfhautpeelings, die sich rauswaschen lassen, wie Shampoo, also zum Beispiel von Grow Us, The Inky List, Rituals und so weiter und so fort. Das soll Schuppen und Produktreste entfernen und auch die Kopfhaut hydrieren. Also ich liebe das Gefühl, ich kann nicht mehr ohne Scalp Care so einmal in der Woche.
0: Cool, sehr, sehr spannend, vor allem bei den ganzen Produkten, die wir so und so in die Haare und auf die Kopfhaut bekommen. Danke, Clara.
2: Gerne.

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Katy Perry, Watch It Burn.

Was ein wunderschöner Dienstagmittag, gemeinsam hier mit Radio Regenbogen bei der Arbeit. Basti Haug übernimmt in wenigen Minuten nach den Nachrichten um zwei mit den Backstreet Boys, Bebe Rexha, Faithless und diesen wunderbaren Song, ganz neu, hier bei Radio Regenbogen, Loy und David Fuentes. Ich finde, das klingt wie das Titellied für heute, oder? Golden Summer. In wenigen Momenten. Und nicht vergessen, ja, 500 Euro freitanken. Sobald ihr das hier im Programm hört. Sobald wir die Freitankkarte aufladen, anrufen und freuen. Ich bin Christina Klee. Ich sage ciao, ciao, ciao.

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1: Absolut kein Herbst in Sicht. Viel Sonne, vereinzelt harmlose Wolken im Feierabend bis 29 Grad. Morgen dann? Nee, morgen auch nicht. Es bleibt weiter sehr, sehr, sehr sommerlich. Viel Sonne auch am Mittwoch, vor allem Richtung Feierabend bis 29 Grad. Verrückt.
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2: Das sind die Themen um 14 Uhr. Klage gegen Lidl abgewiesen. Und die gute Nachricht aus Heidelberg: Die Stadt ist laut KI beliebtestes Reiseziel. Ich bin Jana Allgeier, einen schönen guten Tag. Wir kennen sie vielleicht alle, diese Rabatt-Apps, die uns fast jede Supermarktkette anbietet. Aktuell beschäftigt aber vor allem eine Frage: Sind diese Apps unfair? Verbraucherschützer hatten nämlich vor dem Oberlandesgericht in Brandenburg an der Havel geklagt, und zwar gegen Lidl. Das hat jetzt diese Klage aber zurückgewiesen. Die Begründung eines Richters: Sachlich sind wir nicht zuständig. Tanja Wagner mit den Details.
3: Die Verbraucherzentrale Bundesverband hatte Rabatt-Apps als Diskriminierung angeprangert. Gerade ältere, junge und behinderte Menschen würden benachteiligt, heißt es vom Verband. Denn die dürften die Apps teilweise nicht nutzen oder hätten oft auch nicht die entsprechenden Geräte. Allerdings wurden ähnliche Klagen gegen Penny und Netto zuvor schon von den Gerichten als nicht belegbar abgewiesen. Umfragen zufolge haben in Deutschland 3 von 4 Käufern Rabatt-Apps installiert, nutzen sie aber oft gar nicht.
2: Polizei und Zoll gehen aktuell in ganz Europa gegen ein Betrüger-Firmennetzwerk vor. Es soll massenhaft gefälschte Handys als Neuware verkauft haben, die aber gar nicht neu waren. Bereits seit heute Morgen durchsuchen Fahnder etwa 160 Objekte in 19 verschiedenen Ländern. Und bereits am Wochenende wurden schon Verdächtige festgenommen. Der Schaden für Verbraucherinnen und Verbraucher liegt bei mindestens 300 Millionen Euro. Nach dem Großbrand auf einem Bauernhof in Gutach im Ortenaukreis schätzt die Polizei den Schaden inzwischen deutlich höher ein. Statt wie zunächst 600.000 Euro geht es nun um 1,5 bis 2 Millionen Euro. Die beiden verletzten Bewohner konnten das Krankenhaus bereits wieder verlassen. Warum die Scheune in der Nacht auf Montag in Flammen aufging, ist weiterhin unklar. Und die gute Nachricht aus Heidelberg: Wenn künstliche Intelligenz den Urlaub planen würde, ginge die Reise wohl nach Heidelberg. In einer Analyse der Hotelgruppe Meininger Hotels landet die Stadt am Neckar mit 94,4 von 100 Punkten auf Platz 1. Bewertet wurden 100 deutsche Städte von 5 KI-Modellen wie ChatGPT und Gemini. Besonders gut kommen laut der Auswertung Schloss, Alte Brücke und Altstadt an.
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1: Vorsicht gerade auf der A6 Heilbronn Richtung Mannheim. Zwischen Heilbronn unter Eisesheim und Bad Rappenau gab es einen Unfall auf der linken Spur. Linke Spur ist aktuell gesperrt. Ihr braucht mehr Zeit auf der A5 Basel Richtung Karlsruhe zwischen Freiburg Nord und Herbolzheim. 8 Kilometer Stau. Zwischen Kronau und Waldorf-Wiesloch die Gegenrichtung, da gerade 7 Kilometer Stau. Mehr los auch auf der A6 Nürnberg Richtung Mannheim zwischen dem Kreuz Weinsberg und Bad Rappenau. 5 Kilometer Stau. Heilbronn Richtung Nürnberg nochmal die A6 zwischen Kirchberg und Greilsheim. 4 Kilometer Stau. Und noch zu euch auf die A8 Stuttgart Richtung Karlsruhe zwischen Heimsheim und Pforzheim Ost. Dauerbaustelle, 4 Kilometer Stau. Geblitzt wird gerade in Mannheim direkt nach dem Fallachtunnel Richtung Heidelberg fahrend und Blitze auch in Balingen am Kaiserstuhl, da in der Bahnhofstraße. Habt ihr sonst noch was gesehen? Dann schickt uns gerne wie immer eine Sprachnachricht an die 08000 34 35 36. Kommt gut an.
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1: Und mit euch. So schön, dass ihr mit dabei seid. Wir gehen gemeinsam Richtung Feierabend und warten natürlich gemeinsam auf dieses Geräusch. So klingt's, wenn wir unsere 500-Euro Tankkarte aufladen. Hört ihr das? Dann seid ihr am Zug. Einfach schnell anrufen und gewinnen. Jetzt aber erstmal ein Hit, passend zum Wetter. Loy und David Puentes, macht richtig Laune. Hier ist Golden Summer.
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The Farm liefert uns so ein ganz entspanntes Bald-Feierabend-Gefühl. All together now. Petrus Santos ist zuständig für ganz andere Gefühle. Newcomer aus Portugal, der weiß, wie der Strand aussieht, wie die Sonne schmeckt. Und all das packt er in seinen ganz neuen Hit Should Have Known Better. Fühlt sich an wie Sommer Ende September. Also ganz verrückt hier bei Radio Regenbogen.

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15: Mit Stefan Keller. Schiffsunfall auf dem Neckar. Der Fluss ist im Bereich Neckarhäuserhof im Rhein-Neckar-Kreis für die Schifffahrt gesperrt. Am Morgen stießen hier laut Polizei ein Tankschiff und eine Fähre zusammen. Verletzt wurde niemand. Wegen der Kollision kippte der Mast eines Führungsseils in den Neckar. In Wiesloch und Sinsheim stehen ab morgen viele Busse bis Freitag still. Die Gewerkschaft Verdi hat die Beschäftigten der SWEG zu Warnstreiks aufgerufen. Es ist der dritte Warnstreik in den aktuellen Tarifhandlungen. 8 Mitarbeiterinnen der Dietmar-Hopp-Stiftung haben in Mosbach einen Tag lang für die Johannesdiakonie gearbeitet. Sie erneuerten Außenbereiche, legten einen Barfußpfad neu an und richteten eine Kräutersitzecke wieder her.
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16: Ihr braucht gerade mehr Zeit auf der A5 Basel Richtung Karlsruhe zwischen Riegel und Rust. 8 Kilometer stockender Verkehr. Nochmal die A5, jetzt Karlsruhe Richtung Heidelberg zwischen Gronau und Waldorf-Wiesloch. 5 Kilometer Stau. Mehr Zeiteinplan auf der A6 Nürnberg Richtung Mannheim zwischen dem Kreuz Weinsberg und Bad Rappenau. 7 Kilometer Stau. Und blöd wird's wie immer auf der A8 Stuttgart Richtung Karlsruhe. Dauerbaustelle zwischen Heimsheim und Pforzheim Ost. 4 Kilometer Stau in der Gegenrichtung. 3 Kilometer stockender Verkehr. Ein Blitzer steht in Mannheim direkt nach dem Fallachtunnel Richtung Heidelberg fahrend und Blitzer auch in Balingen am Kaiserstuhl, da in der Bahnhofstraße. Habt ihr noch was gesehen? Dann schickt uns gerne wie immer eine Sprachnachricht an die 08000 34 35 36. Kommt gut an.
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0: Stellt euch vor, euch sagt jemand, hey bitte, du musst heute 280 Kilometer mit dem Rad fahren, sonst wird's sehr unangenehm. Wie reagiert ihr da? Schönen Start Richtung Feierabend mit Radio Regenbogen und einem Masseur, der sich völlig ungeplant aufs Fahrrad geworfen und auch noch an der WM teilgenommen hat. Die komplett verrückte Geschichte hat Clara Frech aus der Radio Regenbogen Redaktion.
1: Okay, wir sind in Montreal bei der Rad-WM. Für die slowakische Mannschaft stehen 4 Fahrer auf der Startliste. Alle 4 sind am Wettkampftag krank. Alter. Aufgrund der Regeln muss mindestens ein Fahrer starten, damit die slowakische Mannschaft keine Strafe bekommt. Also schmeißt sich tatsächlich der Masseur des Teams aufs Rad und geht auf die 280 Kilometer lange Strecke. Er packt die nicht ganz, jetzt mal ehrlich, ja, es ist weiter als die Strecke von Basel nach Mannheim. Das macht's nicht einfach so, aber trotzdem bewahrt er sein Team vor einer Strafe und ist aktuell der Held der Slowakei.
0: Ich liebe dich, ein absoluter Winner-Supertyp, dieser Masseur. Und wir suchen mit euch heute Nachmittag noch mehr Helden des Alltags. Wann musstet ihr mal völlig ungeplant irgendwo einspringen? Vielleicht bei der Arbeit, im Verein, vielleicht auch irgendwo beim Sport oder in der Freizeit. Wo seid ihr mal völlig ungeplant in die Bresche gesprungen, weil halt alle anderen krank oder nicht da waren? Gerne Sprachnachricht von euch an die 08000 34 35 36.
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Glockenbach und Ella Henderson, Lifeline, mit dabei bei all deinen Lieblingshits bei Radio Regenbogen. Wir sind der Sender mit der 500-Euro-Tankkarte. Unsere Soforthilfe an der Zapfsäule bekommt ihr garantiert auch nochmal heute Nachmittag bis 18 Uhr. Immer dann, wenn unsere Tankkarte hier bei uns im Programm aufgeladen wird. Jetzt aber erstmal ein bisschen Entspannung. Wir bereiten uns seelisch und moralisch unbedingt auf Feierabend vor. Jetzt mit Kelly Clarkson. Hier ist Break Away bei Radio Regenbogen.

0: Ganz entspannt, dieser Mark Atlas, Midnight Sun bei Radio Regenbogen. Gleich am Start bei all deinen Lieblingshits Pink, Who Knew, und wir brauchen unbedingt Teddy Swim. Diese entspannte, lockere Groove, richtig cool. Mr. Know-It-All gibt's gleich für euch nach 3 hier bei Radio Regenbogen.
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12: Warum bekommt man einen blauen Brief? Schlechte Leistung in der Schule, Versetzung gefährdet. Da bekommen Eltern schnell mal eine persönliche Info per blauen Brief. Auch wenn der heute meist in einem ganz normalen Umschlag verschickt wird. Ursprünglich waren die Briefe tatsächlich blau, kamen aber nicht von der Schule, sondern vom Arbeitgeber. Offiziere der preußischen Armee bekamen so ihre Entlassungspapiere. Da dieses doch persönliche Schreiben nicht jeder lesen sollte, wurden dafür blickdichte Umschläge verwendet und diese wurden damals aus Lumpen hergestellt. Also aus den Resten alter Kleidung. Oft auch aus alten Uniformen. Und die waren in der preußischen Armee eben meist blau.
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13: Da ist absolut kein Herbst zu sehen, auch heute im Feierabend. Viel Sonne, vereinzelt harmlose Wolken bis 29 Grad drehst du durch. Morgen drehen wir einfach weiter durch. Es bleibt sehr sommerlich. Viel Sonne auch am Mittwoch, vor allem Richtung Feierabend. Temperaturen 29 Grad in der Spitze.
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1: Das sind die Themen um 15 Uhr. Immer mehr Streit um Gesundheitspolitik. Und die gute Nachricht aus Heidelberg: Die Stadt ist laut KI beliebtestes Reiseziel. Ich bin Jana Allgeier, einen schönen guten Tag. Die schwarz-rote Koalition streitet beim Thema Gesundheitspolitik auf immer mehr Ebenen. Denn neben der Pflegereform geht es mittlerweile auch um bezahlte Kinderkrankentage. Gesundheitsminister Carsten Linnemann will deren Anzahl nämlich wieder senken. Wenn es um den CDU-Ressortchef geht, dann können Eltern nämlich in Zukunft wieder nur noch 10 statt 15 Tage im Jahr nehmen. Die SPD hält dagegen, Familien würden diese Unterstützung brauchen. Es sei außerdem eine ähnliche Logik wie die Krankschreibung ab Tag 1. Sie stelle Arbeitnehmer nur unter Generalverdacht. Der AfD-Politiker Ulrich Siegmund will sich nach seinem Sieg bei der Landtagswahl in Sachsen-Anhalt im Dezember als Ministerpräsident zur Wahl stellen. Das kündigte er in Magdeburg nach einer Fraktionssitzung an. Seine Partei hatte bei der Landtagswahl in Sachsen-Anhalt mit 43,8% eine absolute Mehrheit knapp verpasst. Baden-Württemberg lässt seine großen Krankenhäuser den Ernstfall üben. Vom Massenanfall an Verletzten bis zum Blackout von Strom und IT. Dafür stellt das Land rund 5,2 Millionen Euro bereit. Wie entscheidend Übungsszenarien sind, zeigt das Beispiel Reutlingen. Vom flächendeckenden Stromausfall im Juni war hier auch das Kreiskrankenhaus betroffen. Landessozialminister Oliver Hildenbrand.
14: In einem der Krankenhäuser ging auch gegen 1.20 Uhr das Licht aus. Das Notstromsystem ist sofort angesprungen. Und was hinzukam, die Mitarbeitenden dieses Krankenhauses hatten kurz zuvor genau dieses Szenario geübt. Alle wussten, was zu tun ist. Und ich finde, das zeigt nochmal sehr eindrucksvoll und sehr konkret, worauf es ankommt, nämlich auf Strukturen, die funktionieren und auf Menschen, die vorbereitet sind.
1: Und die gute Nachricht aus Heidelberg, wenn künstliche Intelligenz den Urlaub planen würde, dann ginge die Reise wohl nach Heidelberg. In einer Analyse der Hotelgruppe Meininger Hotels landet die Stadt am Neckar mit 94,4 von 100 Punkten auf Platz 1. Bewertet wurden 100 deutsche Städte von 5 KI-Modellen wie ChatGPT und Gemini. Besonders gut kommen laut der Auswertung Schloss, Alte Brücke und Altstadt an.
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13: Ihr braucht gerade mehr Zeit auf der A5 Heidelberg Richtung Karlsruhe zwischen Gronau und Bruchsal. Unfall auf der linken Spur. Linke Spur ist gesperrt, da jetzt schon 3 Kilometer Stau. A5 Basel Richtung Karlsruhe zwischen Efringenkirchen und dem Dreieck Neuenburg ebenfalls 3 Kilometer Stau. A6 Nürnberg Richtung Heilbronn zwischen Bretzfeld und Heilbronn-Neckarsulm 2 Kilometer Stau. Und nochmal die A6, jetzt die Gegenrichtung zwischen Ilshofen-Wolpertshausen und Greilsheim. 5 Kilometer Stau. Geblitzt werdet ihr aktuell in Neuenburg am Rhein im Guttenauweg und Blitze auch in Vorbach, da in der Bahnhofstraße. Habt ihr noch was gesehen? Dann schickt uns gerne wie immer eine Sprachnachricht an die 08000 34 35 36. Kommt gut an.
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13: Und mit euch, schön, dass ihr mit dabei seid. Feierabend im Blick und vielleicht auch bald dieses Geräusch hier im Ohr. Wenn ihr genau das hört, habt ihr die Chance auf unsere 500-Euro Tankkarte, unsere Soforthilfe gegen diese Spritpreise. Passiert heute noch, garantiert bis 18 Uhr. Jetzt erstmal dieser eine Hit, der euch direkt ein Lächeln ins Gesicht zaubert. Diese Stimme, gepaart mit diesem Sound, ist einfach sehr großes Kino von Teddy Swims, Mr. Know It All.

0: Michael Patrick Kelly, Beautiful Madness bei Radio Regenbogen. Es sind genau solche Geschichten, für die wir es so gerne machen. Heute Morgen holt sich Steffi aus Bensheim die 500-Euro Tankkarte bei Jens und Steffi. Die hat einen Arbeitsweg absolut zum Abgewöhnen.
1: 80 Kilometer.
2: Was?
3: 80?
1: Ja.
3: Wow, 80 ist...
1: Nach Bensheim fahre ich jeden Morgen.
3: Falze daraus.
1: Richtig.
2: Was schätzt du, was gibst du so einen Monat aus fürs Tanken?
1: Ich glaube, im Moment denke ich besser nicht drüber nach.
3: Also du bist auf jeden Fall gut dreistellig.
1: Kommt hin, ja.
0: Einmal locker dreistellig. Wahnsinn, ihr fällt tanken erstmal deutlich leichter. Und ab heute Nachmittag vielleicht euch auch garantiert. Bis 18 Uhr laden wir unsere Karte wieder auf. Das klingt bekanntermaßen so. Passiert genau das, unbedingt schnell sein und hier in der Show anrufen. Jetzt genießen wir aber erstmal wieder diese fast 30 Grad Ende September. Shakira und Burna Boy, der Sommerhit des Jahres. Hier ist Die Die.

0: Einfach ganz entspannt Richtung Feierabend mit TLC, Waterfalls bei Radio Regenbogen. Ganz neuer Hit jetzt von Glock Glock, unsere Jungs aus der Pfalz, die diesen Tag hier heute einfach so, so sehr lieben.
1: Mein Favorite-Tag ist Dienstag. Ich mag den Nisse am meisten, weil der will am wenigsten. So, man erwartet am wenigsten, deshalb ist das so mein Favorite-Tag.
0: Meiner auch, dieser Dienstag. Der will nichts von uns. Also machen wir uns komplett locker zum ganz neuen Hit Skeletons hier bei uns bei Radio Regenbogen.

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14: Mit Nathalie Bender. Schönen guten Tag. Nach einem Schiffsunfall auf dem Neckar bei Neckargemünd ist der Fluss wieder für den Verkehr freigegeben. Hier war am Morgen ein holländischer Frachter aus bisher ungeklärten Gründen in die stehende Fähre gekracht. Durch die Kollision ist der Mast des Führungsseils ins Wasser gekippt. Fährmann Alexander Dieringer.
15: Gott sei Dank war ich nicht direkt auf der Fähre in der Zeit. Durch den Prall hat er die ganze Seile abgerissen und dann ist die Fähre freibar Richtung Neckarsteinach geschwommen. Mein erster Gedanke, was ist da los? Gott sei Dank war keiner da auf der Fähre in der Zeit. Auch beim Schiff ist nichts passiert, so Großartiges. Gut, und dann sind wir hinter die Fähre nachgeschwommen mit dem Boot. Dann haben wir die Fähre angeseilt und dann hat er wieder zurückgebracht.
14: In Neulosheim im Rhein-Neckar-Kreis soll zum nächsten Sommer die katholische Kita St. Nikolaus schließen. Dagegen wehren sich die Eltern mit Händen und Füßen. Sie haben eine Petition gestartet, die schon über 600 Unterschriften bekommen hat. Darin fordern die Betroffenen die Kirche und die Gemeinde dazu auf, nach anderen Lösungen zu suchen. Der Gemeinderat will in seiner Sitzung am 8. Oktober entscheiden. Auf den Heilbronner Friedhöfen gelten ab Januar neue Gebühren. Erstmals seit 14 Jahren werden die Kosten neu kalkuliert. Während Reihengräber günstiger werden, steigen die Kosten unter anderem für Baumgräber. Grund für die Neuberechnung sind laut Stadt die gestiegenen Personal- und Sachkosten des Friedhofs.
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4: Ihr braucht gerade mehr Zeit auf der A5 Karlsruhe Richtung Heidelberg zwischen Kronau und Waldorf-Wiesloch. 6 Kilometer Stau. A5 Basel Richtung Karlsruhe zwischen Efringen-Kirchen und dem Dreieck Neuenburg. 3 Kilometer Stau. A6 Heilbronn Richtung Nürnberg zwischen Ilshofen-Wolpertshausen und Greilsheim. 5 Kilometer stockend. Und nochmal die A6 jetzt Heilbronn Richtung Mannheim zwischen Sinsheim und Wiesloch-Rauenberg. 3 Kilometer stockender Verkehr. Geblitzt werdet ihr, wenn ihr wollt, gerade in Schopfheim in der Gündenhausen und Blitze auch in Heidelberg, da direkt im Neuenheimer Feld, schreibt uns die Laura per WhatsApp. Danke dir. Falls ihr auch noch was gesehen habt, schickt uns gerne wie immer eine Sprachnachricht an die 08000 34 35 36. Ich bin Basti Hauk. Wo es soweit ist, schönen Feierabend.
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0: fühlt man sich direkt wie im Western. Shabusi, Cowgirl, ganz neu bei Radio Regenbogen.
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2: Ein bisschen Spaß muss...
3: Nein! Das ist nicht Roberto Blanco.
0: Ganz klar, wir brauchen eine neue Legende des Tages bei unserem Musikquiz im Feierabend. Alles wie immer, wir erklären Interpret und Song auf spezielle Art und Weise. Ihr braucht beides. Bin sehr gespannt. So klingt's heute.
1: Interpret?
3: Wenn mein Kollege wieder aggro ist, dann sage ich immer, Jürgen, hör doch mal ein Rockset, ein bisschen Energie ablassen.
1: Song.
3: Im Feierabend kenne ich ja nur Excess. Wer ist denn jetzt dieser Success, für den die sich anzieht?
0: Spannend. Welchen Interpreten und welchen Song suchen wir hier? Wir hören uns das Quiz des Tages wie immer noch ein letztes Mal an.
1: Interpret?
3: Wenn mein Kollege wieder aggro ist, dann sage ich immer, Jürgen, hör doch mal ein Rockset, ein bisschen Energie ablassen.
1: Song.
3: Im Feierabend kenne ich ja nur Excess. Wer ist denn jetzt dieser Success, für den die sich anzieht?
0: Wenn ihr das wisst, raste ich wie immer komplett aus. Schnell anrufen, Legende werden, 08000 34 35 36. Mein Tipp für euch, es ist nicht Roberto Blanco.

0: Klingt einfach super funky. Ganz neu. Mr. C. Sometimes I love you.
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3: Nein! Das ist nicht Roberto Blanco.
0: Klarer Fall, weil das hier ist Sören aus Mannheim.
4: Hallo!
0: Sind in Mannheim alle so gut drauf, Sören? Was ist los bei dir?
4: Du, wenn ich hier mal bei euch durchkomme bei Radio Regen, da bin ich so, das muss ich mir im Kalender markieren, du.
0: Bist gleich auf 180. Super. Wenn du jetzt noch Legende wirst, dann wird das natürlich ein ganz verrückter Dienstag, den du nicht nur im Kalender markierst. Dieser Tag wird dein absoluter Feiertag des Jahres. Wir erklären Interpret und Song auf spezielle Art und Weise bei Nicht Roberto Blanco. Ganz Baden-Württemberg und die Pfalz rätselt mit. Nur du kannst Superstar sein, Sören. So klingt's ja heute.
1: Interpret.
3: Wenn mein Kollege wieder aggro ist, dann sage ich immer, Jürgen, hör doch mal ein Rockset, ein bisschen Energie ablassen.
1: Song.
3: Im Feierabend kenne ich ja nur Excess. Wer ist denn jetzt dieser Success, für den die sich anzieht?
0: Sören, mein Tipp für dich, den brauchst du wahrscheinlich gar nicht, aber es ist nicht Roberto Blanco. Was sagst du?
4: Also, ich sage, das ist von Rockset.
0: Ja?
4: Dressed in Success.
0: Sören! Du bist eine absolute Legende.
4: Das erzähle ich meiner Frau heute Abend, das kannst du dann wissen, du.
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so entspannt. Shawn Mendes. Mercy für euren Weg in den Feierabend bei Radio Regenbogen. Gleich mit dabei bei all deinen Lieblingshits, zum Beispiel Gabriel.

0: Power für den Feierabend-Endspurt und macht Laune an diesem Dienstag. Why Don't You Stay? Gleich mit dabei bei Radio Regenbogen. Direkt nach 4.
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3: Absolut kein Herbst in Sicht. Viel Sonne auch jetzt vor euren Feierabend. Vereinzelt harmlose Wolkenfelder am Start bis 29 Grad. Morgen schon wieder Copy-Paste. Es bleibt einfach sehr sommerlich. Viel Sonne auch am Mittwoch, vor allem Richtung Feierabend. Weiterhin bis 29 Grad in der Spitze.
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4: Das sind die Themen um 16 Uhr. AfD-Wahlsieger Siegmund will doch regieren. Und die gute Nachricht aus dem Breisgau: Freiburger Cocktailclub wird zur Bar des Jahres. Ich bin Jana Allgeier, einen schönen guten Tag. AfD-Politiker Ulrich Siegmund will auch ohne eigene Mehrheit im Landtag Ministerpräsident werden. Im Dezember will er sich im Magdeburger Parlament zur Wahl stellen. Die AfD führt in Sachsen-Anhalt ja Gespräche mit dem BSW. Was AfD-Politiker Siegmund im Wahlkampf noch ausschloss, soll nun Realität werden. Tanja Wagner berichtet.
5: Eigentlich hatte Siegmund nur mit absoluter Mehrheit regieren wollen. Wie eine Regierung unter seiner Führung jetzt aussehen soll, sagte er nicht. Es gebe konstruktive Gespräche mit einer anderen Partei und einzelnen Abgeordneten, sagte der AfD-Spitzenkandidat. Das BSW schließt eine Koalition bisher aus. Aber wenn alles so läuft wie geplant, werde es eine stabile Regierung und keine klassische Minderheitsregierung geben, so Siegmund heute. Weitere Details könne er noch nicht geben. Um ihn ins Amt zu heben, ist eine Mehrheit von 42 Stimmen nötig. Die AfD stellt im Magdeburger Landtag 39 Abgeordnete.
4: Pro Jahr wirft jeder EU-Bürger einiges an Müll weg. 129 Kilo sind es laut Zahlen des Statistikamts Eurostat für das Jahr 2024. Und Haushaltsabfälle machen auch ziemlich viel aus. Laut der Statistik mehr als die Hälfte aller Lebensmittelabfälle. Ein Drittel davon fallen aber schon direkt bei der Herstellung an und gut ein Zehntel wegen Restaurants und Lieferservices. Deutschland liegt dabei schon seit Jahren im EU-Durchschnitt. Der September war in Deutschland ungewöhnlich warm und viel zu trocken, vor allem bei uns in Baden-Württemberg. Nach vorläufigen Zahlen des Deutschen Wetterdienstes lag die Durchschnittstemperatur hier bei 16,6 Grad Celsius, 3,3 Grad über dem Mittel. Am Rhein sieht man die Folgen ja bereits. Frachtschiffe können deutlich weniger laden. Damit sich die Lage entspannt, müsste es laut Experten mehrere Tage länger regnen. Und die gute Nachricht kommt aus dem Breisgau. Der Freiburger Cocktailclub Fredericks ist bei den FIS Awards in Düsseldorf zur Bar des Jahres gewählt worden. Geehrt wurde der Club laut Jury unter anderem für seine Menükarte aus Postkarten, die ein fiktiver Tropenbotaniker aus aller Welt geschickt hat. Diese erzählen zu jedem Drink eine Geschichte. Über 40.000 Stück hat der Club nach eigenen Angaben bereits im ersten Gründerjahr gemixt.
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3: Vorsicht gerade auf der A81 Singen Richtung Stuttgart zwischen Rottenburg und Herrenberg. Obachter liegen Gegenstände auf allen Fahrstreifen. Macht da bitte langsam. Ihr braucht mehr Zeit auf der A5 Karlsruhe Richtung Heidelberg zwischen Gronau und Waldorf-Wiesloch. Aktuell 5 Kilometer Stau. A5 in Darmstadt Richtung Karlsruhe zwischen dem Kreuz Heidelberg und dem Kreuz Waldorf. 4 Kilometer stockend. Nochmal die A5, jetzt Basel Richtung Karlsruhe, zwischen dem Dreieck Wahl am Rhein und dem Dreieck Neuenburg, 3 Kilometer Stau. A6 noch, Heilbronn Richtung Mannheim zwischen Sinsheim und Wiesloch-Rauenberg. 5 Kilometer stockender Verkehr. Ganz viel Geduld, kommt gut heim und lasst euch nicht blitzen. Blitzer gerade in Schopfheim, direkt in der Gündenhausen und Blitzer auch in Heidelberg, da im Neuenheimer Feld. Habt ihr noch was gesehen? Schickt uns gerne wie immer eine Sprachnachricht an die 08000 34 35 36.
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3: Und mit euch. Wir suchen immer noch jemanden, der Lust hat auf eine 500-Euro Tankkarte. Bekommt ihr zweimal täglich bei uns. Einmal morgens bei Jens und Steffi und dann nochmal am Nachmittag bei mir. Einfach auf dieses Zeichen hier achten. Wenn ihr genau das hört hier in der Show, schnell anrufen und gewinnen. Jetzt erstmal Nico Santos, der besingt diesen einen Sommerabend, den man nie vergisst. Vielleicht ja heute Abend. Here's Why Don't You Stay.
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0: Topic und Becky G. Sorry, Papi. Wir haben endlich eine Entscheidung.
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0: Den ganzen September haben sich Steffi und Jens am Morgen gebattelt. Jeder bringt immer einen Song mit. Ihr entscheidet am Ende, was läuft. Genau so funktioniert das Hit-Duell. Immer kurz vor 6:30. Heute die Wahl zwischen Pharrell Williams, Happy für Team Steffi und Walking on Sunshine von Katrina and the Waves für Team Jens. Und dann endlich, nach 4 Matchbällen in Folge, die Erlösung für unsere Steffi.
2: Schaffe ich es endlich heute, dieses Ding zuzumachen. Susanne hat ausgezählt und ausgewertet und kann uns jetzt das Ergebnis verkünden. Steffi gewinnt.
3: Nein! Ihr wollt mich veräppeln!
2: Oh,
3: ihr wollt mich veräppeln!
2: Ich glaube es nicht! Der September-Sieg geht an mich.
3: Kann ich die Zahlen nochmal sehen?
2: Die kannst du gleich gerne alle durchzählen und überprüfen. Aber das Wichtigste ist, dass der September-Sieg dank euch an Team Steffi geht.
3: Unfassbar.
0: Morgen früh bekommt Jens seine unangenehme Strafe für diese Niederlage und ihr profitiert jetzt direkt nochmal. Der Gewinnersong von Steffi, Pharrell Williams, Happy. Einfach so gut, auch jetzt für euren Feierabend.

0: Kaum einer versteht's, aber jeder singt mit. Das ist der geile Vibe von Nek, Laura, Nonce bei Radio Regenbogen. Schön, dass ihr mit dabei seid. Wir suchen heute Nachmittag die absoluten Helden des Alltags, die einspringen und Dinge machen, die sie nie zuvor getan haben, weil alle anderen krank sind. Den Anstoß gibt der Masseur des slowakischen Radteams. Da waren am Sonntag alle Fahrer krank. Damit das Team keine Strafe bekommt und irgendjemand von den Slowaken antritt, ist der Masseur los aufs Rad auf die 280 Kilometer lange Strecke. Verrückt. Silvi aus Karlsruhe ist auch schon in die Bresche gesprungen, ist auch eine Heldin des Alltags.
1: Eine Freundin von mir, die hat so einen kleinen Bauernhof und die wurde krank, musste dann ganz schnell ins Krankenhaus. Und hat dann jemand gesucht für 3 Schafe, einen Schafbock, 4 Hühner, 6 Kaninchen und 2 Laufenten. Mit diesen Tieren habe ich bis jetzt noch nichts am Hut gehabt. War echt ein Erlebnis, die zu füttern und zu missen.
0: Ja, glaube ich. Da stehst du auf einmal da mit Schafen und Enten und weißt auch nicht so genau. Wo seid ihr mal völlig ungeplant in die Bresche gesprungen, weil halt alle anderen krank oder nicht da waren? Bei der Arbeit, im Verein, in der Freizeit. Eure Story gerne per Sprachnachricht an die 08000 34 35 36. Schönen Feierabend.

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11: Mit Nathalie Bender, schönen guten Tag. Nach einem Schiffsunfall auf dem Neckar bei Neckargemünd ist der Fluss wieder für den Verkehr freigegeben. Hier war am Morgen ein holländischer Frachter aus bisher ungeklärten Gründen in die stehende Fähre gekracht. Durch die Kollision ist der Mast des Führungsseils ins Wasser gekippt. Fährmann Alexander Dieringer.
12: Gott sei Dank war ich nicht direkt auf der Fähre in der Zeit. Durch den Prall hat er die ganze Seile abgerissen und dann ist die Fähre freibar. Richtung Neckarsteinach geschwommen. Mein erster Gedanke, was ist da los? Gott sei Dank war keiner da auf der Fähre in der Zeit. Auch beim Schiff ist nichts passiert, so Großartiges. Gut, und dann sind wir hinter die Fähre nachgeschwommen mit dem Boot. Dann haben wir die Fähre angeseilt und dann hat er wieder zurückgebracht.
11: Glücklicherweise wurde bei dem Vorfall niemand verletzt. Für Aufsehen bei den Nachbarn hat er trotzdem gesorgt. Das berichtet Sibylle Adam aus Mückenloch.
13: Es hat sich gleich rumgesprochen, auch im Dorf. Und alle Menschen, die ich sah, hatten alles bedauert. Und ich habe heute mich entschlossen, nach meinem Fährmann zu schauen, mit dem ich sehr gut auskomme, um zu schauen, wie es ihm eigentlich geht. Ich habe mich jetzt überzeugt hier von der Fähre. Alles liegt still. Ich hoffe nur nach 93 Jahren, das gehört eigentlich zum Mückenloch und der Gehäuserhof dazu, dass man die Fähre wieder instand setzen kann.
11: Wann das der Fall sein wird, ist unklar. Die Feuerwehr hat uns gesagt, das muss sich jetzt erstmal ein Gutachter anschauen.
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14: Vorsicht gerade auf der A8 Stück Richtung München zwischen Eichelberg und Mühlhausen. Obacht, da steht ein kaputtes Auto auf der rechten Spur. Ihr braucht mehr Zeit auf dem Weg in den Feierabend auf der A5 Karlsruhe Richtung Heidelberg zwischen Gronau und Waldorf-Wiesloch 5 Kilometer Stau. Die Gegenrichtung zwischen Heidelberg-Schwetzingen und dem Kreuz Waldorf 3 Kilometer stockender Verkehr. A5 jetzt Basel Richtung Karlsruhe zwischen Efringenkirchen und dem Dreieck Neuenburg 3 Kilometer Stau. Und noch was von der A6 Heilbronn Richtung Mannheim zwischen Sinsheim und dem Kreuz Waldorf 4 Kilometer stockender Verkehr. Geblitzt werdet ihr gerade in Schopfheim in der Gündenhausen und Blitze auch auf der B31 Fahrt Richtung Freiburg Höhe der Ravenna-Schlucht, schreibt uns der Patrick. Danke dir. Falls ihr auch noch was gesehen habt, schickt uns gerne auch eine Sprachnachricht wie immer an die 08000 34 35 36. Ich bin Basti Hauk. Euch einen schönen Feierabend.
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0: da gibt's nix. Einfach ein geiler Hit. Sophie B. Hawkins, Right Beside You. Schönen Feierabend mit Radio Regenbogen und der nächsten 500 € Tankkarte. Gerade eben aufgeladen. Bei uns ist die Sabrina aus Radolfzell am Bodensee. Sabrina, wie geht's dir aktuell, wenn du so an die Tanke fährst? Was fühlst du da tief in dir?
1: Ja, also das ist ja echt der Wahnsinn. Also da will man ja echt einfach gar nicht mehr tanken oder irgendwo hinfahren. Am besten einfach alles zu Fuß oder mit dem Zug. Aber das lässt sich halt natürlich nicht immer ermöglichen, sage ich jetzt mal.
0: Für was genau brauchst du deine Karre alles?
1: Tägliche Sachen einfach. Ich habe eine Tochter und meine Arbeitsstelle ist ein bisschen weiter weg, weil wir ein bisschen weiter weggezogen sind. Und genau, und dann ist das einfach echt ein bisschen viel, wo wir umfahren müssen, ja.
0: Verzichtest du mittlerweile auch gezielt aufs Auto, weil du dir denkst, ey, ich kann, das geht gerade einfach nicht?
1: Ja, man überlegt sich schon zweimal nochmal. Gerade am Wochenende die Ausflüge, unsere Eltern oder halt unsere Familie wohnen ein bisschen weiter weg. Und dann überlegt man sich schon, wie kriegt man das irgendwie hin, dass man vielleicht alle an einem Wochenende unterbringt. Also, dass man nicht dahin fahren muss und dahin fahren. Oder man sagt, hey, kommt ihr oder so. Also muss man schon Abstriche machen, ja.
0: Sabrina, die gute Nachricht für deinen Feierabend. Hör bitte auf zu überlegen. Dir gehört die 500 € Tankkarte. Du kannst alles machen. Glückwunsch.
1: Mega geil. Vielen lieben Dank. Das ist echt toll.
0: Gerne. Eine Sorge weniger. Die nächste Sorge weniger könnt ihr morgen früh haben. Die nächste Tankkarte, die gibt's bei Jens und Steffi ab 6 und jederzeit in der Radio Regenbogen App.

0: Ganz wichtig, genießt diese warmen Temperaturen heute im Feierabend so gut ihr könnt. Radio Regenbogen Wetterexperte Jörg Kachelmann, ab Donnerstag wird alles anders.
1: Ja, gibt ein bisschen Regen und ist dann einfach 10 Grad weniger. Also es ist noch nicht Winter, wir sind weit davon. Wir könnten Winter haben Anfang Oktober, bekommen wir aber nicht. Es ist einfach so eher Richtung normaler Herbst.
0: Normaler Herbst. Wird dann aber auch langsam wirklich mal Zeit, ne?

0: fühlt sich einfach gut an. Taylor Swift, Oh Polite für euren Feierabend. Ihr hört Radio Regenbogen mit all deinen Lieblingshits. Da braucht man natürlich auch Tampa City. Weil wer über Entspannung redet, redet auch von Self-Aware. Aktueller, super cooler Hit gibt's gleich für euch direkt nach 5.
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1: Ist nix mit Kuscheln und dicker Decke auf der Couch. Viel Sonne im Feierabend. Vereinzelt harmlose Wolken unterwegs bis 29 Grad. Morgen auch nicht kuscheln. Ist viel zu warm. Es bleibt weiter sehr sommerlich. Viel Sonne auch am Mittwoch, vor allem Richtung Feierabend. Weiter bis 29 Grad in der Spitze.
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2: Das sind die Themen um 17 Uhr. Beim Thema Gesundheitspolitik gibt es immer mehr Streit. Und die gute Nachricht aus dem Breisgau: Freiburger Cocktailclub wird zur Bar des Jahres. Ich bin Jana Allgeier, einen schönen guten Tag. Der Streit um die geplante Pflegereform geht weiter, einen Tag vor den Beratungen im Bundeskabinett. Die SPD fordert einen Pflegekostendeckel und einen Ausgleich sozialer Ungerechtigkeiten. Pflege dürfe kein Armutsrisiko sein, heißt es in einer Erklärung der SPD-Spitzenfraktion von Bund, Ländern und Europaparlament. Aus Berlin, Tanja Wagner.
3: 4,4 Milliarden Euro werden bis Ende des Jahres fehlen, warnen die Pflegekassen. Um dort zu sparen, sollen unter anderem Pflegebedürftige und ihre Angehörigen künftig stärker belastet werden. Wer aber sein Leben lang gearbeitet und eingezahlt habe, müsse sich darauf verlassen können, gut versorgt zu sein, heißt es von der SPD. Sie fordert außerdem, dass neben der gesetzlichen auch die private Pflegeversicherung stärker in die Verantwortung genommen wird. Die CDU lehnt Änderungen der Reform grundsätzlich ab, aber auch dort gibt es Stimmen, die das Vorhaben von Gesundheitsminister Linnemann kritisch sehen.
2: Der AfD-Politiker Ulrich Siegmund will jetzt doch auch ohne eigene Mehrheit in Sachsen-Anhalt Ministerpräsident werden. Das kündigte er in Magdeburg nach einer Fraktionssitzung an. Eigentlich hatte er nur mit absoluter Mehrheit regieren wollen. Wie also eine Regierung unter seiner Führung jetzt aussehen soll, sagte er nicht. Die AfD führt in Sachsen-Anhalt ja Gespräche mit dem BSW. Die schließt eine Koalition bisher aber aus. Um ins Amt zu kommen, ist eine Mehrheit von 42 Stimmen nötig. Die AfD stellt 39 Abgeordnete. Zum ersten Mal seit 29 Jahren in Oberried im Dreisamtal fällt beim Almabtrieb die große Parade aus. Am Wochenende sollten eigentlich 130 geschmückte Rinder und Kühe umherziehen, aber die Hochweide hat wegen der Trockenheit kein Futter mehr hergegeben. Die Tiere sind also schon im Tal, sagte die Gemeinde. Ersatz gibt's aber trotzdem. Schafe und Zwergziegen werden durch Oberried laufen. Dazu kommen ein Ochsengespann und eine Bulldog-Parade. Und die gute Nachricht aus dem Breisgau. Der Freiburger Cocktailclub Fredericks ist bei den Fizz Awards in Düsseldorf zur Bar des Jahres gewählt worden. Geehrt wurde der Club laut Jury unter anderem für seine Menükarte aus Postkarten, die ein fiktiver Tropenbotaniker aus aller Welt schickt. Diese erzählen zu jedem Drink eine Geschichte. Über 40.000 Drinks hat der Club nach eigenen Angaben bereits im ersten Gründerjahr gemixt.
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5: Ich bin Lea Matschullert. Privathaushalte weltweit sind nach Berechnungen der Allianz in Summe so reich wie nie. Im vergangenen Jahr stieg das Geldvermögen um gut 8,5% auf mehr als 268 Billionen Euro. Vor allem Aktienbesitzer haben profitiert. 4 von 5 Euro des Vermögenszuwachses gingen auf Wertsteigerungen an den Kapitalmärkten zurück. Die Verteilung bleibt extrem ungleich. Weltweit besitzen die reichsten 10% rund 85% des Vermögens, fast 3 Milliarden Menschen haben praktisch nichts. Und noch der Blick auf den DAX. Er lag zuletzt bei 25.511 Punkten, in etwa der Wert von gestern um diese Zeit. Lea Matschullert für Radio Regenbogen.
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1: Vorsicht gerade auf der A5 Karlsruhe Richtung Heidelberg. Zwischen dem Kreuz Walldorf und Walldorf-Wiesloch gab einen Unfall auf der mittleren Spur. Vorsicht auch auf der A5 Karlsruhe Richtung Basel. Zwischen Achern und der Raststätte Renchtal West. Unfall auf der rechten Spur. Rechte Spur ist mittlerweile gesperrt. Ihr braucht mehr Zeit auf der A5 Karlsruhe Richtung Heidelberg. Zwischen Gronau und Walldorf-Wiesloch. 6 Kilometer Stau. A5 jetzt Darmstadt Richtung Karlsruhe zwischen dem Kreuz Heidelberg und dem Kreuz Waldorf. 4 Kilometer stockender Verkehr. Und mehr Zeit einplanen auch noch auf der A6 Heilbronn Richtung Mannheim zwischen Sinsheim und dem Kreuz Waldorf. 3 Kilometer stockender Verkehr. Geblitzt wird gerade auf der B31 Fahrt Richtung Freiburg Höhe Ravenna Schlucht. Und falls ihr auch noch was gesehen habt, schickt uns wie immer gerne eine Sprachnachricht an die 08000 34 35 36. Kommt gut heim.
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1: Und mit euch und mit Sabrina aus Radolfzell.
7: Mega geil, vielen lieben Dank, das ist echt toll.
1: Die hat gerade eben die 500€ Tankkarte abgeräumt. Eure nächste Chance auf sorglos tanken, morgen früh bei Jens und Steffi ab 6. Wir machen uns jetzt erstmal schön locker, weil Feierabend dazu, Tampa City, Self-Aware.
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0: richtig Power am Feierabend. Zoe Wees, Don't Give Up bei Radio Regenbogen. Da guckst du einmal nicht hin und hast auf einmal eine Kamera in der Hand. Das ist die Heldenstory von Samira aus Schriesheim.
1: Gerade heute Morgen bin ich in die Bresche gesprungen, weil eine Mama verhindert war beim Fotoshooting in der Grundschule für die erste bis vierte Klasse mit zu unterstützen bei der Fotografin, dass man das so ein bisschen koordiniert und die Kinder lotst und so. Ja, dann habe ich gesagt, ja, kein Problem, ich mache das und bin dann den ganzen Vormittag in die Schule gegangen.
0: Dinge machen, die man noch nie gemacht hat. Irgendwo einspringen, weil alle krank sind oder nicht da sind. Das musste auch der Masseur des Radteams der Slowakei. Weil alle Fahrer bei der WM krank waren, ist er selbst mit dem Rad auf die 280 Kilometer lange Strecke, damit es keine Strafe fürs Team gibt. Ein absoluter Held, genau wie Kerim aus Aachen.
2: Es gab mal die Situation, dass in der Pizzeria von meinem Onkel jeder einzelne Mitarbeiter krank war. Da hat er mich halt gefragt, ob ich Zeit und Lust hätte, mal als Pizzabäcker einzuspringen. Ja, da dachte ich halt, ja, die Pizza von der Ristorante oder halt von Wagner, die klappt ja auch sonst immer zu Hause. Und was ist passiert? Ich habe mich überall verbrannt, gar keine Ahnung, ob die Pizza überhaupt geschmeckt hat, ob die richtig belegt war. Ich war total überfordert.
0: Einfach komplett Chaos, aber trotzdem durchgezogen. Respekt. Bitte aber mehr davon. Musstet ihr auch schon mal einspringen bei der Arbeit, im Verein, in der Freizeit, weil alle anderen nicht am Start waren, habt Dinge gemacht, die ihr nie zuvor gemacht habt. Gerne eure Story per Sprachnachricht an die 08000 34 35 36.

entspannten Feierabend mit Wilson Phillips. Hold on bei Radio Regenbogen. Wir spielen all deine Lieblingshits, auch den ganz neuen Hit von Alle Farben und May Stevens. DJ Alle Farben sagt, das ist ein Song, der einfach ein positives Feeling versprühen soll. Lassen wir doch einfach gerne zu.

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6: Mit Nathalie Bender, schönen guten Tag. Nach einem Schiffsunfall auf dem Neckar bei Neckargemünd ist der Fluss wieder für den Verkehr freigegeben. Hier war am Morgen ein holländischer Frachter aus bisher ungeklärten Gründen in die stehende Fähre gekracht. Durch die Kollision ist der Mast des Führungsseils ins Wasser gekippt. Fährmann Alexander Dieringer.
7: Gott sei Dank war ich nicht direkt auf der Fähre in der Zeit. Durch den Prall hat er die ganze Seile abgerissen und dann ist die Fähre freibar Richtung Neckarsteinach geschwommen. Mein erster Gedanke, was ist da los? Gott sei Dank war keiner da auf der Fähre in der Zeit. Auch beim Schiff ist nichts passiert, so Großartiges. Gut, und dann sind wir hinter die Fähre nachgeschwommen mit dem Boot. Dann haben wir die Fähre angeseilt und dann hat er wieder zurückgebracht.
6: In Neulosheim im Rhein-Neckar-Kreis soll zum nächsten Sommer die katholische Kita St. Nikolaus schließen. Dagegen wehren sich die Eltern mit Händen und Füßen. Sie haben eine Petition gestartet, die schon über 600 Unterschriften bekommen hat. Darin fordern die Betroffenen die Kirche und die Gemeinde dazu auf, nach anderen Lösungen zu suchen. Der Gemeinderat will in seiner Sitzung am 8. Oktober entscheiden. Auf den Heilbronner Friedhöfen gelten ab Januar neue Gebühren. Erstmals seit 14 Jahren werden die Kosten neu kalkuliert. Während Reihengräber günstiger werden, steigen die Kosten unter anderem für Baumgräber. Grund für die Neuberechnung sind laut Stadt die gestiegenen Personal- und Sachkosten des Friedhofs.
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8: Ihr braucht gerade leider extrem viel Zeit auf der A5 Darmstadt Richtung Karlsruhe zwischen dem Kreuz Heidelberg und dem Kreuz Waldorf. 10 Kilometer stockender Verkehr, ganz viel Geduld. Ebenso auf der A5 Karlsruhe Richtung Heidelberg zwischen Bruchsal und Waldorf-Wiesloch, da 8 Kilometer Stau. Noch was von der A6 Mannheim Richtung Heilbronn zwischen Mannheim-Schwetzingen und Schwetzingen-Hockenheim. Aktuell 3 Kilometer stockender Verkehr. Ihr werdet geblitzt, wenn ihr wollt, gerade in Kempfelbach in der Pforzheimer Straße und Blitze auch in Neckargemünd da in der Mühlgasse. Habt ihr noch was gesehen? Dann schickt uns gerne wie immer eine Sprachnachricht an die 08000 34 35 36. Ich bin Basti Haug. Euch einen schönen Feierabend zusammen.
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Meghan Trainor, dear future husband bei Radio Regenbogen. Hohe Tankpreise, vielleicht ein nerviger Arbeitskollege oder das Kind, das wie bei mir heute Morgen auf gar keinen Fall in die Kita wollte. Wir alle haben einen sehr stressigen Alltag. Und daher sind kleine Erholungsinseln so super wichtig. Inseln, um auch mal den Stress einfach komplett abzulegen. Machen wir jetzt für fast 5 Minuten. Kopf aus für Genesis. No, son of mine. Schönen Feierabend zusammen.

0: Geiler Vibe, Maroon 5, Animals mit dabei bei all deinen Lieblingshits bei Radio Regenbogen. Gleich auch die Fugees am Start oder auch er hier. Super lockerer Vibe. Genau sowas brauchen wir im Feierabend. Alex Warren, Passenger, gibt's gleich für euch. Bei uns direkt nach 6.
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7: Spielt weiter einfach Sommer. Auch jetzt im Feierabend noch viel Sonne am Start. Vereinzelte harmlose Wolkenfelder auch. Bis 29 Grad in der Spitze. Morgen geht's einfach genauso weiter. Es bleibt sehr sommerlich. Auch am Mittwoch viel Sonne, vor allem Richtung Feierabend. Weiter bis 29 Grad maximal. Verrückt.
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8: Das sind die Themen um 18 Uhr. Armutsrisiko durch Pflegereform, die SPD warnt. Und die gute Nachricht aus der Ortenau, Europapark gewinnt Filmpreis. Ich bin Jana Allgeier, einen schönen guten Abend. Der Streit um die Pflegereform zieht bei uns in Deutschland mittlerweile weite Kreise. Denn nicht nur in der Koalition selbst sind die Maßnahmen umstritten, sondern Kritik kommt auch aus den Landkreisen. Beim Landkreistag hieß es, die Finanzprobleme der Pflegeversicherungen dürfen nicht auf Betroffene abgewälzt werden. Tanja Wagner mit den Details.
9: Können diese nicht zahlen, müssen die Kommunen einspringen und diese sind ohnehin knapp bei Kasse. Die Pflegekasse müsse endlich wieder einen verlässlichen Anteil an den tatsächlichen Pflegekosten tragen, so der Präsident des Landkreistags Brötel. Der von der SPD geforderte Pflegedeckel könne da eine Lösung sein. Die Pflegeversicherung fordert dagegen, die Reform umzusetzen, denn bald sei das Geld schlichtweg alle.
8: Der ChatGPT-Entwickler OpenAI hat die Veröffentlichung eines neuen KI-Modells gestrichen, und zwar wegen Sicherheitsbedenken. Unter anderem habe die Software in Tests Nutzer nicht immer ehrlich darüber informiert, welche Aktionen sie unternommen oder nicht unternommen habe, berichtet das Wall Street Journal. Immer wieder waren KI-Modelle in letzter Zeit ja in die Schlagzeilen geraten, weil sie heimlich eigenmächtig agierten. Einige hatten sich sogar ins Internet geschlichen oder andere Computersysteme gehackt. Der September war in Deutschland ungewöhnlich warm und viel zu trocken, vor allem bei uns in Baden-Württemberg. Nach vorläufigen Zahlen des Deutschen Wetterdienstes lag die Durchschnittstemperatur hier bei 16,6 Grad Celsius, 3,3 Grad über dem Mittel. Am Rhein sieht man die Folgen ja bereits. Frachtschiffe können deutlich weniger laden. Damit sich die Lage entspannt, müsste es mehrere Tage länger regnen, sagen Experten. Der Boden nehme aber durch die Trockenheit nicht so schnell Wasser auf. Und zurzeit sieht es auch eher nicht nach Regen aus. Und die gute Nachricht aus der Ortenau. Der Europapark Rust hat beim Da Vinci International Film Festival in Los Angeles einen Preis abgeräumt. Er hat den Leo Award für seinen Animationskurzfilm Snorri 4D Catch Me If You Candy überreicht bekommen. Der Film von Max Studios rund um das Rolantica-Maskottchen Snorri war zuvor ja auch schon bei mehreren Festivals in Europa, Asien und Südamerika ausgezeichnet worden.
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7: Ihr braucht mehr Zeit im Feierabend auf der A5 Karlsruhe Richtung Heidelberg zwischen Bruchsal und Waldorf-Wiesloch 5 Kilometer Stau. Die Gegenrichtung zwischen Heidelberg-Schwetzingen und dem Kreuz Waldorf 5 Kilometer stockender Verkehr. Und noch die A6 Mannheim Richtung Heilbronn zwischen Mannheim-Schwetzingen und dem Dreieck Hockenheim 3 Kilometer stockend. Geblitzt werdet ihr gerade in Mietersheim am Blockschluck und Blitze auch in Rastatt, da in der Ludwig-Wilhelm-Straße. Habt ihr noch was gesehen? Dann schickt uns doch gerne wie immer eine Sprachnachricht an die 08000 34 35 36. Kommt gut heim.
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7: Und mit euch. So schön, dass wir zusammen Feierabend machen. Ihr versucht, diese letzten Sonnenstrahlen und die warmen Temperaturen irgendwie zu nutzen. Wir machen das mit der Musik. Gleich die Fugees, jetzt der Mann mit dieser unfassbar guten Stimme. Alex Warren, Passenger.

Hit von Shawn Mendes, Why bei Radio Regenbogen. Schönen Feierabend zusammen, jetzt mit einem ganz neuen Hit. Unsere Neuvorstellung, die kommt heute von einer irischen Künstlerin, Jasmine Byrne. Nennt sich kurz Jazzy, 30 Jahre jung, macht sich gerade einen Namen mit Hausmusik. Das Coole, sie ist DJ und Sängerin gleichzeitig. Sie kann also diese coolen Beats produzieren und auch noch die Vocals selbst einsingen. Ihr bekanntester Hit, Giving Me, hat fast 40 Millionen Streams auf YouTube, 270 Millionen auf Spotify, krank. Da geht sie also schon ziemlich quer durch die Decke, wird allerhöchste Zeit, dass sie auch euren Feierabend einen Ticken besser macht. Ganz neu bei Radio Regenbogen. Hochtalentiert, Jazzy mit Get This Started. Schön, dass ihr mit dabei seid.

0: Britney Spears, Lucky, für euren Feierabend bei Radio Regenbogen. Ganz wichtig, genießt diese warmen Temperaturen so gut ihr könnt. Radio Regenbogen Wetterexperte Jörg Kachelmann sagt, ab Donnerstag wird sich alles schlagartig ändern.
1: Ja, gibt ein bisschen Regen und ist dann einfach 10 Grad weniger. Also es ist noch nicht Winter, wir sind weit davon. Wir könnten Winter haben Anfang Oktober, bekommen wir aber nicht. Es ist einfach so eher Richtung normaler Herbst.
0: Ah, normaler Herbst. Wird dann langsam auch mal Zeit, ne?

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12: Mit Stefan Keller. Warum hat ein holländischer Kapitän die Fähre Neckarhäuser Hof gerammt? Das versucht jetzt die Wasserschutzpolizei zu klären. Verletzt wurde niemand. Die Fähre ist beschädigt. Der holländische Frachter konnte seine Fahrt neckarabwärts fortsetzen. Wenn künstliche Intelligenz den Urlaub planen würde, ginge die Reise wohl nach Heidelberg. In einer Analyse der Hotelgruppe Meininger Hotels landet die Stadt am Neckar auf Platz 1. Bewertet wurden 100 deutsche Städte. Besonders gut kommt laut der Auswertung Schloss, Alte Brücke und Altstadt an. Der Zoo Heidelberg und der BUND Dossenheim haben vor kurzem 6 junge Steinkreuzer ausgebildet. Die Tiere wurden in Leimen, Reilingen und Heidelberg freigelassen.
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13: Auf der A3 von Frankfurt Richtung Würzburg gibt es zwischen Marktheidenfeld und Wertheim-Lenkfurt eine Gefahrenstelle durch ein defektes Fahrzeug. Auf der A5 Richtung Karlsruhe ist zwischen Ettenheim und Lahr ebenfalls ein defektes Fahrzeug gemeldet. Auf der A8 von Stuttgart Richtung Karlsruhe ist zwischen Pforzheim Süd und Pforzheim Ost Vorsicht wegen eines defekten Fahrzeugs geboten. Passt auf euch auf und kommt gut durch. Gute Fahrt!
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0: Es sind einfach diese Alltagshelden, die unseren Nachmittag hier bei Radio Regenbogen so viel besser gemacht haben. So viele von euch haben sich heute hier in der Show gemeldet. Danke dafür. Samira aus Schriesheim und Kevin aus Aachen, aber mit den absoluten Top-Stories.
1: Gerade heute Morgen bin ich in die Bresche gesprungen, weil eine Mama verhindert war beim Fotoshooting in der Grundschule für die 1. bis 4. Klasse mit zu unterstützen bei der Fotografin, dass man das so ein bisschen koordiniert und die Kinder lotst und so.
2: Es gab mal die Situation, dass in der Pizzeria von meinem Onkel jeder einzelne Mitarbeiter krank war. Da hat er mich halt gefragt, ob ich Zeit und Lust hätte, mal als Pizzabäcker einzuspringen. Ich war total überfordert.
0: Sind eingesprungen beide, weil einfach gerade alle anderen krank waren. Genau wie der Masseur des slowakischen Radteams. Bei der WM waren alle Radfahrer der Slowakei krank. Also ist er selbst los. Ab aufs Rad und dann ab auf die 280 Kilometer lange Strecke. Wahnsinn. Falls ihr gerade auch irgendwo einspringt, weil alle krank oder nicht da sind, ihr macht das absolut super.
3: 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Take That und Michael Patrick Kelly. Feel My Love. 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

Lieben wir Nick Kamen, Promised Myself bei Radio Regenbogen. Wir spielen all deine Lieblingshits, jetzt der Sommerhit aus dem Jahr 2014. Ganz locker, super entspannt, fühlt sich direkt an wie auf so einer Liege am Meer. Absolute Erholung in eurem Feierabend mit Lily Wood and the Brick zusammen mit Robin Schulz. Hier ist Prayer in Sea.

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4: Das sind die Themen um 19 Uhr. Noch immer Streit beim Thema Pflegereform. Und die gute Nachricht aus der Ortenau: Der Europapark gewinnt einen Filmpreis. Ich bin Jana Allgeier, einen schönen guten Abend. Die Bundesregierung streitet beim Thema Gesundheitspolitik auf immer mehr Ebenen. Neben der Pflegereform geht es mittlerweile auch um bezahlte Kinderkrankentage. Gesundheitsminister Linnemann will deren Anzahl wieder senken von derzeit 15 auf künftig 10 Tage im Jahr pro Kind. Die SPD hält dagegen. Fraktionschef Matthias Misch:
5: Wir sehen, dass wahnsinniger Reformbedarf besteht. Wir sehen aber auch, dass es eine ganz große Verunsicherung gibt. Wir stehen nicht dafür zur Verfügung, dass man wieder, wie bei der gesetzlichen Krankenversicherung vor wenigen Monaten oder Wochen erlebt haben, nur reine Kürzungen beschließt. Es muss Strukturreformen geben und darauf werden wir auch bestehen als Sozialdemokratinnen und Sozialdemokraten.
4: Schon morgen soll die Pflegereform eigentlich im Kabinett beschlossen werden. Ob es trotz Streit so kommt, ist noch offen. Landesweit haben Schülerinnen und Schüler heute in Frankreich protestiert. Die jungen Menschen forderten kleinere Klassen, weniger Unterrichtsausfall und eine bessere psychosoziale Betreuung. Es kam teilweise sogar zu gewalttätigen Auseinandersetzungen mit der Polizei. Diese Unruhen generell gab es laut Bildungsministerium an etwa 340 Schulen. 10 Menschen seien verletzt worden. Die Polizei hat 40 Menschen festgenommen. Baden-Württemberg lässt seine großen Krankenhäuser für den Ernstfall üben. Vom Massenanfall an Verletzten bis zum flächendeckenden Stromausfall wie im Juni in Reutlingen. Dafür stellt das Land rund 5,2 Millionen Euro bereit. Für Landessozialminister Oliver Hildenbrand ist es wichtig, dass organisatorische und kommunikative Abläufe trainiert werden.
6: Das ist gerade auch mit Blick auf die sicherheits- und geopolitische Lage, glaube ich, ein ganz wichtiges Signal, auch an die Bevölkerung in Baden-Württemberg. Vorsorge schafft Sicherheit und deshalb lässt Baden-Württemberg den Ernstfall üben. Wir machen unsere Krankenhäuser fit für Krisenlagen und für Ernstfälle.
4: Bestes Beispiel ist das Kreiskrankenhaus in Reutlingen. Kurz vor dem Stromausfall im Juni hatten die Mitarbeitenden dieses Szenario erst geübt. Und die gute Nachricht kommt aus der Ortenau. Der Europapark Rust hat beim Da Vinci International Film Festival in Los Angeles einen Preis abgeräumt. Er hat den Leo Award für seinen Animationskurzfilm Snorri 4D Catch Me If You Candy überreicht bekommen. Der Film von Max Studios rund um das Rolantica-Maskottchen Snorri war zuvor schon bei mehreren Festivals in Europa, Asien und Südamerika ausgezeichnet worden.
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7: Auf der A3 von Frankfurt Richtung Würzburg gibt es zwischen Marktheidenfeld und Wertheim-Lenkfurt eine Gefahrenstelle durch ein defektes Fahrzeug. Auf der A5 Richtung Karlsruhe ist zwischen Ettenheim und Blaa ebenfalls ein defektes Fahrzeug gemeldet. Auf der A8 von Stuttgart Richtung Karlsruhe ist zwischen Pforzheim Süd und Pforzheim Ost Vorsicht wegen eines defekten Fahrzeugs geboten. Passt auf euch auf und kommt gut durch. Gute Fahrt!
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8: Und mit euch. So schön, dass wir gemeinsam Feierabend machen. Denkt bitte an die Worte von unserem Radio Regenbogen-Wetterexperten Jörg Kachelmann. Der sagt, ab Donnerstag ist der Herbst bei uns. Genießt also nochmal, wenn es geht, diese milden Temperaturen im Feierabend. Wir liefern den passenden Sound gleich mit Melanie C. Jetzt super entspannt, aktuell von Ray Dalton. Hier ist Go That High.
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0: ordentlich Power für euren Feierabend von Fastboy Wave. Mit dabei bei all deinen Lieblingshits bei Radio Regenbogen. Und falls ihr auch in Ray Garvey verliebt seid, ohne ihn jemals gesehen zu haben, ist voll okay. Da seid ihr nicht allein. Dieser irre Ray Garvey, der hat einfach alles. Der hat Humor. Der ist hochgradig sympathisch, sieht gut aus und hat einfach eine Stimme, die bringt Frauen ganz offenbar zum Dahinschmelzen. Seine eigene Frau, die hat er nämlich nicht irgendwo in einer Bar oder via Annonce sich ihr angenähert. Nee, die beiden haben sich am Telefon kennengelernt. Ursprünglich wollte Ray mit ihrem Bruder reden, sie ist ran, der Rest ist eine absolute Love-Story. Der hat aber auch eine schöne Stimme, zeigt er auch in seinem ganz neuen Hit Rivers zusammen mit Sänger Imran. Geht um die ewige Liebe, die ganz offenbar nie vergeht. Romantisch ist er auch.
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Perfekter Vibe für euren Feierabend von Roxette. Joy Rides bei Radio Regenbogen. 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

0: Beim Thema Benzinpreise, da denken wir doch alle so ein bisschen wie Sabrina aus Radolfzell, oder?
1: Ja, also das ist ja echt der Wahnsinn. Also da will man ja echt einfach gar nicht mehr tanken. Am besten einfach alles zu Fuß oder mit dem Zug. Aber das lässt sich halt natürlich nicht immer ermöglichen, sage ich jetzt mal.
0: Sabrina hadert erstmal nicht mehr. Die hat sich heute Nachmittag die 500 € Tankkarte bei Radio Regenbogen gesichert. Hat eine Sorge weniger und das machen wir morgen früh auch mit euch. Die nächste Tankkarte bei uns schon morgen früh ab 6 bei Jens und Steffi oder jederzeit bei uns in der Radio Regenbogen App. Neuer Hit jetzt von Moss Kanner. Perfekt nochmal für diesen lauen Feierabend. Ganz entspannte sommerliche Vibes. Hier ist Worshipping the Sun. Schön, dass ihr mit dabei seid.

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7: Jetzt in der Nacht bleibt es in Mannheim und der Rhein-Neckar-Region trocken, während dichte Wolken den Himmel bedecken. Im Laufe der Nacht lockert die Wolkendecke auf. An einigen Stellen wird es klar, Niederschläge sind nicht zu erwarten. Der Wind bleibt schwach, die Temperaturen sinken, ohne frostige Werte zu erreichen. In Schriesheim an der Strahlenburg 14 Grad, in Ludwigsburg am Bahnhof 12 Grad und in Hasloch am Plopsaland 14 Grad.
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1: Ich bin Dirk Zeitler. Was AfD-Politiker Ulrich Siegmund im Wahlkampf noch ausschloss, soll nun Realität werden. Er möchte auch ohne eigene Mehrheit im Landtag Ministerpräsident werden. Im Dezember will er sich im Magdeburger Parlament zur Wahl stellen.
2: Eigentlich hatte Siegmund nur mit absoluter Mehrheit regieren wollen. Wie eine Regierung unter seiner Führung jetzt aussehen soll, sagte er nicht. Es gebe konstruktive Gespräche mit einer anderen Partei und einzelnen Abgeordneten, sagte der AfD-Spitzenkandidat. Das BSW schließt eine Koalition bisher aus. Aber wenn alles so läuft wie geplant, werde es eine stabile Regierung und keine klassische Minderheitsregierung geben, so Siegmund heute. Weitere Details könne er noch nicht geben. Tanja Wagner, Nachrichtenredaktion.
1: Finanzminister Klingbeil hofft auf eine schnelle Einigung der Koalition im Streit um eine Pflegereform. Wir wissen, dass wir Reformen in der Pflege brauchen, sagte der SPD-Chef. Klar sei aber auch, dass die Koalition kein reines Sparpaket beschließen dürfe. Bei der Pflege besteht Handlungsdruck, weil ohne ein gesetzliches Einschreiten im kommenden Jahr Beitragserhöhungen drohen. Hurricane Polo ist in Mexiko auf Land getroffen. Nach Angaben des Zivilschutzes gab es auf der Halbinsel Niederkalifornien Überschwemmungen, umgestürzte Bäume und Stromausfälle. Größere Schäden oder Tote wurden dort bislang nicht gemeldet.
3: Unter heftigem Regen schwankten die Baumkronen im Wind von Polo hin und her. Der Wirbelsturm erreichte mitten in der Nacht die Halbinsel im Nordwesten Mexikos. Trotz der starken Winde kam der Bundesstaat Baja California Sur nach Angaben der Behörden glimpflich davon. Über den Golf von Kalifornien zog Polo dann abgeschwächt weiter auf Sonora zu. Der Sturm war eine Woche lang vor der mexikanischen Pazifikküste unterwegs gewesen, zeitweise als gefährlicher Hurricane der höchsten Kategorie 5. Aus Mexiko-Stadt Andrea Sosa Cabrios.
1: Der September 2026 war ungewöhnlich warm, außergewöhnlich sonnig und extrem trocken. Das meldet der Deutsche Wetterdienst nach vorläufigen Auswertungen der Daten von rund 2000 Messstationen. Deutschlandweit werde der September wohl mit einer Mitteltemperatur von 15,9 Grad enden.
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4: Auf der A3 von Frankfurt Richtung Würzburg gibt es zwischen Marktheidenfeld und Wertheim-Lenkfurt eine Gefahrenstelle durch ein defektes Fahrzeug. Auf der A5 Richtung Karlsruhe ist zwischen Ettenheim und Lahr ebenfalls ein defektes Fahrzeug gemeldet. Auf der A8 von Stuttgart Richtung Karlsruhe ist zwischen Pforzheim Süd und Pforzheim Ost Vorsicht wegen eines defekten Fahrzeugs geboten. Passt auf euch auf und kommt gut durch. Gute Fahrt!
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3: Jetzt in der Nacht bleibt es in Mannheim und der Rhein-Neckar-Region trocken, während dichte Wolken den Himmel bedecken. Im Laufe der Nacht lockert die Wolkendecke auf. An einigen Stellen wird es klar, Niederschläge sind nicht zu erwarten. Der Wind bleibt schwach, die Temperaturen sinken, ohne frostige Werte zu erreichen. In Schriesheim an der Strahlenburg 14 Grad, in Ludwigsburg am Bahnhof 12 Grad und in Hasloch am Plopsaland 14 Grad.
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4: Ich bin Dirk Zeitler. Das Bundeskabinett berät morgen über die Vorlage der geplanten Rentenreform. Die Pläne sind heftig umstritten. Die SPD fordert einen Pflegekostendeckel und einen Ausgleich sozialer Ungerechtigkeiten.

0: 4,4 Milliarden Euro werden bis Ende des Jahres fehlen, warnen die Pflegekassen. Um dort zu sparen, sollen unter anderem Pflegebedürftige und ihre Angehörigen künftig stärker belastet werden. Wer aber sein Leben lang gearbeitet und eingezahlt habe, müsse sich darauf verlassen können, gut versorgt zu sein, heißt es von der SPD. Sie fordert außerdem, dass neben der gesetzlichen auch die private Pflegeversicherung stärker in die Verantwortung genommen wird. Die CDU lehnt Änderungen der Reform grundsätzlich ab, aber auch dort gibt es Stimmen, die das Vorhaben von Gesundheitsminister Linnemann kritisch sehen. Tanja Wagner, Nachrichtenredaktion.
1: Was AfD-Politiker Ulrich Siegmund im Wahlkampf noch ausschloss, soll nun Realität werden. Er möchte auch ohne eigene Mehrheit im Landtag Ministerpräsident werden. Im Dezember will er sich im Magdeburger Parlament zur Wahl stellen. Wir sind weiterhin in konstruktiven Gesprächen mit einer anderen Landtagsfraktion und mit einzelnen anderen Abgeordneten dieses Landtags anderer Fraktionen, sagte der AfD-Co-Fraktionschef. Der September war in Deutschland ungewöhnlich warm und viel zu trocken. Nach vorläufigen Zahlen des Deutschen Wetterdienstes gehört er mit durchschnittlich 15,9 Grad zu den wärmsten Septembern seit Beginn der Messungen. Besonders im Südwesten fiel kaum Regen.
2: Am Rhein sieht man die Folgen längst. Weil das Wasser so niedrig ist, können Frachtschiffe nur noch deutlich weniger laden. Und das schadet der Wirtschaft. Und es gibt aktuell kaum Hoffnung, dass da von oben bald was runterkommt. Aber genau das braucht es. Damit sich die Lage wirklich entspannt, bräuchte es mehrere Tage lang großflächigen Regen. So ein paar kräftige Schauer reichen nicht mehr, weil der ausgetrocknete Boden nicht so viel Wasser auf einmal aufnehmen kann. Zoe Tassovali, Nachrichtenredaktion.
1: Deutschland bekommt einen zweiten Marinehafen an der Nordseeküste. Nach dpa-Information soll der neue Militärstandort im ostfriesischen Emden entstehen. Geplant sind Liegeplätze für 7 Fregatten, 10 Minensucher und 10 Schlepper. Der bislang einzige Marinehafen an der Nordsee liegt in Wilhelmshaven.
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4: Auf der A3 von Frankfurt Richtung Würzburg gibt es zwischen Marktheidenfeld und Wertheim-Lenkfurt eine Gefahrenstelle durch ein defektes Fahrzeug. Auf der A5 Richtung Karlsruhe ist zwischen Ettenheim und Lahr ebenfalls ein defektes Fahrzeug gemeldet. Auf der A8 von Stuttgart Richtung Karlsruhe ist zwischen Pforzheim Süd und Pforzheim Ost Vorsicht wegen eines defekten Fahrzeugs geboten. Passt auf euch auf und kommt gut durch. Gute Fahrt!
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3: Jetzt in der Nacht bleibt es in Mannheim und der Rhein-Neckar-Region trocken, während dichte Wolken den Himmel bedecken. Im Laufe der Nacht lockert die Wolkendecke auf. An einigen Stellen wird es klar, Niederschläge sind nicht zu erwarten. Der Wind bleibt schwach, die Temperaturen sinken, ohne frostige Werte zu erreichen. In Schriesheim an der Strahlenburg 14 Grad, in Ludwigsburg am Bahnhof 12 Grad und in Hasloch am Plopsaland 14 Grad.
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4: Ich bin Uli Reitinger. Bei der Pflegereform ringt die Koalition weiter um einen Kompromiss. Eigentlich soll sie morgen ins Kabinett. SPD-Chef Lars Klingbeil sagt bei einem Termin in Mainz, ein reines Sparpaket darf es nicht geben.
5: Knackpunkt ist vor allem die Frage, wer bezahlt am Ende die Rechnung? Die SPD will Geld aus der privaten Pflegeversicherung ins gesetzliche System holen. Die Union hält das aber für rechtlich schwierig. Gleichzeitig will Gesundheitsminister Linnemann mehr als 5 Milliarden Euro vom Bund zurück, die die Pflegekassen während Corona ausgegeben haben. Und auch beim Pflegeheim gibt's Streit. Die SPD will die Kosten für Bewohner begrenzen, Linnemann lehnt das ab. Ob sich die Koalition bis zur Kabinettssitzung einigt, ist weiter offen. Zoe Tessovali, Nachrichtenredaktion.
4: Die letzte PISA-Studie hat deutschen Schülern ein schlechtes Zeugnis ausgestellt. Der OECD-Bericht Bildung auf einen Blick 2026 macht jetzt Hoffnung. Demnach gibt es deutliche Fortschritte im deutschen Bildungssystem.
6: Mittlerweile haben 4 von 10 der jungen Leute in Deutschland mindestens einen Hochschulabschluss und fast alle 3- bis 5-Jährigen besuchen einen Kindergarten. Wir sind gut vorangekommen, freut sich deshalb Bundesbildungsministerin Prien mit Blick auf den Bericht. Deutschland gebe vergleichsweise viel Geld pro Schüler für Bildung aus, nur oft nicht effektiv genug. Prien zufolge muss die Qualität des Unterrichts einfach besser werden. Als größtes Problem sehen die Experten dabei den Lehrermangel. Gleichzeitig arbeitet fast die Hälfte der ausgebildeten Lehrkräfte nicht in der Schule. Tanja Wagner, Nachrichtenredaktion.
4: Der AfD-Politiker Ulrich Siegmund hat angekündigt, sich in der Dezember-Sitzung des Landtags von Sachsen-Anhalt als Ministerpräsident zur Wahl zu stellen. Wir sind weiterhin in konstruktiven Gesprächen mit einer anderen Landtagsfraktion und mit einzelnen anderen Abgeordneten dieses Landtags anderer Fraktionen, sagte Siegmund. Wie am Ende das genau aussehen soll mit einer

0: stabilen Mehrheit, das ist noch nicht klar. Der September 2026 war ungewöhnlich warm, außergewöhnlich sonnig und extrem trocken. Das meldet der Deutsche Wetterdienst nach vorläufigen Auswertungen der Daten von rund 2000 Messstationen. Zum Monatsende gab es darüber hinaus eine Wärmephase, die aus Sicht der Experten außergewöhnlich war, heißt es. Deutschlandweit werde der September 2026 wohl mit einer Mitteltemperatur von 15,9 Grad enden.
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2: Auf der A3 von Frankfurt Richtung Würzburg gibt es zwischen Marktheidenfeld und Wertheim-Lenkfurt eine Gefahrenstelle durch ein defektes Fahrzeug. Auf der A5 Richtung Karlsruhe ist zwischen Ettenheim und Lahr ebenfalls ein defektes Fahrzeug gemeldet. Auf der A8 von Stuttgart Richtung Karlsruhe ist zwischen Pforzheim Süd und Pforzheim Ost Vorsicht wegen eines defekten Fahrzeugs geboten. Passt auf euch auf und kommt gut durch. Gute Fahrt!
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Backstreet Boys, Bottle Up.

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3: Jetzt in der Nacht bleibt es in Mannheim und der Rhein-Neckar-Region trocken, während dichte Wolken den Himmel bedecken. Im Laufe der Nacht lockert die Wolkendecke auf. An einigen Stellen wird es klar, Niederschläge sind nicht zu erwarten. Der Wind bleibt schwach, die Temperaturen sinken, ohne frostige Werte zu erreichen. In Schriesheim an der Strahlenburg 14 Grad, in Ludwigsburg am Bahnhof 12 Grad und in Hasloch am Plopsaland 14 Grad.
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4: Ich bin Uli Reitinger. Nur noch wenige Stunden bis zur Kabinettssitzung der Bundesregierung und noch immer ist nicht klar, ob die Koalition wirklich wie geplant über die Pflegereform abstimmen wird. Die Pläne sind heftig umstritten. Die SPD fordert einen Pflegekostendeckel und einen Ausgleich sozialer Ungerechtigkeiten.
5: 4,4 Milliarden Euro werden bis Ende des Jahres fehlen, warnen die Pflegekassen. Um dort zu sparen, sollen unter anderem Pflegebedürftige und ihre Angehörigen künftig stärker belastet werden. Wer aber sein Leben lang gearbeitet und eingezahlt habe, müsse sich darauf verlassen können, gut versorgt zu sein, heißt es von der SPD. Sie fordert außerdem, dass neben der gesetzlichen auch die private Pflegeversicherung stärker in die Verantwortung genommen wird. Die CDU lehnt Änderungen der Reform grundsätzlich ab. Tanja Wagner, Nachrichtenredaktion.
4: Wegen des Verdachts auf millionenfachen Betrug mit online verkauften Handys haben Fahnder heute eine europaweit angelegte Razzia mit rund 160 Durchsuchungen in 19 Ländern durchgeführt, auch in Deutschland. Verbraucherinnen und Verbraucher in der EU entstand schätzungsweise ein Schaden von mindestens 300 Millionen Euro, teilte die Europäische Staatsanwaltschaft mit. Den Betroffenen wurden mindestens 1 Million aus gebrauchten Teilen zusammengesetzte Handys online als Neuware verkauft. Der September war ungewöhnlich warm und viel zu trocken. Nach vorläufigen Zahlen des Deutschen Wetterdienstes gehörte er mit durchschnittlich 15,9 Grad zu den 10 wärmsten Septembern seit Beginn der Messungen. Besonders im Südwesten fiel kaum Regen.
6: Am Rhein sieht man die Folgen längst. Weil das Wasser so niedrig ist, können Frachtschiffe nur noch deutlich weniger laden. Und das schadet der Wirtschaft. Und es gibt aktuell kaum Hoffnung, dass da von oben bald was runterkommt. Aber genau das braucht es. Damit sich die Lage wirklich entspannt, bräuchte es mehrere Tage lang großflächigen Regen. Experten rechnen damit, dass die Pegel noch 2 bis 3 Wochen sehr niedrig bleiben. Zoe Tessovali, Nachrichtenredaktion.
4: Die teils gewaltsamen Proteste

0: Proteste gegen eine schlechte Ausstattung von Schulen in Frankreich haben sich ausgeweitet. Innenminister Laurent Nunez sprach im Sender BFM TV von 440 Festnahmen. Den Menschen werde zumeist Sachbeschädigung oder Angriffe auf Ordnungskräfte vorgeworfen. Ungefähr 400 Gymnasien waren laut Gewerkschaft an diesem Dienstag von Blockaden oder Protestaktionen betroffen. Die Proteste richten sich gegen fehlende Mittel, zu wenig Lehrkräfte und heruntergekommene Gebäude.
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2: Auf der A3 von Frankfurt Richtung Würzburg gibt es zwischen Marktheidenfeld und Wertheim-Lenkfurt eine Gefahrenstelle durch ein defektes Fahrzeug. Auf der A5 Richtung Karlsruhe ist zwischen Ettenheim und Lahr ebenfalls ein defektes Fahrzeug gemeldet. Auf der A8 von Stuttgart Richtung Karlsruhe ist zwischen Pforzheim-Süd und Pforzheim-Ost Vorsicht wegen eines defekten Fahrzeugs geboten. Passt auf euch auf und kommt gut durch. Gute Fahrt!
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3: Jetzt in der Nacht bleibt es in Mannheim und der Rhein-Neckar-Region trocken, während dichte Wolken den Himmel bedecken. Im Laufe der Nacht lockert die Wolkendecke auf. An einigen Stellen wird es klar, Niederschläge sind nicht zu erwarten. Der Wind bleibt schwach, die Temperaturen sinken, ohne frostige Werte zu erreichen. In Schriesheim an der Strahlenburg 14 Grad, in Ludwigsburg am Bahnhof 12 Grad und in Hasloch am Plopsaland 14 Grad.
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4: Guten Abend Deutschland, mein Name ist Daniel Kaiser. Willkommen zur Night Lounge. Das Datum dieser Folge: Mittwoch, der 30. September 2026. Kurz nach 12 haben wir es. Schön, dass ihr mit dabei seid. Unser Thema heute Abend, ja, dreht sich um Mut. Und es lautet: Wann hast du etwas getan, von dem niemand gedacht hätte, dass du dich das traust? Das ist unser Thema heute. Und vielleicht sind das ja kleine Dinge, wie zum Beispiel: Niemand hätte gedacht, dass ihr euch traut, mal alleine zu verreisen. Niemand hätte euch zugetraut, dass ihr mal euch traut, auf den Tisch zu hauen und eure Meinung zu sagen. Oder vielleicht ist es ja eine ganz andere verrückte Idee, eine verrückte Aktion, die ihr da geplant habt oder gemacht habt in den letzten Jahren. Dann ruft mich an, kostenlos vom Handy und vom Festnetz, und lasst uns darüber heute Abend reden.
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4: Die Nummer zu mir ins Studio, und der erste Anrufer heute Abend ist der Nico aus Duisburg. Hallo Nico, grüß dich.
5: Grüß dich Daniel, hupi hupi, lange nicht mehr gehört. Wie geht's dir?
4: Und trotzdem wiedererkannt. Ja, mir geht es gut. Ich hoffe, dir geht's auch gut.
5: Ja, doch, mir geht's den Umständen entsprechend gut.
4: Was heißt die Umstände?
5: Schon sagen. Ich werde alleinerziehender Papa. Du kennst die Vorgeschichte ja mittlerweile. Ganz kurz. Also ja, wir haben jetzt am 11.11. einen Termin beim Familiengericht. Ich bin nervös, sagen wir mal so. Ich freue mich drauf, aber es ist ja was Neues, sagen wir mal.
4: Aber mehr oder weniger den Zuspruch bekommen, dass du jetzt das Kind bekommst, oder wie? Oder teilt ihr euch die?
5: Die Mutter verliert das Sorgerecht. Genau.
4: Oh, aber auch hart, ne?
5: Ja, gut, aber sie hat vieles versaut, sag ich mal so. Ne? Also ich möchte gar nicht mehr darauf eingehen, aber deswegen ist das schon mal so gut, wie es ist. Ich verbiete aber nicht, dass sie das Kind weiter sehen darf. Aber gut, das ist nicht das Thema. Das andere können wir nächstes Mal drüber sprechen. Aber so viel dazu, dass du das schon mal weißt. Genau.
4: Okay. Ja. So, ja, Thema heute hast du mitbekommen. Wann hast du etwas getan, von dem niemand gedacht hätte, dass du dich das traust? Also was genau war das? Erzähl.
5: Ich hoffe ja, dass es egal was es ist, also egal was es ist, in welche Richtung es geht. Also es ist so, dass ich vor einiger Zeit, also schon seit mehreren Wochen, seit mehreren Monaten, mittlerweile schon seit letztem Jahr, mir mehrfach eine Dame, wie ich läuft, immer auf der gleichen

0: Strecke, also auf der gleichen Straße, die ist aber sehr lang, ist eine Hauptstraße, da sind auch Geschäfte und da fährt auch eine Bahn. Und immer wenn man, aneinander vorbeigeht, fängt man an, naja, sich zuzuzwinkern, zu grinsen, alles Übliche. So, und da muss ja auch irgendwo eine Anziehung entstehen. Und irgendwann sagte ich mir selber, die musst du doch mal ansprechen. Also irgendwas muss ja sein. Und ein komischer Moment, das traust du dich nicht, das machst du nicht. Naja, das habe ich ja noch getan. Und jetzt sind wir so, also es ist vor kurzem frisch passiert, dass ich es angesprochen habe.
1: Dann ganz kurz, also wie lange bist du der schon im Alltag begegnet? Öfters oder wie? Jedes Mal? Jeden Tag oder wann?
0: Also bestimmt dreimal die Woche.
1: Dreimal die Woche? Auf welchem Weg? Auf dem Weg zur Arbeit? Auf dem Weg wohin?
0: Auf dem Weg zu meiner Mutter, sag ich mal. Ja,
1: ach so.
0: Die wohnt da in der Nähe, deswegen.
1: Und das war immer dieselbe Zeit oder war das zu unterschiedlichen Zeiten?
0: Die Zeiten waren immer unterschiedlich. Also das ist wirklich unterschiedlich gewesen.
1: Ja. Okay. So, und dein Kumpel war immer dabei? Oder hast du dem immer nur davon erzählt, dass du da so eine Frau immer siehst auf dem Weg?
0: Ich habe ihm nur davon erzählt. Ja, hat aber gemeint, ich wäre nicht selbstbewusst, dass ich sie ansprechen würde.
1: Genau. Nico, machst du eh nicht so ungefähr. Und du hast dir, war das dann der Ansporn, dass du gesagt hast, gut, das ändere ich jetzt, ich werde sie beim nächsten Mal ansprechen? Oder was war der ausschlaggebende Grund?
0: Ich habe eigentlich nur auf den richtigen Zeitpunkt gewartet, um ehrlich zu sein. Also der richtige, weil in der Diskothek kein Problem, dann gehe ich da auch mal auf eine Frau zu. Mhm. Aber auch auf einer Straße ist schon was anderes.
1: Ist also, ein bisschen was anderes, dann, ja, das stimmt.
0: Ja, und ich habe dann auf den richtigen Zeitpunkt gewartet. Und der richtige Zeitpunkt war dann auch, dass wir uns an der Bahnhaltestelle getroffen haben. Also wieder gesehen haben, nicht getroffen haben. Wir gesehen haben, wo die Bahn sich verspätet hat und ich mich darüber geärgert habe. Und ich habe im Hintergrund gehört, dass sie gekichert hat, weil sie es lustig fand. Und sie hat geschmunzelt und so.
1: Aber jetzt erzähl mal was. Also du bist auf sie zu und hast erstmal Hallo gesagt zu ihr.
0: Genau, hallo. Ich habe ganz ehrlich offen gesagt, von wegen sind sie öfter. Und sie hat auch direkt zugestimmt.
1: Und wir sehen uns öfters, ja, das stimmt. Wir sehen uns wirklich öfters. Und hast du gesagt, hallo, ich bin der Nico und wer bist du? Oder hast du den Namen bis heute noch nicht erfahren?
0: Doch, den Namen habe ich heute auch schon erfahren, natürlich.
1: Wie heißt Lisa. Lisa, okay. Und dann hast du, wie lange ging der Smalltalk erstmal? Vielleicht sagst du ja, das war einfach nur das, mehr war es ja gar nicht. Oder war da noch mehr?
0: Nee, der Smalltalk ging schon länger. Sie hat sogar eine Bahn sausen lassen. So ist es nicht.
1: Für dich?
0: das fand ich echt süß, muss ich schon sagen. Sie hat eine Bahn extra sausen lassen. Und dann haben wir uns unterhalten. Halt, das übliche, also dass man halt so fragt, ne? Ob ich hier da in der Ecke wohne, weil ich ja da öfter rumlaufe. Und sie wusste auch schon, dass ich eine Tochter habe. Ich weiß, ich konnte zu diesem Zeitpunkt aber nicht zuordnen, woher. Das überlege ich bis heute noch. Was ich beruflich mache und dass sie ja, sie hat auch eine Tochter, also im gleichen Alter übrigens, wie auch meine ist. Und mittlerweile haben wir auch die Nummer ausgetauscht und ich muss sagen, echt, ja, ich bereue es nicht.
1: Schön, schön. Also, was glaubst du, was wird daraus? Wird daraus eine Freundschaft oder sagst du auch mal gucken? Ich weiß noch gar nicht, was daraus wird.
0: Ich würde sagen, behalte es für dich, aber das ist echt, ist ja lustig. Ich muss sagen, wir haben ja auch schon vor kurzem miteinander geknutscht. So, also, dass deine Freundschaft daraus wird.
1: Das heißt, es ging weit darüber hinaus, nur einen Smalltalk zu führen. Ihr habt, das funkt zwischen euch beiden. Wir geben dem jetzt noch keinen Namen. Wir schauen mal, was daraus wird. Aber es geht in eine gute Richtung, sagst du. Das ist ja, für dich ist das ja gerade eigentlich ein Neustart, ne? Kann man ja so sagen. Du hast vor Gericht gewonnen, du bekommst dein Kind, jetzt vielleicht sogar neues Liebesglück, das heißt, läuft.
0: Es läuft, es geht aufwärts, sagen wir so. Nicht nur bergab, sondern auch mal aufwärts. Und das ist auch schön. Ja, also ich muss sagen, ich genieße die Zeit so. Ich habe aber auch gesagt, ich möchte es langsam angehen lassen. Bitte verstehe mich nicht falsch. Ich bereue es nicht, dass wir geknutscht haben. Aber ich habe gesagt, ich möchte es langsam angehen lassen, weil ich möchte jetzt nicht alles überschürzen, weil sonst wäre alles umsonst gewesen. Und ich habe die Momente, muss ich auch ganz ehrlich sagen, wo es mir über den Weg gelaufen ist, echt. Ich fand die echt schön. Und zumal auch dieser Blickkontakt. Ich weiß nicht, vielleicht hast du schon mal selber gehabt. Die läuft eine Frau über den Weg, die Blicke treffen sich und dann
1: Und dann so. Ja, das stimmt.
0: Ja, also das hat man selten. Da habe ich gesagt, also ich möchte das jetzt nicht alles überstürzen und dann ist alles vorbei. Nee, wo es anfängt, eigentlich soll man da aufhören, wo es am schönsten ist, aber in dem Fall sage ich, nee, wir machen ja genau da weiter.
1: Sehr gut. Nico, ich drücke dir die Daumen und wünsche dir alles Gute für deine Zukunft.
0: Danke.
1: Du hältst mich auf dem Laufenden, ne? Wir bleiben in Kontakt. Schönen Abend dir noch. Bis bald. Mach's gut.
0: Ja, bis dann. Ciao.
1: So, kostenlos anrufen vom Handy und vom Festnetz. Die Nummer zu mir ins Studio.
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1: So, Thema ist auch gepostet auf Instagram und auf Facebook unter Night Lounge. Und für die nächsten paar Minuten sind wir auch noch live auf TikTok und testen heute mal, ob das funktioniert. Vielleicht habt ihr TikTok, ich weiß es nicht, dann könnt ihr euch gerne mal reinklicken, dann könnt ihr mal hinter die Kulissen blicken und sehen, dass ich heute meine Haare nicht gemacht habe. Ich sehe nämlich aus wie, ja, ich sehe heute nicht so prickelnd aus. Aber nichtsdestotrotz, ich weiß nicht, wie das funktioniert, wie man dafür, ja, geht einfach auf TikTok. Vielleicht findet ihr uns. So, jetzt gehen wir in die nächste Leitung zum heutigen Thema und ich wiederhole es nochmal. Wann hast du etwas getan, von dem niemand gedacht hätte, dass du dich das traust? Wann hast du etwas getan, von dem niemand gedacht hätte, dass du dich das traust? Und das kann wirklich alles Mögliche sein. Es kann sein, dass ihr sagt, hey, ja, ich habe ja vorhin das Beispiel genannt, ihr seid vielleicht alleine verreist oder ihr habt euch endlich getraut, etwas, einen großen Schritt zu machen. Dann ruft mich an und erzählt es mir. In der nächsten Leitung ist der Micha aus Bonn. Hallo Micha, schön, dass du da bist.
3: Hey, grüß dich, Daniel.
1: Hi, alles gut soweit?
3: Ja, alles tutti hier.
1: So Micha, let's go. Erzähl mal, was war es denn bei dir?
3: Ja, bei mir ist es so, zum Vergleich von früher. Früher hatte ich ja wenig Selbstbewusstsein, habe viel geschwiegen, viel in mich reingefressen. Mittlerweile kotze ich im Strahlen.
1: Oh, das klingt aber gar nicht gut.
3: Ja, für mich ganz gut eigentlich. Ne? Ich kann meine ganzen Altlasten denen Menschen zurückschmeißen, die mir da Böses wollten. Halt, das Thema hatten wir ja schon. Ich habe mittlerweile gar keinen Respekt mehr vor solchen Leuten. Das gilt für jeden. Ne? Ich habe meine Grenzen, setze meine Grenzen. Und ich habe mittlerweile, hau ich raus, was ich denke. Und ob es dir wehtut oder nicht, ist dann dein Problem. Ne? Ich bin dann mittlerweile ein bisschen anders geworden, ein bisschen gestellt.
1: So, und was war jetzt dieser eine Moment? Vielleicht sind es auch mehrere. Ich will aber nur einen hören. Einen, der dir vielleicht sogar sofort ins Gedächtnis kommt, wenn du an diesen Gedanken denkst. Keiner hat es mir zugetraut, aber ich habe mich dann doch mutig, bin ich vorangeschritten und habe es getan, was auch immer. Was war das?
3: Das wäre vielleicht eine Situation, die noch kommen könnte, weil der Person, der ich dort gründlich ins Gesicht schmeißen würde, versteckt sich lieber.
1: Ja, wir reden aber nicht von Sachen, die in der Zukunft liegen. Wir reden ja heute wirklich von Dingen, die man sich getraut hat, obwohl alle gesagt haben, das machst du eh nicht. Den Satz habe ich schon so oft gehört. Den hast du mit Sicherheit auch schon mal gehört und hast es dann vielleicht doch gemacht.
3: Ja, das ist jetzt konkret, was mir ins Gedächtnis kommt. Ich habe heute klar gesagt, was ich über solche Menschen denke. Ne? Ich habe guckt da so ein bisschen hinter die Kulissen auch. Ne? Das war jetzt so einer der vielen Ereignisse, die mir jetzt ins Gedächtnis getreten sind. So. Ne? Und ich habe auch mittlerweile festgestellt, dass der ganze Quatsch da, den ich da erlebt habe, eine riesige Betrugsscheiße war, auf gut Deutsch gesagt. Ne? Und für mich fühlt sich das an wie ein Betrug. Und ja, und wie gesagt, die Person, der ich das gerne ins Gesicht sagen würde, versteckt sich ja lieber. Ich würde ja noch viele andere Sachen ins Gesicht schmeißen, die Fakt sind, aber.
1: Ne? So ein Alter, dein Umfeld sagt gerade zu dir, das traust du dich eh nicht, oder wie?
3: Ja, ich denke, dieser Mensch denkt das.
1: Na, der Mensch, ja gut.
3: Ja.
1: Das ist ja aber auch schon wieder so ein bisschen gebogen, ne? Also das ist ja das Thema so ein bisschen zurechtgebogen. Mir geht es ja wirklich um den Moment von irgendeinem entscheidenden, ja, in so einen entscheidenden Moment aus der Vergangenheit. Hast du da wirklich nichts?
3: Es ist konkret, was mir jetzt nichts einfallen würde.
1: Alle haben gesagt, du wirst dich niemals trauen. Was könnte es denn sein? Weiß ich nicht. Vom Einser zu springen im Schwimmbad. Und ich habe es den Leuten gezeigt, ich bin sogar vom Zehner gesprungen. Wäre ein Beispiel, ist eine kleine Beispielstory, aber so in die Richtung, dass keiner hat es dir zugetraut. Trotzdem hast du es, oder keiner hätte dir zugetraut, dass du dich mal selbstständig machst. Und du hast es gemacht. Keiner hat dir zugetraut, dass du mal alleine ins Ausland fährst und dort vielleicht arbeitest oder studierst. Du hast es gemacht. So in die Richtung.
3: Ah, gut, da fällt mir natürlich wieder was ganz anderes ein. Klar, ich hab, muss gestehen, ich habe ein bisschen Bammel vor Zahnärzten.
1: So. Wir kommen der Sache näher.
3: Ja, ja, dann gehe ich zum Zahnarzt. Gut, meine Partnerin, die unterstützt mich da so ein bisschen, die gibt mir Mut, die gibt mir die Kraft dafür. Und ausschlaggebender Grund war halt, ich hatte mal eine Zahnärztin gehabt, die war ziemlich ruppig und unfreundlich und da kam das Ganze.
1: Okay, und alle haben gesagt, du traust dich eh nicht mehr zum Zahnarzt, oder wie?
3: Ja.
1: Und dann bist du gegangen, weil du es nicht mehr ertragen hast, weil schon alles wehgetan hat oder warum?
3: Ja, das ist auch teilweise, es hat auch schon einiges wehgetan und waren auch schon schöne Schmerzen drin. Und dann habe ich mir mal gesagt, so, wenn ihr mir da im Mund rumpult, dann bitte eine doppelte Narkose. Ja, das ist einer der Beispiele, die ich nennen kann. Mittlerweile habe ich auch ein kleines Hobby für mich entdeckt, was ich verwirklichen möchte. Schmieden trauen mir auch nicht einige zu. Ach, das schaffst du doch eh nicht. Du hast doch eh keine Ahnung davon.
1: Ja, wovon haben Sie, was sagen Sie? Wovor hast du keine Ahnung?
3: Angeblich von Schmiedearbeiten.
1: Wie kommt denn? Wie kommt das denn? Was hast du denn mit Schmiedearbeiten zu tun?
3: Das ist ein Hobby von mir. Ich habe gesehen, schon oft gesehen, dass man schöne Sachen schmieden kann.
1: Ne? Zum Beispiel? Was hast du denn schon so geschmiedet?
3: Ich wollte damit anfangen. Ach. So Messer zum Beispiel. Eigene Küchenmesser zum Beispiel schmieden. Da ein bisschen weiter, ein bisschen Schmuck. Ringe kann man auch schmieden.
1: Aber brauchst du dafür nicht so voll so einen übertrieben heißen Ofen oder so?
3: Ja, man braucht so ein richtiger dicker Kohleofen, klar, kann man machen, muss man aber nicht. Man kann das schon mit einem Gasofen machen. Die kann man schon für kleines Geld, für Hobbyschmiede, kann man sich das schon ein bisschen zurechtbauen. Oder man kann sich das kaufen bei Fachhändlern. Oder selber zusammenbauen, geht auch.
1: Hab ich wirklich noch nie gehört, dass sowas für zu Hause irgendwie geht. Ja, aber warum nicht? Ich werde mich da direkt mal nach der Sendung hinsetzen und gucken, was es da für zu Hause für Schmiedewerkzeug gibt. Finde ich an sich aber ganz cool. Ich gucke mir sowas gerne an, weißt du, weil manchmal läuft ja irgendwie so eine Reportage darüber und gab es auch mal so eine Show gab es auch mal mit irgendwie so Schwertern, glaube ich, wenn ich mich nicht irre. Die habe ich auch mit Faszination geschaut. Wie kommt es dazu? Bist du so ein... Also wie hast du denn die Affinität dazu gefunden? Woher kommt das?
3: Ja, ich bin generell so ein bisschen handwerklich, ne? Mache ich auch so gerne was Kreatives. Ich habe früher auch, oder was heißt früher, habe ich auch ein bisschen mit 3D-Design gearbeitet, Grafikdesign. Ich habe jetzt irgendwo da oben noch einen 3D-Drucker.
1: Ne? Das hätte ich dir zugetraut. Ich sag ganz ehrlich, dass ich da dachte, wenn er sich was holt, dann holt er sich einen 3D-Drucker. Womit ich übrigens auch gerade spiele mit dem Gedanken. Aber ich weiß ganz genau, das Ding wird nicht benutzt, wenn ich es mir holen würde.
3: Würde sich aber lohnen. Ich meine, wenn man so einen 3D-Drucker hat, da kann man schöne Sachen mitmachen.
1: Zum Beispiel?
3: Ja, man kann, ja, zum Beispiel, wenn man sich ein bisschen mit 3D-Design auskennt, kann man sich zum Beispiel eigene Schlüsselanhänger mit dem Vereinslogo zum Beispiel machen. Kann man sich aber prima zusammendrucken.
1: Ja, aber das ist ja das Ding. Weißt du, du holst dir jetzt einen 3D-Drucker, machst dann Schlüsselanhänger. Und die meisten, die ich kenne, die sich einen 3D-Drucker geholt haben, haben Schlüsselanhänger gemacht. Aber wie viele willst denn du machen? Ich meine, so ein Ding ist ja teuer, da kauft ihr doch lieber einen Schlüsselanhänger. Ist günstiger, als die Maschine zu holen.
3: Ja, das ist so ein Punkt. Du kannst deine komplett eigenen Schlüsselanhänger machen, zum Beispiel, die kein anderer hat. Du kannst zum Beispiel, weiß ich, Design entwerfen mit, wenn du jetzt Super Mario-Fan bist, ja, dieser Klempner-Brüder da. Kannst du dir ein eigenes Ding mitmachen. Oder du kannst dir aus dem Schriftzug deinen Namen mitmachen. Super Mario Schriftzug, aber mit deinem Namen, mit Daniel zum Beispiel, Super Daniel oder sonst was.
1: Kriege ich einen? Ich hätte ganz gern den Super Daniel Schlüsselanhänger, wenn er fertig ist.
3: Ja. Könnte ich machen.
1: Ja, nee, im Moment mal nichts könnte. Du hast mir das gerade versprochen. Wir müssen das jetzt machen.
3: Ja.
1: Ja, aber es ist auf jeden Fall cool. Ich bin mal gespannt, ob du das wirklich durchziehst mit dem Schmiede oder ob du mich dann sagen hörst, ach, das machst du eh nicht. Micha, und ich hoffe, du fackelst die Bude nicht ab. Nicht, dass du dann sagst, mir ist gerade das heiße Metall ausgelaufen und hat sich jetzt durchgebrannt durch den Boden bis zum Nachbarn.
3: Naja gut, das sollte man natürlich im Garten machen, ne? Also jetzt nicht in der Wohnung darfst du das eh nicht machen, ne? Weil das ist ziemlich heiß, das Ding.
1: Ja, habe ich mir gedacht. Dann mach's im Winter, da ist eh kalt zu Hause.
3: Ja, praktisch, hat man eine gute Heizung, ne?
1: Kann man ja mal probieren. Micha, sehr schön. Vielen Dank für dein Beispiel. Finde ich gut.
3: Aber gerne.
1: Und jetzt hoffentlich auch öfters mal zum Zahnarzt. Jetzt hast du ja keine Angst mehr.
3: Nö, ich habe eine gute Partnerin, die mich dabei unterstützt. Ne, die gibt mir Mut, gibt mir Kraft.
1: Sehr schön. Dann dir einen schönen Abend. Alles Gute dir. Bis bald.
3: Dir auch.
1: Bis bald. Micha, mach's gut. Anrufen dürft ihr auch vom Handy, vom Festnetz, die Nummer zu mir ins Studio.
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1: Vom Handy, vom Festnetz und gerne auch reinklicken auf Facebook, auf Instagram unter Night Lounge oder auch gerne in unserem WhatsApp-Kanal. Den findet ihr ebenfalls über den Instagram-Account in den Highlights. Es ist immer noch so wahnsinnig kompliziert. Ich wünschte, es gibt eine einfachere Lösung. Und für 27% Akku sind wir noch auf TikTok zu sehen. Wenn ihr also schnell seid, dann habt ihr die Gelegenheit, mal hinter die Kulissen zu blicken. Vielleicht kriegen wir es morgen mit einem vollen Akku mal hin. Jetzt gehen wir in die nächste Leitung und da haben wir wen mit der Endziffer 88. Guten Abend, wer da, woher?
4: Hier ist Inka, hallo.
1: Inka, grüß dich, wer bist du?
4: Ich bin aus Feddersheim bei Worms.
1: Haben wir schon mal gesprochen?
4: Nein, noch nie.
1: Noch nie? Oh, dann freut es mich umso mehr. Hallo Inka.
4: Hallo, grüß dich.
1: Schön, dass du da bist. So, unser Thema, ich wiederhole es nochmal, nicht nur für dich, sondern für all die gerade zuhören. Wann hast du etwas getan, von dem niemand gedacht hätte, dass du dich das traust?
4: Vor 5 Jahren.
1: Okay.
4: Da habe ich eine eigene Praxis für Physiotherapie. Ja.
1: Gegründet, geöffnet.
4: Gegründet, genau.
1: Oder eröffnet.
4: Genau. Und diesen Monat wird es 5 Jahre.
1: Also erstmal Gratulation, 5 Jahre. Das ist ja schon mal so ein Meilenstein, den man da erreicht hat.
4: Das auf jeden Fall, ja.
1: Verrat mir doch mal, vor 5 Jahren, wo standst du da gerade? Warst du gerade frisch fertig mit der Ausbildung oder also mit der Physio-Ausbildung? Oder sagst du, ach Quatsch, das habe ich schon Jahrzehnte vorher gemacht und dann war der Schritt so, endlich mal was Eigenes zu gründen? Oder wie kam es dazu?
4: Ja, nach Trennung und nach Praxiserfahrung in anderen Praxen habe ich dann irgendwann gesagt, ich möchte so nicht mehr arbeiten.
1: Mhm. Und dann?
4: Also so normal, wie in Praxen gearbeitet wird, 20 Minuten und dann ist der Patient wieder weg. Das wollte ich nicht. Genau. Und da habe ich mich dann entschieden, eine Praxis aufzumachen.
1: Weil du dir dann mehr Zeit für deine Kunden, Patienten nehmen kannst?
4: Ja, auf jeden Fall. Und dass ich meine Art zu arbeiten dann auch so vorwärts treiben konnte.
1: Das heißt, du machst es auch anders als die anderen, oder wie?
4: Ja, ganzheitlich kann man sagen, ich mache Physiotherapie, aber ich gehe auch auf die Gefühle der Patienten ein, was sie erlebt haben. Und das ist sehr bereichernd, muss ich sagen.
1: Das klingt wirklich gut. So, und
4: ja, sehr schön.
1: Jetzt ist es ja so, vor 5 Jahren fing das Ganze an, das war ja mit Sicherheit auch ein bisschen hoch und tief. Du hast angefangen, ja man kann ja eigentlich sagen, du hast angefangen während, kurz nach der Pandemie, oder? Wann hast du da?
4: Ja, mir wurde zwischenzeitlich auch die Praxis geschlossen.
1: Mhm.
4: Das war sehr hart, aber ich habe dann weitergemacht.
1: Wie kommt man auf die Idee, gerade in dieser Zeit, diese Praxis zu eröffnen? Ich meine, 2020 war ja das Jahr, in dem das alles anfing. Da hätte man ja gesagt, du, ich warte erst mal ab, bevor das wirklich alles rum ist, bevor ich hier was mache. Aber du bist ja so voll reingegangen in die Sache.
4: Ja, ich habe vorher angefangen und habe gedacht, ich muss das arbeiten, wie ich das machen möchte. Das muss ich vorwärts treiben. Und ja, war nicht einfach, muss ich sagen, aber hat sich gelohnt, auf jeden Fall.
1: Was waren die Anfangsschwierigkeiten? Es gibt ja viele, die den Gedanken haben, ich will mich auch mal selbstständig machen. Oder wo sagst du, wo hast du wirklich kämpfen müssen? Waren es eher so Freunde, wo du sagst, da habe ich ein bisschen mehr Rückhalt irgendwie erwartet, da kam zu wenig, ich musste alles selbst machen? Oder waren es eher Behörden, die Schwierigkeiten gemacht haben? Wo hast du die größten Widerstände gespürt?
4: In mir selber, auf jeden Fall.
1: Okay.
4: Das auf jeden Fall. Und wie gesagt, in der Corona-Zeit auch mit Behörden, dass die mir dann die Praxis geschlossen haben, 3 Monate lang. Und wo ich nicht wusste, wie ich weitermachen sollte, aber ich bin dran geblieben.
1: Es klingt immer so, 3 Monate. Aber versucht ihr euch da draußen mal vorzustellen, 3 Monate ohne Gehalt?
4: Ja.
1: Sieht nicht lustig aus.
4: Ja, ist nicht lustig, nein.
1: Aber es haben ja auch viele zu spüren bekommen. So ist es ja nicht. Das war ja wirklich eine harte Zeit für viele.
4: Ja, auf jeden Fall.
1: So, jetzt sind 5 Jahre vergangen. Wo stehst du heute mit der Praxis? Hast du dich schon vergrößert? Also im Sinne von vielleicht Mitarbeiter dazu oder, weiß ich nicht, Inventar, Maschinen, keine Ahnung, wie man das aufbaut?
4: Nein, ich bin alleine und das ist auch gut so, weil ich anders arbeite. Und die Räumlichkeiten passen jetzt auch nicht so, dass ich jetzt noch jemanden dazu nehmen könnte. Ach so. Ist auch in Ordnung, ja. Vielleicht verändert sich das noch. Und mal gucken, wohin der Weg noch geht.
1: Verstehe. Und hast du auch den Gedanken, dass du dass du vielleicht irgendwie sagst, ich will das demnächst irgendwie dann weiter ausbauen oder bleibt das jetzt erstmal so?
4: Das bleibt jetzt erstmal so und mal gucken, was so kommt.
1: Und so jetzt.
4: Also auch mit im späten Alter, was heißt späten Alter, auf jeden Fall, ich bin jetzt 60 und habe mich erst vor 5 Jahren selbstständig gemacht. Das ist dann nochmal ein neuer Weg, aber ich möchte ihn nicht bereuen.
1: Jetzt gibt es ja die damals gesagt haben, das machst du eh nicht oder das schaffst du eh nicht. Bist du nochmal, hast du noch mit denen Kontakt?
4: Ja, ich habe noch ein bisschen Kontakt. Aber es ist mir im Grunde egal. Ich habe jetzt meinen Weg gefunden und bin froh darum. Ich möchte ihn nicht missen und ich freue mich auf jeden Patienten und finde auch schön, wie die mitgehen. Mhm. Meine Arbeit schätzen zu lernen und bin total zufrieden. Ja.
1: Ich frage mich einfach nur, ob das damals Freunde waren oder ob du dachtest, das sind Freunde. Ich meine, jemand, der so einen Spruch sagt, manche sagen dann ja auch, du, ich mein's nur gut, ich will nur ehrlich sein. Das wird dann ja meistens immer so begleitet von diesen Sätzen, die einen dann ja auch nicht wirklich motivieren. Und deswegen wollte ich wissen, was heute mit denen ist. Vielleicht sagst du auch, du, das waren damals schon keine Freunde, das waren nur Bekannte. Deswegen sind sie mir heute auch egal. Oder ob du sagst, nö, ehrlich gesagt sind da auch Freundschaften leider auf der Strecke geblieben, aber es ist okay.
4: Im Großen und Ganzen war es Familie, aber ich habe mit denen immer noch Kontakt und wie soll ich sagen? Ja, die wissen um meine Arbeit und schätzen es auch. Und das ist auch gut so. Egal, was ich mache, das ist ja das Thema. Ich muss zu mir stehen und meinen Weg weitergehen. Das ist so.
1: Okay, finde ich auf jeden Fall stark, dass du das so machst. Und du hast ja auch Leute, die zu dir stehen. Ne? Es gibt ja auch Freunde, die zu dir halten. Und das ist
4: auch
1: ja die Hauptsache.
4: Meine Vermieter, so kann ich das gar nicht sagen. Also wenn ich den Raum nicht da bekommen hätte von der Freundin, dann wäre das geplatzt, das Unternehmen. Ja. Und da bin ich total froh drum.
1: Dann drücke ich die Daumen für die nächsten 50 Jahre.
4: Ja,
1: wünsche dir alles Gute.
4: Wenn ich in Rente gehe.
1: Super.
4: Ja.
1: Und dir alles Gute, Inka. Hat mich sehr gefreut.
4: Vielen Dank.
1: Bis
4: Mach's
1: bald.
4: Gut.
1: Alles gut. Tschüss.
4: Tschüss.
1: So, anrufen dürft ihr auch vom Handy vom Festnetz.
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1: Wann hast du etwas getan, von dem niemand gedacht hätte, dass du dich das traust? Vielleicht habt ihr plötzlich ganz spontan euren Job gekündigt, seid alleine verreist, habt endlich jemandem eure Meinung gesagt, habt eine völlig verrückte Aktion gebracht, die euch wirklich keiner zugetraut hätte. Aber ihr habt's gemacht. Ja? Vielleicht haben alle gesagt, niemals wirst du einen Bungee-Jump-Sprung oder wie das heißt machen. Aber ihr habt es dann trotzdem gemacht. Oder du wirst niemals tauchen. Niemals wirst du im Meer so tief. Das kann ja wirklich in alle möglichen Richtungen heute gehen. Extra offen gehalten für alle. Was haben wir gehört? Nico, keiner hätte gedacht. Sein bester Freund hat gesagt, niemals wirst du diese eine Frau ansprechen, der du da täglich begegnest. Micha hat auch gesagt bekommen, niemals wirst du zum Zahnarzt gehen. Du bist ein viel zu großer Angsthase. Er hat sich aber inzwischen getraut, obwohl er so eine richtige Phobie davor hatte. Gut, aber wenn man einmal einen schlechten Zahnarzt erwischt hat, dann verstehe ich das. Ja, ich bin auch Angstpatient. Und Inka, die gerade gesagt hat, niemand hat mir zugetraut, dass ich mich mal selbstständig mache mit meiner eigenen Physiopraxis. Sie hat es aber geschafft. Finde ich gut, finde ich stark. Wen haben wir in der nächsten Leitung? Bei mir ist Karin aus dem Schwarzwald. Hallo Karin.
5: Hallo, ganz überraschend, weil im Internet bin ich noch gar nicht so weit. Immer wieder gucke ich, dass ich das mitkriege, wenn du mich anrufst. Ja, also die Vorrednerin, da kann ich nur sagen, mir ging es genauso. Nur 15 Jahre ist das bei mir her, die Selbstständigmachung noch. Also eine Ausbildung nochmal mitten in den Wechseljahren, das war auch schon sehr mutig. Denn ich habe da keine Hormontherapie gehabt und wusste dann manchmal nicht, wie ich die Tage überstehe. Wenn wir dann Stockkampf gemacht hatten, ja, so als Übung für Koordination, Rhythmus und so weiter. Als Sprachtherapeutin musste halt vielseitig sein und Körperarbeit und Persönlichkeitsarbeit machen. Da saß ich dann im Unterricht und habe gedacht, ich fall vom Stuhl. Mein ganzes Körpersystem war noch eine Stunde später durcheinand.
1: Gut,
5: verstehst du, was ich meine?
1: Ja, aber das ist ja gerade was. Willst du mir sagen, du hast dir selbst nicht zugetraut, dass du das schaffst, oder wie? Es geht gar nicht so sehr um die anderen.
5: Sagen wir mal so, da ich schon in den Wechseljahren war, aber noch so in einem euphorischen Hoch, als ich dann diese Ausbildung unterschrieben habe, also den Vertrag gemacht habe, da war ich sowas von noch ungesichert, was die Finanzierung anging. Die Agentur für Arbeit hatte mir noch nicht abgesagt, aber auch noch nicht zugesagt. Und ich habe trotzdem unterschrieben, weil ich irgendwie dachte, es wird schon. Aber das wusste ich natürlich nicht. Und alle Leute, die das so mitgekriegt haben, haben gesagt, die spinnt. Ne? Nur meine spirituelle Lehrerin hat nichts gesagt. Und als ich dann eine Absage bekam, musste ich nochmal Widerspruch einlegen. Und das blieb auch noch so 2 Wochen oder 3 Wochen in der Luftschwebe. Ich habe aber schon mehr oder weniger meinen Umzug vorbereitet und alles. Ich habe dann irgendwie gedacht, ich fange es an. Und wenn ich es dann irgendwie nicht mehr finanzieren kann, war es mein Versuch. Aber ich habe dann Glück gehabt, kurz nach meinem 49. Geburtstag bekam ich dann doch noch eine Zusage. Und damit war es natürlich so wie ein Lottogewinn. Aber damit hatte ich nicht rechnen können. Ein halbes Jahr vorher wusste ich von dem Beruf noch gar nichts.
1: Oh.
5: Verstehst du? Ich wusste noch gar nicht, dass es den Beruf so gibt.
1: Ja.
5: In einer Meditationsarbeit saß eine Kollegin, die also quasi schon Logopädin war. Und ich fragte sie so, was machst du da eigentlich so? Und dann erzählte sie, dass es eben sprachlich dies und jenes gäbe. Und dann dachte ich, mein Gott, ich habe schon Nachhilfe gegeben in Englisch und in Deutsch. Also sprachbegabt bin ich ja. Ich schreibe ja Gedichte und ich kann auch akademische Texte schreiben und so. Dann habe ich gedacht, vielleicht wäre das was für mich. Und bin dann zur Agentur für Arbeit gegangen, habe da mich erkundigt, ob ich Anspruch auf eine Fördermaßnahme, Umschulung habe, was dann bestätigt irgendwie indirekt wurde, weil ich hatte so einiges an sozialversicherungspflichtigen Kleckerjobs gehabt und hatte dann eine Vollzeitstelle als sozialpädagogische Fachkraft, was auch etwas risikobehaftet war. Denn ich bin in Berufe immer wieder so reingegangen, die ich noch gar nicht vorher richtig erfassen konnte, was das für Arbeit für mich sein würde.
1: Warum hast du das gemacht? Warum bist du in Berufe reingegangen, bei denen du das nicht wusstest vorher?
5: Aus der Not heraus, weil ich ja was arbeiten musste und Geld verdienen wollte.
1: Oder warst du dir für nichts zu schade? Du hast quasi gesagt, dann mache ich das jetzt einfach
5: mal. Ich war mir für nichts zu schade. Habe auch mit allen Altersgruppen arbeiten können. Habe ich, glaube ich, gestern schon erwähnt.
1: Aber das sind doch wertvolle Erfahrungen trotz allem, oder nicht?
5: Ja, natürlich. Ich selber habe das ja genossen, dass ich, sagen wir mal, keine Routine hatte, dass ich immer wieder Herausforderungen hatte, mit Kollegen zusammen was zu entwickeln und dabei auch feststellte, dass mit manchen Kollegen das super einfach ging. Und dann kam ich wieder an die Grenze mit anderen Kollegen. Da lief es nur noch auf Konfrontation und Komplikation, wo ich gedacht habe, in welcher Welt bin ich eigentlich? Der war so ein Narzisst, gell? So ein richtig, also sagen wir mal so, der hatte sehr viel gekifft in seinem seiner Studentenzeit und er hatte eine Persönlichkeitsstörung und seine Kinder waren auch schon groß, ne, und waren auch schon bekannt dafür, dass sie so kifften und dass die dann grenzüberschreitend waren also in ihren Klassen. Also ich kannte glücklicherweise Leute, die den kannten und da konnte ich das so ein bisschen balancieren. Ich dachte sonst, ich werde bekloppt. Was ist das? Ein sozialpädagogischer Mensch, der aber so daneben ist. Und ich selbst musste ja dann die Arbeit für mich so erarbeiten mir. Also ich bin so voller Mut in alle möglichen Arbeitsfelder gegangen, bis ich dann diese Umschulung bekam und dann auch noch nicht wusste mit 52, was daraus wird. Ja, und dann war es so, mit 52 kriegtest du bei privaten Praxen, also so nicht im freien Markt, irgendwie eine Chance. Weil die dachten auch, die ist schon so alt, wer weiß, wie lange die macht und ist vielleicht kränklich und so weiter, wollen wir gar nicht riskieren. Außerdem war das Team oft sehr jung, sodass ich dann ein bisschen auch so vielleicht rausgefallen wäre aus dem Teamcharakter. Und von daher hatte ich wieder Schwierigkeiten, nach dieser Ausbildung eine Anstellung zu bekommen, wie nach dem Studium genauso. Damals war ich dann schon schon ein bisschen verzweifelt. Ich hatte kaum noch Rücklagen. Ich hatte überhaupt keine Rücklagen, außer, dass ich mutig war und meine Mutter gebeten habe, mir Geld zu leihen, damit ich mir wegen der Abwrackprämie, ich hatte so ein altes Auto, dass ich dann die Abwrackprämie von 2.500 Euro auf meinem Konto irgendwann hatte, weil ich null Geld hatte, null Rücklagen. Verstehst du? Nach der Ausbildung hatte ich null Geld, weil das ja alles draufgegangen war.
1: Meistens zahlt man sogar noch obendrauf, das stimmt.
5: So, ja, und das stimmt.
1: So, und das, würdest du sagen, doch heute kann ich wirklich behaupten, ich habe es den Leuten gezeigt, ich bin meinen Weg gegangen?
5: Niemand hat das erwartet, dass ich A, noch eine Umschulung mache, B, die bestehe, also mit Staatsexamen ist nicht so einfach in den Wechseljahren. Mhm. Und ich musste auch ehrlich gesagt ganz zum Schluss, weil ich in einer der Prüfungen eine 5 bekommen habe, da ich irgendeine Vorgabe, die man so sich selbst da auferlegt hatte, die ich aber irgendwie so ein bisschen ignoriert hatte, weil das Kind hatte so einen Zwinkertick und da wollte ich nicht zu sehr reingehen in die sprachliche Ebene, sodass ich eben auch noch andere Fördermaßnahmen also während der Stunde gemacht habe, was mir angekreidet wurde. Ich hätte nicht 20 Minuten diese sprachtherapeutische Arbeit durchgeführt. Damit war das alles so nichts. Nun, dann habe ich gedacht, hätten sie mir noch eine 6 geben können, dann hätte das gar nicht gezählt in der Note später. Ich hätte mal eine Wiederholung machen dürfen.
1: Gibt es denn heute irgendeine Sache, bei der du sagst, ich glaube, ich will noch mal Anlauf nehmen, ich will den Leuten noch mal eine Sache, die sie mir heute immer wieder nicht zutrauen, wo ich immer wieder gesagt bekomme, das wirst du sowieso nicht machen, Karin. Gibt es da noch eine Sache, die offen ist?
5: So ja, auf jeden Fall.
1: Was wäre das?
5: Niemand traut sich mir das noch zu sagen. Ich bin jetzt 70, da
1: Was kommt denn?
5: Keiner auf die Idee. Ja, ich werde jetzt meine Kunst als meinen dritten Berufs- oder Karriereweg versuchen zu etablieren. Ich habe dir doch gesagt, ich will ein Buch schreiben und ich mache doch Kunstaktionen und mache Ausstellungen.
1: Aber das machst du doch alles schon. Das brauchst du ja niemandem mehr zu beweisen, dass du das nicht machst. Du machst es doch schon.
5: Ja, aber wenn ich das jetzt so neben meiner Arbeit mache, ist das finanziell ja noch gar kein Risikogeschäft.
1: Ach so, und dein Ziel ist es langfristig gesehen, davon zu leben, oder wie?
5: Naja, was heißt zu leben? Ich habe dir ja gesagt, ich kann Grundsicherung beantragen, sobald meine Rücklagen weg sind. Ne?
1: Okay.
5: Aber ich will einfach unbedingt das vermeiden, solange wie es geht, damit ich noch mein Auto finanzieren kann und so weiter. Also ich werde nochmal vielleicht den Mut haben, die Räumlichkeiten umzumodeln in eine Art, nicht Gesundheitszentrum, aber in so eine Art Kombination aus Kreativität, Lernförderung und Gesundheitscoaching.
1: Da hast du dir einiges vorgenommen. Ich drücke dir die Daumen.
5: Bereich? Ja, ich mache doch zurzeit den Resilienztrainer. Ich habe schon den Entspannungspädagogenausbildung. Ich habe in den letzten Jahren ganz viele neue Felder nochmal so ein bisschen studiert, nicht, aber intensiver beschäftigt mich. Und bin mal gespannt, ob ich das noch nutzen kann, ob Menschen sich da mir noch quasi anvertrauen und auch Geld geben, wenn ich die berate in Bezug auf Resilienz, in Bezug auf Kreativität, in Bezug auf Mut.
1: Finde ich gut, ist auch ein großes Thema, was gerade immer stärker wird, also das Thema Resilienz.
5: Genau.
1: Gerade die Resilienz zu stärken in der heutigen Zeit, in der wir öfters mal ja, gegen Hürden stoßen, die uns dann schnell mal ja, so aufgeben lassen.
5: Jetzt,
1: und das
5: ich
1: ist
5: bin blöd. Jetzt so, wie als wäre ich in der Pubertät und okay. Sage mir, die können mich alle mal, ich mache jetzt mein Ding.
1: Mach mal.
5: So, ich bin jetzt so an dem Punkt, dass ich denke, der einzige mutige Aspekt, den ich noch erzählen wollte, war, dass ich bei dir mal angerufen habe vor vielen Jahren. Ich weiß nicht, wie lange ich das schon mache. Damals habe ich gedacht, kannst du nicht bringen und so. Ne? Machst du doch nicht. Wer weiß, wenn dich jemand erkennt. Verstehst du?
1: Das denke ich mir auch jeden Abend.
5: Dann habe ich gedacht, ich muss dich auch noch mit einem Gedicht beehren und dachte, das ist ja der letzte Hammer, was du jetzt bringst, ist ja wohl nicht mehr ganz zu fassen. Habe ich mir selber nicht zugetraut.
1: Aber gemacht, finde ich gut. Karin, ich muss weiter. Danke, dass du angerufen hast. Dir einen schönen
5: ja,
1: Abend.
5: Ja, bitte. Schönen
1: und bis
5: Abend
1: bald.
5: Dir noch. Tschüss.
1: Mach's gut. Ciao. Anrufen dürft ihr auch vom Handy und vom Festnetz. Die Nummer zu mir ins Studio. Heute unser Thema. Wann hast du etwas getan, von dem niemand gedacht hätte, dass du dich das traust?
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1: Vom Handy, vom Festnetz, die Nummer zu mir heute ins Studio. Wann hast du dich etwas getraut, von dem niemand gedacht hätte, dass du dich das mal traust? Ich habe ein paar Nachrichten auch schon bekommen, lese ich mir dann später durch. Aber ich möchte natürlich am liebsten mit euch auch heute Abend telefonieren. Was fällt euch dazu ein? Gibt's auch verrückte Aktionen? Ich würde auch gerne mal was ganz Crazyhaftes hören. So, also was ist crazy? Crazy ist... Keiner hätte euch zugetraut, dass ihr damals in eurer Jugend eine verrückte Aktion gemacht habt, wie beispielsweise seid ihr nackig durch die Stadt gerannt. Ja, weiß ich nicht, keine Ahnung. Irgendein Beispiel habt ihr vielleicht. Keiner hätte euch das zugetraut, dass ihr das macht, aber ihr habt es gemacht. Vielleicht mit einem Lächeln heute rückblickend, vielleicht aber mit Stolz, weil ihr sagt, ich habe mir damit auch selbst was bewiesen. Ich habe mir selbst auch gezeigt, dass ich alles erreichen kann. Das ist so die Botschaft, die ich heute auch gerne vermitteln möchte. Der nächste Anrufer ist der Dietmar aus Gelsenkirchen. Grüß dich, Dietmar.
6: Ja, hallo. Und zwar bin ich 82 während meiner Bundeswehrzeit 500 Wochen mit Greyhound durch die USA gefahren. Natürlich langfristig geplant. Und das hätte auch gar nicht funktioniert, wenn es da nicht so einen Obermat gegeben hätte. Der war ein Jahr lang drüben zur Ausführung unserem Radargerät.
1: Nochmal ganz kurz, du bist mit was durch die USA gefahren?
6: Mit Greyhound.
1: Mit Greyhound. Hilf mir auf die Sprünge, sagt mir was. Ich hab das sogar gerade vor Augen, aber ich weiß gar nicht, was ist das nochmal?
6: Das ist diese Fernbusverbindung, die durch zig Staaten fährt, auch durch Kanada und Mexiko. Hm. Und ich hatte für 750 D-Mark so ein Scheckheft und konnte einen Monat lang mit Greyhound durch die Gegend fahren.
1: Also und mit einem Bus?
6: Mit einem Bus.
1: Durch Amerika?
6: Ganz genau.
1: Da bist du doch ewig unterwegs.
6: Ja, ich habe mir viele Übernachtungen dadurch gespart. Ich war eigentlich nicht alleine da, alleine habe ich mich getraut.
1: Aber das ist ja auch nicht bequem. Du hast im Bus geschlafen dann.
6: Ja, selbstverständlich, weil erstmal spart man Geld, braucht kein Hotel.
1: Aber es war kein Schlafbus.
6: Nee, ganz normaler Bus. Reisebus.
1: So, wie lange warst du unterwegs?
6: 5,5 Wochen.
1: Ja, okay, gut. Aber trotzdem, stell dir mal vor, 5,5 Wochen in einem Bus zu schlafen, das ist ja natürlich auch nicht ganz ohne, muss man sagen. So, und welche Strecke hast du zurückgelegt? Von bis?
6: Also erstmal bin ich von New York aus direkt am Flughafen fuhr ein ganz normaler Linienbus, der Q10, und das wusste ich auch schon alles. Der Charterbus, der stand, der hätte mich $5 gekostet, und so bin ich für 75 Cent von Queens nach Manhattan rein. Hab da aber nochmal 75 Cent ausgegeben, als der Kollege und ich da so eine Hochbahn, die später zur U-Bahn wurde, gesehen haben. Oh, super. Raus aus dem Bus. Nochmal 75, dann bekam man so einen Token, so eine Spezialmünze. Die hatte man eingeworfen, und damit man durch dieses Drehkreuz kam. Mhm. Und dann ging es ab nach Manhattan. Und als ich da ausgestiegen bin, war das Erste, was ich gehört habe, Cocaine. Also wurde mir Kokain angeboten. Also ich hatte keinen Bedarf.
1: Okay.
6: Ich hatte halt keinen Bedarf. Und ich weiß noch, als ich in diesen Bus eingestiegen bin und ich mir umguckte und also alle möglichen Ethnien, das war nicht so das Bild, was man 82 hatte, wenn man in einen deutschen Bus stieg. Und da konnte ich schon die Ängste der Leute aus meinem Bekanntenkreis, die gesagt haben, erstmal, da zieht der sowieso nicht durch, ne? Und wenn, wie will er denn da leben, durch die USA kommen, ne?
1: Warum haben die das, also wir reden vom Jahr 1982, muss man nochmal dazu sagen. Und warum haben die das nicht zugetraut? Also erstmal bist du ja darüber, haben sie das schon in Frage gestellt, ob du es überhaupt nach Amerika mit dem Flugzeug schaffst, oder war das für die noch realistisch, dass du das hinkriegst?
6: Das war noch realistisch, okay. Aber die haben gesagt, das ist bei dir bestimmt nur so eine Idee, mit dem er da bei der Bundeswehr die Zeit so schlägt, ne, und plant und plant und plant und dann doch nicht fliegt. Und klar, wir kannten wenig von den USA, nur diese amerikanischen Serien, ne, die Straßen von San Francisco, Kojak und weiß der Teufel was, ne.
1: Also du hast ja zu Hause, in der Heimat, hast du immer wieder diesen Traum geäußert, ich habe Bock nach Amerika zu gehen und ich will da mit einem Bus durch die Staaten. Und das hast du immer wieder gesagt, bis irgendwann mal die Leute gesagt haben, das machst du doch eh nicht.
6: Nee, das macht er sowieso nicht. Und wenn, wie will er jemals leben wieder rauskommen? Ne? Die hat natürlich alle aus den Filmen so die ganzen Krimis und dann die ganzen Spielfilme.
1: Das ist aber auch gerade die Frage, sind die Spielfilme dran schuld? Also was ist dran schuld? Aber waren sie die Inspiration für dich zu sagen, ich will mit dem Bus durch Amerika? Also ich habe ja auch schon die Vorstellung gehabt, nicht mit dem Bus, sondern durch Amerika zu fahren. Aber eher mit einem Camper oder mit... weiß ich nicht, weißt du, mit irgendwas irgendwie, aber doch nicht mit dem Bus.
6: Ja, die Sache war ja auch so, ich war ja bei der Marine damals und es gab ja viele, die in den USA waren, ne? Natürlich jetzt beruflich wie im Schiff und ja, und das hat mich so aufhören lassen und gesagt, ja, da wollte ich sowieso schon mal immer hin und in meinem Zimmer hing immer so ein U-Bahn-Fahrplan von New York. Und
1: finde ich übrigens gerade cool. Ich stell mir gerade die Frage, ob ich mir vielleicht einen aktuellen U-Bahn-Plan von New York ins Zimmer hängen möchte. Ich finde das cool irgendwie. Weiß ich nicht. Ich kenne niemanden, der sowas hat. Finde ich cool. So, okay. Also das war damals auf jeden Fall so.
6: Ja, ja, genau. Und ich habe ja auch nicht jede Nacht im Bus geschlafen, um Gottes Willen. Aber man muss ja auch Kilometer machen.
1: Ne? Ja, das ist schon klar, aber es gibt natürlich andere Möglichkeiten. Du hättest einen Zug wählen können. Ja, da gibt es vielleicht noch die Möglichkeit, auch eher sich mal irgendwie aufs Ohr zu legen. Oder was mit einer Harley irgendwie, so über die Route 66. Das ist ja der Traum von vielen. Oder was hat mir letztens ein Berufskraftfahrer mir erzählt, dass sein großer Traum ist, mal rüber zu gehen und mal mit einem Truck irgendwie zu fahren, da drüben.
6: Ja, ja, sicher, klar. Aber muss man Folgendes mal sehen, dass das Zugnetz der USA ist mit dem deutschen überhaupt nicht zu vergleichen. Ne?
1: Heißt, besser oder schlechter?
6: Ach, eine Katastrophe.
1: Eine Katastrophe. Ne?
6: Also da gibt es Amtrak, man kann von Küste zu Küste fahren, die haben auch so einen Aussichtswaggon, ne, wo alles aus Glas ist. Und der ist aber langsamer als der Greyhound, wenn man von Küste zu Küste fährt, da ist man auch ein paar Tage unterwegs.
1: Ach,
6: und der ist auch langsamer und bei Greyhound kann ich aussteigen, wo ich lustig bin. Na, an jeder Greyhound-Station kann ich sagen, ich möchte jetzt da und da hin. Ne? Welcher Bus fährt da hin? Und das kann ich, wenn ich mit dem Zug fahre, kann ich das nicht. Und dann, man muss ja damals fuhren, vielleicht 12 Fernzüge von New York, durch New York, 12 Fernzüge am Tag.
1: Na, eine ganz andere Zeit, eine ganz andere Frequenz an Zügen.
6: Ne? Die haben da vielleicht...
1: Aber trotzdem, 82 war New York auch schon eine Großstadt. Auch schon eine Weltmetropole.
6: Das hat mit der Großstadt nichts zu tun. Das ist einfach, die Amerikaner fahren einfach keine Bahn, ne?
1: Hm. Gut, stimmt. Also ja, würde ich schon sagen. Also die haben auf jeden Fall sehr große, dicke Autos.
6: Ganz genau.
1: Gut, aber der Sprit war bei denen auch nicht so teuer.
6: Ja, erstmal der Sprit war billig, aber hier auch die Flüge. Da gab es auch die Möglichkeit für $99 nur auf dem amerikanischen Kontinent, nicht nach Hawaii oder Alaska, zwei Tage lang Standby, wenn also bei so einem Flieger mal ein paar Plätze frei wurden, dann konnte man sagen, so zack, ne, New York, San Francisco.
1: Okay.
6: Und dann von San Francisco fliege ich dann, weiß der Teufel wohin, ne? Innerhalb von zwei Tagen kann ich das machen und das kostete damals $99. Der Dollarkurs war bei 2 D-Mark 42.
1: Ach, okay.
6: Und also als ich in dem Bus erstmal saß und mich so umguckte, da dachte ich, das wäre gar nicht mal so schlecht, wenn jetzt der Urlaub vorbei wäre und ich in völliger Sicherheit müsste, ich fliege jetzt erstmal zurück und alles wäre in Ordnung. Aber dann war das alles gar nicht halb so wild. Wir wussten ja, wo wir uns nicht rumtreiben sollten. Ne?
1: Okay, verstehe, ja.
6: Und in jeder Stadt haben die so ein Tourismus- und Informationscenter, wo man kostenlos alles bekommt. Ne? Kartenmaterial und. Was ist in der Stadt wo los? Was kann man besichtigen? Alles kostenlos. Man wird auch beraten. Ne? Das fand ich natürlich ganz große Klasse. Ne?
1: Hat sich auch so alles verändert, muss man sagen. Gut, es gibt immer noch diese Infocenter, aber vieles geht natürlich auch heute online. Ne? Die Leute haben da alle ihre Infos in dem Handy. Geht schon einiges, da hat sich viel getan. Aber ich finde es trotzdem immer noch ganz schön. Ich war jetzt im Sommer war ich in Wien, unglaublich schöne Stadt, muss ich sagen. Und da haben wir uns auch eine Karte geholt. Ich fand das irgendwie so schön, mit einer Karte in so einem Touribus zu sitzen und dann so zu gucken, ach guck mal, jetzt fahren wir hier lang. Weißt du, schöner als mit so einem Handy da die Strecke zu verfolgen.
6: Ja, sicher, überhaupt kein Thema, ne?
1: Großartig. Dann, Dietmar, ich muss leider weiter, aber es war sehr schön, ja, deine Geschichte zu hören. Ich wünsche dir alles Gute. Und,
6: ja, danke gleichfalls. Ne?
1: Bis bald, mach's gut.
6: Jo, bis bald. Tschüss. Ne? Jo, tschüss.
1: So, anrufen dürft ihr auch vom Handy, vom Festnetz. Unser Thema heute Abend ist ein, wie ich finde, cooles Thema. Denn es geht um die Frage, wann hast du etwas getan, von dem niemand gedacht hätte, dass du dich das traust? Ja? Was fällt euch dazu ein? Ruft mich an vom Handy, vom Festnetz.
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1: So, wir gehen in die nächste Leitung. Da haben wir wen? Muss man gerade gucken. Da wartet jemand mit der Endziffer 81. Hallo, wer da? Woher?
7: Hallo.
1: Wer da?
7: Hallo, Daniel. Ich bin's, Anna aus Bonn.
1: Hallo, Anna aus Bonn.
7: Hallo.
1: Grüß dich.
7: Grüß dich. Also, was habe ich ganz Verrücktes gemacht? Ganz viele. Aber einer davon war, vor 30 Jahren habe ich mich entschieden, nach Deutschland zu kommen.
1: Von?
7: Von Brasilien.
1: Cool. So. Vor 30 Jahren, da warst du, wie alt warst du denn vor 30 Jahren?
7: Ich bin hier angekommen mit 22.
1: 22 Jahre jung. Und du hattest keine Kontakte in Deutschland? Niemanden?
7: Doch, ich habe heute meinen Ex-Mann in Brasilien kennengelernt.
1: Den Peter?
7: Und nicht der Peter.
1: Sondern?
7: Der Name von meinem Ex-Mann.
1: Ach so, ich dachte, das wäre der gewesen, weil du hast mal den Peter erwähnt, aber das ist ein anderer.
7: Nein, da gab es gar keinen Peter.
1: Echt nicht?
7: Außer
1: ich hätte schwören können, du hast mir beim letzten Mal von einem Peter erzählt, aber dann verwechsel ich es gerade.
7: Kann sein.
1: Das kann sein. Gut, aber du hast damals jemanden in Brasilien kennengelernt und bis dann mit 22 hast du gesagt, ich komme dich besuchen? Mhm. Oder wie?
7: Nein, und dann, der hatte seine Arbeit da fertig. Mhm. Und entweder bleibt er da oder ich kam hier.
1: Okay.
7: Und das war einfach, dass ich hier hinkam. Und damals, da war nach Deutschland zu kommen, das war eine andere Welt.
1: Glaube ich.
7: Für meinen Vater, diese Welt gab es nicht. Flugzeug, es war, dass keiner hat geglaubt. Und ich sage, okay, ich gehe. Und die Leute sagen, und wenn dieser Mann böse ist und keine Ahnung, was mit dir da machen. Und ich sage, nein. Bin ich nach Deutschland gekommen. Und das seit 30 Jahren. Ich lebe heute länger in Deutschland, als ich in Brasilien war.
1: Das ist schon verrückt. Und trotzdem, du sagst ja selbst, das war eine Zeit, deine Eltern sahen, wie du da ins Flugzeug steigst und die haben wahrscheinlich gedacht, die sehen dich nie wieder.
7: Ja, und an der Zeit, mein Vater sagt, wenn du gehst, du musst nie wieder zurückkommen.
1: Was? Warum?
7: Dir denn hier, was du so in einer anderen Welt, diese Welt gab es für meinen Vater nicht, ne? Was fehlt dir hier? Mhm. Was gibt da, was hier nicht gibt? Keiner konnte mich verstehen. Keine Ahnung, Verliebtheit, Abenteuer. Ich war immer einer, die ich gerne in Brasilien gereist habe. Wenn ich gesagt habe, ich gehe, ich habe meinen Koffer gepackt und bin gegangen. Aber nach Deutschland, das war eine komplett andere Welt.
1: Natürlich, es ist ja auch ein ganz großer Sprung. Und wie war das damals? Du kommst dann in Deutschland an und das Erste, ich muss zu Hause anrufen und sagen, dass ich angekommen bin, oder?
7: Ja.
1: Oder gab es gar nicht die Möglichkeit? Ich weiß ja nicht, das war ja vor 30 Jahren auch Smartphone, das gab es ja alles noch nicht. Deswegen, wie war das damals?
7: Damals war es so, da gab es meinen Ex-Mann, mein Mann hat dann ein Handy. Oh Gott, wie viele tausend von, da war damals 1000 Mark, 1200 Mark in Handyrechnung.
1: Okay.
7: Nach Brasilien, da gab es eine
1: kein
7: Zeit,
1: Roaming.
7: Das war neu.
1: Ja genau, es gab kein Roaming, es gab keine Flatrate,
7: Internet.
1: Nix.
7: Genau, da gab diese günstige Nummer davor, da gab es nicht nur direkte Anrufer nach Brasilien.
1: Stimmt, das gab es ja früher auch noch, diese Telefonnummern, die man immer vorgewählt hat, damit es günstiger ist. Ja, stimmt.
7: Ja, bis die kam, da hat noch viel gedauert. Und da war immer Streit, wenn die Handyrechnung gekommen ist. Heute ist einfach WhatsApp, Video, ist anders, aber damals gab das nicht.
1: Aber weißt du, was ich mich frage, Anna? Das Geld, was wir damals fürs Telefonieren bezahlt haben, das war ja sehr, das sparen wir jetzt. Ich frage mich aber, wofür geben wir das denn heute eigentlich aus? Weil wir fürs Telefonieren müssen wir nicht mehr so viel ausgeben. Und ich erinnere mich auch, meine Handyrechnung früher war auch 200, 300 Euro. Das war viel.
7: Das ist. Und heute, ich habe ein günstiges Paket und trotzdem mecke ich daran. Aber damals, heute konnte ich nicht erlauben, eine Handyrechnung von 1200 Euro. Kann ich heute nicht erlauben.
1: Na, absolut nicht. Aber heute würde auch jeder sagen, wo hast denn du angerufen, dass du 1200 Euro Handyrechnung hast? Ne? Also da
7: na, Brasil, direkt. Und bis heute, manchmal, wenn ein Notfall ist zu Hause, wo die Netz schlecht oder ich muss meine Mutter erreichen, ja. Sie ist irgendwo, und dann rufe ich direkt an. Bei 60 Euro, 70 Euro, 40 Euro, da kommt ganz schnell, es pro Minute, ne? Das kommt sehr schnell.
1: Also wenn du sie nicht über WhatsApp anrufst, sondern über normales Telefon.
7: Genau, wenn sie ihr Handy nicht haben oder sowas.
1: Okay. Das ist eigentlich echt ärgerlich, dass das immer noch so ist, ne? Ich frage mich auch, warum man da nicht eine bessere Lösung findet. Aber ich habe die große Hoffnung, dass das besser wird, weil gefühlt wird es von Jahr zu Jahr, was die Auslandstarife anbelangt, immer günstiger. Ich hoffe, da passiert noch mehr.
7: Aber heute, man rufe per WhatsApp an, bezahlt man gar nicht, ne?
1: Ja, eben. Deswegen. Und ich glaube, das wird auch so ein bisschen Druck ausüben, dass dann vielleicht die Preise fallen werden. Weil das dann kaum noch einer macht. Na gut, also damals auf jeden Fall. Keiner hätte dir zugetraut, dass du mal mit 22 nach Deutschland auswanderst. Du hast es gemacht. Du bist der Liebe hinterhergezogen, kann man sagen. Was mich noch interessieren würde, ist, deine Eltern haben ja beide, waren ja traurig, haben gesagt, wenn du da gehst, da kommst du wahrscheinlich nie wieder, brauchst du auch nicht wiederkommen. Haben die dich jemals in Deutschland eigentlich besucht?
7: Nein, für meinen Vater, der hat niemals im Flugzeug eingestiegen.
1: Hat er Angst oder warum?
7: Ja.
1: Ah, ja. Okay. Naja, gut, das kann natürlich, das ist ja nicht schön.
7: Mein Vater war sehr altmodisch, ne?
1: Okay.
7: Und meine Mutter, ja, wenn dein Vater nicht mehr da ist, dann komme ich dich besuchen. Dann ist mein Vater gegangen und doch nicht. Aber heute ist alles, nach 30 Jahren hat sehr viel, ich auch, habe ich mich auch verändert und dann gehe ich die besuchen, aber die ist auch schon älter, aber damals, das war...
1: Wie oft bist du heute in Brasilien, einmal im Jahr?
7: Ja, oder alle 2 Jahre.
1: Oder alle 2 Jahre, okay.
7: Je nachdem, wie der Sensor.
1: Eine Frage noch, das würde mich privat interessieren. Würdest du sagen, heute ist die Situation besser als vor 30 Jahren in Brasilien? Um das Land zu besuchen, meine ich, um da mal hinzugehen, um sich das mal anzuschauen. Würdest du sagen, heute ist auf jeden Fall besser als vor 30 Jahren? Oder würdest du sagen, nee, heute ist schlimmer?
7: Wenn man zu lange hier lebt, da gehst du in Brasilien, manchmal sagst du, mein Sohn war vor kurzem da, Anfang des Jahres, der ist verrückt nach Rio geworden. Ne? Der sagt, das wäre das erste Land, wo ich mich umziehen. Alles sehr modern als hier, noch modern, unglaublich, aber noch moderner als hier. Mhm. Und ja, ich liebe mein Deutschland, weißt du?
1: Ja, du fühlst dich wohl. Ja klar, du bist jetzt alles gewohnt, du willst das gar nicht mehr anders, das stimmt. Ich frage nur, weil ich muss ganz ehrlich zugeben, ich finde so von der Natur, von den Städten, ich finde, das sieht alles sehr, sehr schön aus. Ich habe mich nur immer so ein bisschen abschrecken lassen, weil mir viele immer gesagt haben, ja, sehr hohe Kriminalität und Gewalt, da musst du aufpassen und das fängt schon am Flughafen an. Dann habe ich sehr viele Horrorgeschichten hier in der Sendung von euch gehört, Leuten, denen schon am Flughafen direkt was passiert ist, als sie ins Taxi gestiegen sind und sowas, weißt du? Oder wenn sie abends spazieren gegangen sind durch die Stadt, dann, dann macht man sich halt schon Gedanken.
7: Ich sage es so, mein Sohn war das erste Mal in Brasilien ganz allein, in Rio de Janeiro. Eine etwas Karamellfarbe mit blauen Augen. Die Portugiesisch so Ausländer-Portugiesisch. Ich habe gesagt, mein Gott, bitte, schütz meinen Sohn. Der Junge hat da super 2 Wochen erlebt. Er ist begeistert. Hat Freundschaft da gemacht, war sehr gut essen, Fußball, Maracana. Der ist begeistert von hier und ist nichts passiert.
1: Sehr gut. Anna, vielen Dank, obrigado für den Anruf und
7: de nada.
1: Und dir einen schönen Abend. Bis bald. Mach's gut.
7: Bis bald.
1: Tschüss.
7: Tschüss.
1: Anrufen dürft ihr auch vom Handy vom Festnetz. Die Nummer zu mir ins Studio.
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1: Wann hast du etwas getan, von dem niemand gedacht hätte, dass du dich das traust? Wenn das eigene Kind mit 22 sagt, ich bin da mal weg, ich verlasse nicht nur die Stadt, ich verlasse das ganze Land, dann ist das mutig. Viele trauen das einem gar nicht zu, vor allem in dem Alter nicht. So weit muss es bei euch jetzt nicht gegangen sein. Ich freue mich auch auf kleine Geschichten, aber sie müssen auf jeden Fall diese Komponenten haben. Irgendjemand traut euch etwas nicht zu und ihr habt es trotzdem gemacht.

0: interessantes Thema.
1: Finde ich auch.
0: Also ich habe mehrere Sachen, aber ich fange mal mit der Sache an, die am meisten Mut für mich bedeutet hat, und zwar den Führerschein zu machen mit 44 Jahren.
1: Moment, Moment, du hast ihn mit 44 das erste Mal gemacht?
0: Ja, ich habe, als ich konfirmiert worden bin, konnten wir uns entscheiden, Bauschvertrag oder Führerschein, da habe ich Bauschvertrag genommen. Und als ich dann 18 wurde, wollte ich ja Führerschein machen, steig bei uns vor der Haustür ins Auto ein vom Fahrlehrer und da hatte eine Fahne. Und da bin ich sofort wieder ausgestiegen, habe ich gesagt, nee, du machst mit dem Mann sowieso nicht. Und da habe ich dann Aversion sowieso gehabt, weil Vater öfter getrunken hat und gefahren ist. Und habe ich mir, oh, okay, hat aber mit sittlicher Reife zu tun. Und da ich ja sportaffin war, also fußballaffin, da wurde auch mal getrunken und alles. Und dann damals noch auf jeden Fall, habe ich gesagt, okay, Fahrrad, Bus, war ja bei uns auch gute Anbindung. Wo wir kleine Ortschaft waren, passte alles zur Arbeit hin. Und dann nachher auch in der ersten Ehe, die ich in Duisburg geführt habe, musste ich auch mit dem Fahrrad fahren jeden Tag 42 Kilometer, entweder Brücke A42 oder A40 Brücke oder Rheinfähre. Ja, und dann war ich dazu gewohnt.
1: Bleibt kurz dran, wir reden gleich weiter und ihr könnt anrufen vom Handy vom Festnetz. Bis gleich.
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1: Schön, dass ihr da seid zur Night Lounge. Heute mit dem Thema, wann hast du etwas getan, von dem niemand gedacht hätte, dass du dich das irgendwann traust? Und ihr habt's gemacht. Ihr habt euch getraut. Ruft mich an und erzählt mir eure Geschichte. Uli aus Dortmund ist gerade bei mir dran. Ja, erzählt mir gerade, wie es dazu gekommen ist oder wie es sein kann, dass er mit 40 oder bis 40 noch keinen Führerschein hatte. Den mit 40 hat er den erst gemacht und ich kann mir vorstellen, dass all die Jahre zuvor die Leute gesagt haben, ach Uli, den machst du doch sowieso nicht mehr.
0: Ja, weil ich habe ja in Duisburg-Walsum auf der Salzscheibe gewohnt. Das waren anderthalb Kilometer, ein Kilometer nur bis zur Schachtanlage, konnte ich alles mit dem Fahrrad bewältigen. Und die Familie, also nachher, als ich umgezogen bin und habe dann darauf wechseln können, von Kamp-Lindfurt nach Walsum, war es ja einfach. Und da habe ich auch gar nicht dran gedacht. Gut, dann ging diese Ehe leider auseinander. Mhm. Und dann habe ich ja alleine da gelebt in Duisburg und hin und her, habe dann eine Frau kennengelernt aus Dortmund. Und dann, wie bei der Dame vorher, der Liebe wegen, habe ich mir überlegt, was machst du jetzt? Da haben wir am Wochenende klar mit dem Zug gefahren. Und gesagt, so geht es ja nicht weiter. Ja, und dann habe ich überlegt, Führerschein machen. Mhm. Aber so ein langer Weg ist eigentlich von der Zeit her und alles. Wir reden jetzt von 2003, 2004. Habe ich überlegt, also Ferienfahrschule. Ja, genug Geld hatte ich. Und dann habe ich dann eben in der Ferienfahrschule den Führerschein gemacht. Erst einmal durchgefallen. Weil ich wollte, weil ich mein rechtes Bein steht ein bisschen zu weit außen, außerhalb, da wollte ich Automatik machen und die wollten unbedingt da die Schaltung machen. Ich sagte, klappt nicht und hat auch nicht geklappt. Und beim zweiten Anlauf hat es lange geklappt. Mhm. Ja. Und gut, diese Geschichte hat mich dann natürlich auch 5.000 Euro gekostet, aufgrund der Ferienfahrschule A und B, dass ich da eine Wiederholung machen musste noch. Ja, das war damals schon teuer. Ja, wir reden, das ist über 20 Jahre her. Mhm. Ja, auf jeden Fall habe ich es gemacht und dann sofort, da muss man von Dortmund aus bis nach Förde am Niederrhein, das sind dann 180 Kilometer, ne, hin und zurück sind 160. Und aber ohne Probleme und ohne Angst und sonst irgendwas, hatte ich also auch eine ganz gute Ausbildung, trotz der kurzen Zeit, habe ich mir das dann zugetraut und war dann heilfroh, dass ich dann das gemacht hatte und vor allen Dingen, da hängt ein ganzer Rattenschwanz dran. Hochzeit in Las Vegas, das habe ich alles selber organisiert und alle Behörden gegen alles gemacht. Hätte mir keiner zugetraut. Bei mir waren zum Beispiel die Eltern. Die haben gesagt, als ich denen das ganze Paket vorgestellt habe, so in einem Rutsch, die haben nur mit dem Kopf geschüttelt. Wie will er das machen? Kriegt er doch nie auf der Reihe. Ja, solche Sachen und hin und her zwei im Sinn.
1: Ja gut, jetzt bringst du aber noch Sachen mit hinzu, die ja mit dem Führerschein jetzt weniger zu tun haben, oder? Also, die Geschichte mit der Hochzeit in Las Vegas, die hat jetzt weniger mit dem

0: Führerschein? Oder bist du danach mit dem Auto gefahren?
1: Das ist eine andere Geschichte, aber du hast ja gefragt, wer dir das nicht zugetraut hat.
0: Ach so, ja, genau. Aber jetzt wollte ich, also diese Führerscheingeschichte, man denkt sich natürlich auch so gut, wenn du jetzt mit 40 erst den Führerschein gemacht hast, mit 40 sagen auch viele irgendwie Halbzeit, weiß ich nicht, man hätte ja auch sagen können, du, ich habe es bis jetzt nicht gebraucht, brauche ich auch die zweite Hälfte, brauche ich den Führerschein nicht. Jetzt haben sich aber die Lebensumstände ja auch verändert und du hast dir dann gedacht, macht doch vielleicht ein bisschen Sinn, das zu machen. Könnt ihr mir auch vorstellen, war das eine skurrile Situation, eigentlich in der Fahrschule dann zu sitzen? Weil da sitzen ja häufiger dann eher die jungen Leute, oder nicht?
1: Erstmal nochmal noch. Ich war 44.
0: Ah, 44, ja, okay.
1: 44 war, aber das ist ja nicht jetzt das Relevante. Relevant ist jetzt an deiner Frage, die Leute, die in der Ferienfahrschule sind da um wegen außergewöhnlichen Sachen. Ja, das sind meistens ältere.
0: Ach so, okay.
1: Das ist Olpe, aber wie gesehen war das früher gewesen, Fahrschule Schneider, ich weiß nicht, ob es sie heute noch gibt.
0: Okay. Aber du hättest es ja theoretisch überall machen können. Das war jetzt eher rein zufällig, oder, dass du es da gemacht hast?
1: Ja, aber eine Ferienfahrschule, dass du in zwei Wochen machst.
0: Okay. Ja, ich wusste gar nicht, ich weiß, dass es öfters mal in Ferien angeboten wird. Ich dachte immer, das heißt irgendwie Führerschein in einer Woche oder so, bewerben die das manchmal.
1: Aber ich weiß nicht, ob es heute noch geht. Da war also 2004 und ihr habt annonciert in den Zeitungen und dann gesehen und dann gesagt, komm, bums, dann machst du fertig.
0: Ich glaube schon, dass es das gibt. Nur du weißt ja, also ich weiß nicht, ob du es weißt, aber der Führerschein ist ja wirklich unbezahlbar geworden. Weißt du, wie der gestiegen ist vom Preis her?
1: Wahnsinn. Aber wenn ich das Wort höre, die sagen 3.000 und so weiter. Ja, ich habe damals schon 5.000 bezahlt. Aber mit Unterkunft und Verpflegung und hin und her.
0: Euro oder D-Mark?
1: Euro, 2004.
0: Das stimmt, ja. Stimmt.
1: Ja, das ist wie ein bisschen teurer Urlaub. Ne? Würde ich nie bezahlen für einen Urlaub, aber egal. Aber war ja auch, und dann hast du von der Weitsicht gesprochen. Die habe ich natürlich nicht gehabt, aber was passiert natürlich? Schachtanlageweisung zu. Und dann wurde ich verlegt nach Mal, Augusta Victoria. Und das passte natürlich hervorragend. Ich hatte den Führerschein, hieß erstmal kürzerer Weg bis nach Mal. Und da ich verlegt worden bin, wie wäre ich da sonst hingekommen? Von Dortmund aus, wo ich gerade hin umgezogen bin. Ja, und dann passte das ganz gut. Ja, also Glück gehabt wieder in meinem Leben.
0: Ja. Naja. Aber du hast trotzdem alles so bestritten, wie du es am Ende dir auch vorgestellt hast. Und das ist das Schöne, dass es funktioniert hat und dass du es hinbekommen hast. Das würde mich noch interessieren. Was ist denn das erste Auto, was du dir geholt hast?
1: Ja, ich hab mir Nissan Micra gekauft. Und zwar mit Klimaanlage, alles drum und dran, klaro, weil der passte noch von meiner Größe. Ging es noch gerade so eben. Und dann habe ich mir gedacht, okay. Und meine Frau hatte auch ein Micra gehabt, ein altes Modell, aber keine Klimaanlage. Und dann hat sie als Hochzeitsgeschenk von mir auch ein Micra gekriegt. Mit Klimaanlage. Aber die beiden kleinen Dinger zusammen, knappe 30.000 und dann, ja, war das doch in Ordnung.
0: Sehr schön. Ach, Olli, fand ich eine schöne Geschichte. Vielen Dank dafür.
1: Ich danke dir.
0: Beim nächsten Mal möchte ich nochmal diese Las Vegas Hochzeitsgeschichte, die musst du mir beim nächsten Mal ausführlich erzählen. Das finde ich cool.
1: Ja, da muss ich, glaube ich, mal beim freien Thema montags anrufen.
0: Das machen wir, weil das mag ich. Solche Storys finde ich cool. Dir einen schönen Abend erstmal. Bis zum nächsten Mal, Olli. Mach's gut.
1: Dir auch.
0: Ciao.
1: Wiederhören.
0: So, anrufen dürft ihr auch vom Handy, vom Festnetz, die Nummer zu mir ins Studio.
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0: Das ist doch geil. Die erste Stunde ist schon wieder rum und wir sind mittendrin in der zweiten heute zum Thema: Wann hast du etwas getan, von dem niemand gedacht hätte, dass du dich das traust? Ruft mich an und verratet mir, was euch da so einfällt, was in der Vergangenheit war. Denkt mal so, schließt die Augen, also außer ihr fahrt gerade Auto, und stellt euch mal die Frage: Wann habe ich diesen Satz zu hören bekommen? Das machst du doch eh nicht. Das traust du dich ja eh nicht. Ach, das sagst du schon so oft, das wirst du sowieso nicht machen. Und hatte die Person recht? Okay, vielleicht hatte sie recht. Aber vielleicht gab es auch das ein oder andere Mal und ihr habt euch selbst und somit auch den anderen bewiesen, dass ihr es doch könnt. Genau das möchte ich heute hören. Also greift zum Telefon. Jetzt gehen wir in die nächste Leitung. Und da haben wir Brigitte aus Bruchsal. Brigitte, grüß dich.
3: Ja, hallo. Mal wieder.
0: Mal wieder, da bist du. Schön.
2: Also den Ausspruch habe ich gehört, aber jetzt mal die Geschichte. Wir wollten eigentlich mit unserem Quartett, haben wir eingeladen, in Griechenland Konzertreise und Urlaub dazu machen. Es wurde dann nur ein Trio, weil bei dem einen die Mutter gerade gestorben war. Und da hat er gefragt, ob das schlimm wäre. Hamas Programm habe ich halt umgeändert und dann haben wir als Trio gespielt. Mhm. Dem Veranstalter war es egal. Und da waren noch Familienangehörige dabei, also zwei komplette Familien, bei dem einen die beiden fast erwachsenen Kindern und bei der anderen Familie ein Fünfjähriger. Mhm. Ja, und die beiden Elternpaare eben. Und am letzten Abend hatten wir das gerade erwischt, dass der Hausherr in seiner kleinen Ferienanlage ein großes Essen gemacht hatte. Mhm. Und richtig schön, das Schöne war auch daran, das gibt's eigentlich immer noch, man kann da immer noch hinfliegen. Er hatte einen Riesengarten und wir waren Ende August da und wir konnten uns an dem ganzen Obst und Gemüse und was es da alles gab, also wirklich Oliven, konntest nur mit dem Badeanzug hingehen, weil das Zeug fiel schon runter und da war es da halt verklebt und musstest erstmal ins Wasser gehen, das war direkt an der Küste. Aber eine Küste nicht mit Sand, sondern mit ordentlich großen Kieselsteinen. Und am letzten Abend habe ich gesagt, mein Badeanzug ist sowieso kaputt. Mhm. Also in der letzten Nacht war das eigentlich schon. Und die wussten aber, dass ich keinen Alkohol getrunken habe. Und draußen waren so Notbojen von den Fischern. Das waren 5-Liter-Kanister in Gelb. Und haben gesagt, der Fischer wird am nächsten Morgen blöd gucken, ich binde da meinen Badeanzug drumherum. Das ist halt in Blau und Rot.
0: Weil?
2: Ja, ich bin rausgeschwommen, habe den Badeanzug ausgezogen, da haben die erst gesagt, das traust du dich nicht.
0: Das heißt aber auch, dass du dann keinen mehr anhattest.
2: Dann hatte ich keinen mehr an und es war aber sehr viel los.
0: Das heißt, du warst dann
2: am Strand.
0: Nackt.
2: Ich war dann nackig, aber von der einen Familie stand sie da mit dem großen Handtuch, aber ich musste über diese ekligen Kieselsteine barfuß möglichst schnell drüber wegrennen. Und ja, die standen alle da, die anderen, und haben so geguckt, wie viele Leute da sind. Und ja.
0: Wahnsinn.
2: Ja.
0: Aber du hast den ja auch nicht danach nachträglich noch geholt. Der hing dann ja da.
2: Der hing dann, den haben wir da gelassen. Den haben wir morgens beim Frühstück nochmal angeguckt. Da war die Sonne gerade aufgegangen. Es war zwischen Peloponnes.
0: Und weil das Ganze ja in der Nacht war, hast du dich quasi mit dem Sternendeckmantel quasi um.
2: Genau. Und ich glaube,
0: der Sternenhimmel war deine Decke. Okay, verstehe.
2: Ja.
0: Ja, finde ich eine witzige Idee. Also ich kenne eigentlich nur das, dass man irgendwie nachts ans Meer geht, an den Strand geht, dann ne, zieht man sich nackig aus und dann geht man halt in die Wellen rein. So. Aber in der Regel geht man dann wieder raus und zieht sich wieder an. Deine Aktion ist dann noch mal ein bisschen verrückter, hätte ich dir ehrlich gesagt gar nicht zugetraut.
2: Ja, ich meine, solche Sachen habe ich schon gelegentlich gebracht.
0: Ja, das verstehe ich auf jeden Fall.
2: Aber sie haben es trotzdem nicht. Ja, ist auch schon ein paar Jahrzehnte her. Ich meine, jetzt kann ich es da erzählen mit auch fast 70.
0: Ja, warum hättest du es denn nicht mit früher erzählen können? Ich meine, wenn man schon mutig genug ist, so eine verrückte Sache zu machen, warum soll man sie denn dann geheim halten? Ist doch Quatsch.
2: Ja, eben.
0: Dafür hast du doch nicht den Mut bewiesen, um dann nachträglich zu sagen, nee, erzähle ich nicht, das ist mir zu peinlich. Also.
2: Genau. Wir haben uns tatsächlich manchmal amüsiert nach irgendwelchen Konzerten. Jetzt bräuchte man wieder eine Boje. Ja, einen Badeanzug.
0: Was ich mich ja eher frage ist, wenn man schon in sehr jungen Jahren solche Sprüche gehört hat, das traust du dich ja eh nicht, das machst du ja eh nicht und dann macht man es. Wie hoch ist die Wahrscheinlichkeit, dass das auch für zukünftige Entscheidungen hilfreich ist, weil man sagt, ich habe das schon in der Vergangenheit gemacht, dass ich da drüber gesprungen bin über diese Hürde, über diesen, ja, dass die Leute nicht glauben, dass ich mich das traue. Und A, das und B, wann ist es vielleicht aber auch gefährlich und man sollte vielleicht irgendwie vorher mal kurz drüber nachdenken, ist das überhaupt vernünftig, was die anderen hier gerade für eine Wette mit mir abschließen wollen?
2: Das war noch nicht mal eine Wette, ich habe nur gesagt, Ich hänge da jetzt meinen Badeanzug hin.
0: Ja, ich meine so für zukünftige Dinge, weil du kannst ja nicht, wenn du jetzt zum Beispiel dir sagst, okay, ich werde nie wieder, wenn jemand sagt, das machst du ja eh nicht, dann werde ich es machen. Könnte denn ja auch mal was Dummes dabei
2: sein. Sollte man für sich selber überlegen, genau. Ob die Sache einem wert ist und genau. Ob sie vielleicht gefährlich ist für jemanden, egal ob für einen oder für den anderen.
0: Genau.
2: Nee, das auf jeden Fall.
0: Das
2: aber
0: ich schon jetzt wichtig.
2: Man ist eher schon mal bereit, irgendwas Unkonventionelles zu machen.
0: Ja. Würdest du es heute immer noch machen? Also unkonventionelle Dinge?
2: Ja, würde ich heute auch noch machen. Zum anderen war so ein Gag, aber da hat keiner gesagt, nur hinterher. Ich habe in Trier Aushilfe gemacht im Theater und da hatte einer das Geoheft mitgebracht. Da war so schwarzer Hintergrund vorne auf dieser ersten Seite, immer so schöne Fotos und auf einer Wäscheleine hingen bunte Präservative mit Wäscheklammern festgemacht, im ausgerollten Zustand. Und zwei Kontrabassisten waren eine Operette gewesen und in einem Moment, da hat er sich sehr angeregt mit seinem Kollegen unterhalten, bin ich von hinten gekommen, habe gerade nichts zu spielen gehabt und habe das Heft leise entwendet, habe mich wieder hingesetzt, Fagott wieder hochgenommen und immer wenn er irgendwo suchend geguckt hat, bei mir konnte er ja so nicht hinten reingucken, aber in der Pause habe ich es dann versteckt, weil er hat alles abgesucht und hinterher, als der letzte Ton rum war, bin ich zu ihm hin. Und ich sage, Dankeschön für das schöne Heft, für den interessanten Artikel. Da blieb ihm der Mund offen stehen. Du warst es gewesen, ich habe alle verdächtigt, doch dich nicht.
0: Ja.
2: Ja.
0: Das ist. Sag mal, stille Wasser sind tief.
2: Genau. Richtig.
0: Brigitte, die Badeanzuggeschichte finde ich klasse und hätte ich nicht von dir erwartet. Ich danke dir dafür. Hat mich sehr amüsiert. Gesehen. Bitte?
2: Du, das Gesicht von dem Fischer hätte ich gerne gesehen am nächsten
0: Morgen. Ich auch. Der hat wahrscheinlich gedacht, okay, den Anzug habe ich. Wo ist die passende Frau dazu? Dir einen schönen Abend und bis zum nächsten Mal. Alles Gute dir.
2: Jo, danke.
0: Tschüss, Brigitte. Tschüss. So, anrufen dürft ihr auch vom Handy und vom Festnetz die Nummer zu mir ins Studio.
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0: So, und ich kriege gerade Geburtstagsgrüße rein. Und zwar... Die liebe Lea hat Geburtstag, ist 17 Jahre jung geworden. Alles Liebe und Gute zum Geburtstag an dieser Stelle. Feier schön mit der Family, mit deinen Freunden und mit allen, die du eingeladen hast, die dich hoffentlich reich beschenken. Und wir machen jetzt weiter mit der Frage, ja, gibt es irgendwas, irgendetwas, was du dich getraut hast zu machen, wo du mutig mal warst, obwohl alle gesagt haben, das machst du sowieso nicht. Ich denke, da fallen euch bestimmt ganz viele Sachen ein. In der nächsten Leitung haben wir wen mit der Endziffer 83. Hallo, wer da, woher?
4: Daniel?
0: Hallo?
4: Ja, hallo, 83.
5: Servus.
0: Oh, zwei, drei, wie viele sind denn da?
4: Ja, zu zweit sind wir heute.
0: Wer ist denn da?
4: Der Dennis.
0: Dennis
5: der
0: und?
5: Ramazan.
0: Und Ramazan. Ich hatte euch schon mal in der Leitung, oder was?
5: Nö.
0: Noch nie?
5: Also, mich noch nie.
0: Ach so, okay. Nee. Noch nie, das erste Mal.
4: Also wir haben von heute.
0: Nein, ich meine allgemein, wir haben schon mal miteinander gesprochen, oder? Also ich weiß es nicht. Wenn ihr es wisst, dann müsst ihr wissen, ob wir schon mal telefoniert haben jemals.
4: Nein, nicht heute.
0: Nein, heute nicht. Aber in der Vergangenheit weiß ich jetzt auch nicht.
4: Das kann sein, ja.
0: Wo seid ihr her? Aus welcher Ecke ruft ihr an?
4: Schwarzwald,
0: ui, da war ich am Wochenende.
4: Wo?
0: Nordschwarzwald, glaube ich, ist das aber. In Bad Wildbad war ich.
4: Ah, da Bad Wildbad. Ja. Was gibt's in Bad Wildbad? Da gibt's
0: eine Therme und da gab's nackten Daniel zu sehen. Aber ihr wart zum Glück nicht da.
4: Schade, weißt
0: du. Nee, sonst hättet ihr noch mehr gelacht, wenn ihr das gesehen hättet, das Elend. So, also heute haben wir ein ganz anderes Thema. Wir reden heute über die Frage, wann ihr euch mal was getraut habt, obwohl alle anderen gesagt haben, das macht ihr eh nicht. Was war es denn bei euch?
4: Halt dich fest. Wir sind gerade auf dem Nachhauseweg gewesen im Schwarzwald, auf der Landstraße und zack ist ein Reh vor das Auto gesprungen. Was heute hat der Förster gesagt? Ja, gerade also vor
0: 30. Okay, das ist jetzt gerade eine krasse Story, aber was genau hat das mit dem Thema?
4: Und ja, der Förster sagt am Telefon, macht das Reh von der Straße. Und da musste man über den Schatten springen.
3: Ja.
0: Ja, okay.
3: Und das Reh war ziemlich stimuliert.
0: Ja. Ja, okay, Moment. Aber wer hat denn zu euch gesagt, das macht ihr ja, das traut ihr euch ja eh nicht zu, das werdet ihr ja eh nicht machen?
4: Nee, das war die Anweisung vom Förster.
0: Ich weiß, aber das Thema lautet ja, dass euch jemand etwas nicht zugetraut hat und ihr habt es dann trotzdem gemacht.
4: Ach so, ja, wir uns selbst. Also ich habe mir jetzt nicht gedacht, dass ich mal so ein totes Tier irgendwo runterziehe.
0: Das heißt, das ist ja auch legitim. Also habe ich ja auch ausdrücklich zum Anfang der Sendung gesagt, dass es auch legitim ist, wenn man sich selbst eigentlich immer gesagt hat, das werde ich sowieso nicht hinbekommen, das schaffe ich ja eh nicht. Und diese Sprüche sind ja auch manchmal so, dass man sich selber nicht zutraut, dass sowas passiert. Erstmal ist es ja keine schöne Sache, die da passiert ist, dieser Wildunfall. Und genau. Dann hat der zu euch gesagt, ja, zieht den mal zur Seite, ich komme dann demnächst.
4: Genau, morgen früh wird's geholt.
0: Crazy. Wie groß war der? War das Reh?
3: War schon so 20, 30 Kilo.
0: 20, 30 Kilo. Also kleineres Exemplar, würde ich jetzt mal tippen, oder?
4: Mittel.
0: Mittel.
4: In jungen Jahren, ja.
0: Oh, sag sowas nicht, das macht mich traurig. Mhm.
3: Leider. Wir waren auch traurig.
4: Wir waren vor allem schockiert, dass es tatsächlich so...
0: Oh nein.
4: So, die Polizei, wo dann vor Ort war, die waren dann auch, das ist einfach so...
0: Hat es noch gelitten oder war es schon tot?
4: Nee,
3: das hat keine Sekunde mehr gelitten.
0: Oh, trotzdem nicht. So, und euer Auto ist auch total Schaden, oder was?
3: Ja, schon ziemlich gut demoliert.
0: Und aber ihr seid damit noch unterwegs? Genau. Gerade.
3: Wir sitzen drin.
0: Ja, wie viel Schaden habt ihr denn da jetzt? Ist die ganze, was ist denn, wo ist es denn zu sehen?
3: Ganze Front zerschossen.
4: Die Scheinwerfer hängen lose drin.
0: Wirklich jetzt?
4: Ja.
0: Dafür seid ihr aber überraschend gut gelaunt.
4: Ja, es war auch tatsächlich heute einfach eine Aneinanderkettung an doch netten Ereignissen.
3: Glück im Unglück.
4: Ja.
0: Wann kommt jetzt das nette Ereignis? Oder kam das jetzt schon? Ich habe es gerade nicht mitbekommen.
3: Nee, aber
4: im Laufe des Geschehens sind Leute angehalten, zum Beispiel.
3: Und haben alle gefragt, ob alles in Ordnung ist. Der Förster war sogar nett, die Polizei war sogar nett.
0: Okay. Ach so, und das ist das Glück im Unglück für euch.
3: Ja, man muss doch immer das Positive sehen.
0: Ja, das stimmt. Und trotzdem wäre ich jetzt ziemlich verärgert, um es mal nett auszudrücken, wenn ich jetzt in meinem Auto sitzen würde und da jetzt alles kaputt wäre. Gleichzeitig wäre ich super traurig, dass gerade ein Tier wegen mir ums Leben kam. Ja. Das ist eine Achterbahn der Gefühle.
4: Vielleicht, da haben wir ja genau das richtige Beispiel. Wir reagieren ja jetzt in der Situation auch anders, als wir vielleicht erwartet hätten, nach so einem Wildunfall zu reagieren und jetzt im Radio anzurufen.
0: Wirklich, ich habe immer gedacht, so hoffentlich wird mir das niemals passieren. Toi, toi, toi, bis jetzt ist es noch nicht passiert. Hab das immer nur bei anderen Leuten mitbekommen. Aber meistens war es eher was Kleineres, wie ein Fuchs oder so, den man da irgendwie erwischt hätte. Der tut mir natürlich genauso leid. Und ich will auch gar nicht wissen, sind das Bilder, die euch immer wieder durch den Kopf schießen von dieser Situation, von diesem Aufprall, oder habt ihr das gar nicht so richtig mitbekommen?
3: Ja, doch, auf jeden Fall.
0: Doch,
3: auf jeden Fall. Das ja.
0: Immer wieder. Wir gehen jetzt mal nicht ins Detail, weil das ist kein schönes Bild, was ich den Leuten in den Kopf setzen möchte. Aber
3: das stimmt.
0: Ja, dann hat man das dann auch irgendwie mal erlebt. Was lernt ihr denn für euch selbst aus dieser Situation? Weiß ich nicht, sagt ihr irgendwie, ja, wir waren vielleicht auch ein bisschen zu schnell unterwegs oder die Beleuchtung war zu schlecht gewesen?
4: Es war tatsächlich, also der Fahrer, muss ich sagen, ich bin nicht gefahren. Ramazan ist gefahren und er hat reagiert wie, also gebremst, bevor der Aufprall überhaupt erfolgt ist. Mir war nicht so schnell die Spur gehalten, so wie man reagieren muss eigentlich, laut Fahrschule.
0: Ja, ich frage mich dann trotzdem jedes Mal so, würde ich es genauso machen? Oder es ist so ein Instinkt auszuweichen, ne? Glaube ich.
3: Ja.
0: Wie Ramazan, wie hast du das hingekriegt, dann nicht diesem Instinkt zu folgen?
3: Ja, ich glaube, man hat schon noch auch einfach im Kopf von der Fahrschule. Und ich denke, wenn man Auto fahren kann, dann weiß man auch, dass man war eine 70er-Zone, wenn man da irgendwie ruckartig ausweicht, dann schmeißt er den Karren weg.
0: Ja,
3: und, das kann aber man denkt tatsächlich, ich dachte immer, ach man, ja, wenn du schnell reagierst, man schafft es schon, keine Chance. Keine Chance, du hast keine Chance, schnell genug zu bremsen.
0: Das kann wirklich sehr, sehr schnell gehen, das stimmt. So, und wie sieht es mit dem Wagen aus, Vollkasko?
4: Ohne Geschwindigkeit.
3: Ja, Vollkasko, also Vollkasko. In dem Sinne auch alles okay.
0: Alles okay. Na ja, gut. Hast jetzt trotzdem ein bisschen Ärger damit und naja. Dennoch, Dennis und ja, Ramazan, ich danke euch. Das macht mich gerade ein bisschen betroffen. Nichtsdestotrotz, schön, dass ich das hier mal angerufen habe. Vielleicht demnächst mit einer anderen Nachricht.
4: Jawohl. Ja.
0: Bis dahin, bleibt
4: das
0: gesund.
4: Thema, leider war das Thema, ich hab gedacht, das ist offene Runde.
0: Ja, das ist Montag wieder. Könnt ihr gerne anrufen, wenn ihr
4: wollt. Ja, es ist immer montags.
0: Nicht immer, aber meistens. In letzter Zeit auf jeden Fall.
4: Okay, gut.
0: Ja, dann schönen Abend euch und bis bald.
3: Danke, tschüss.
0: So, das war Dennis und Ramazan. Und jetzt könnt ihr anrufen vom Handy vom Festnetz heute zum Thema: Wann hast du etwas getan, von dem niemand gedacht hätte, dass du dich das traust?
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0: Nico. Nickname Nikotin, schreibt gerade auf TikTok. Irgendwie klingt das für mich unglaubwürdig. Ich verstehe es. Ich habe ja auch gemeint, dafür, dass denen das widerfahren ist, klingen die überraschend positiv. Wenn man aber dann die Hintergründe kennt, es geht ihnen gut, sie hatten, der ganze Ablauf war relativ reibungslos und freundlich und so weiter. Und Vollkaskoversicherung, also sie bleiben auf den Kosten nicht sitzen. Weiß nicht, mir würde der Schock zu tief in den Knochen sitzen, sage ich euch ganz ehrlich. Ja, könnt euch gerne noch reinklicken, 4% Akku bei TikTok und dann bin ich weg. Aber hier bin ich auf jeden Fall noch bis um 2 zu hören und ihr könnt gerne mitmachen. Die Nummer zu mir ins Studio.
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0: So, und wir gehen mal gerade in die nächste Leitung. Da haben wir auch schon wieder wen und zwar mit der Endziffer 14. Hallo, wer da woher? Die 14, wer ist dran? Niemand, okay, dann gehen wir weiter zu Walli nach Neuwied. Die Walli ruft mal wieder an. Schönen guten Abend. Hallo Walli, schön, dass du da bist. Die ist auch gerade raus aus der Leitung. Ich habe nichts gemacht. Ich klicke hier nur die Leitung an, aber wenn es nicht funktioniert, müsst ihr es einfach nochmal probieren, falls ihr mich nicht hört. Vielleicht hört ihr mich aber auch. Einfach nochmal probieren. Wen haben wir jetzt hier dran mit der Endziffer? Was ist das hier? Das ist die 83. Wer hat die 83 am Ende? Noch niemand. Na gut, Walli. Legt auch wieder auf. Okay. So, dann vor allem, wenn ihr angerufen habt, dann nicht wieder auflegen, ne? Sonst funktioniert das nicht. Die Nummer zu mir.
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0: So, fassen wir nochmal zusammen, was wir heute gehört haben. Wir haben Nico gehört, der uns erzählt hat, dass er immer gesagt bekommen hat, du wirst sowieso nicht die Frau ansprechen, die du da so toll findest, auf dem Heimweg. Er hat sie gemacht. Und sich damit selbst auch ein bisschen was bewiesen und vielleicht wird daraus eine Beziehung werden. Jetzt ruft jemand mit der 86 an. Wir gucken mal. Hallo, wer da? Wer dran?
6: Hallo.
0: Hallo.
6: Wer hallo. Da? Hören Sie mich?
0: Ich höre Sie. Wer ist denn dran?
6: Betül und Can.
0: Betül?
6: Betül und Can.
0: Betül und Can.
6: Ja.
0: Schön, dass ihr da seid. Wo seid ihr her? Aus welcher Ecke?
7: Aus Mannheim.
0: Aus Mannheim. Ui, da kommt er schon von dem, ja. Der Can. Hallo, grüß dich, Can.
7: Hi.
0: So, ihr hört das gerade und habt gedacht, komm, wir rufen mal an.
7: Wir haben gerade Hunger bekommen, dachten uns, wir gehen McDonald's und haben ein bisschen BGFM dabei.
0: Sehr nice. Sehr und? Nice. Aber ich habe nichts zu essen für euch.
7: Ach, alles cool. Brauchst du was? Ich bring dir was vorbei.
0: Oh ja, bitte. Bitte. Aber den in Neckarau brauchst du nicht anzufahren, der ist geschlossen.
7: Ah, guck, du weißt gut Bescheid.
0: Ja, musst du bis nach Brühl jetzt fahren. Ich hatte nämlich gestern Abend eine kleine Hungerattacke und dann stehe ich plötzlich davor und sehe, wegen Umbauarbeiten geschlossen. Da habe ich gedacht, das gibt's doch nicht. Was soll ich denn jetzt essen?
7: Du, das geht uns genauso. Und dann habe ich gesehen, Wasserturm hat offen, also direkt Wasserturm.
0: Direkt Wasserturm? Was gibt's da?
7: Mhm. McDonald's.
0: Ach, der hat offen am Wasserturm?
7: Ja, der hat Gott sei Dank drauf bis 2 Uhr, sonst wäre ich verhungert.
0: Ja. Ach, bis 2. Ja, guck mal, das bringt mir jetzt nichts mehr. Da ist er schon zu.
7: Schon mal eine Frage. Das BGFM-Studio ist in der Nähe von Mannheim, oder?
0: Muss mir doch vorbeibringen. Ja, ja. Das ist hier um die Ecke, genau. So, heute haben wir ja ein Thema. Also ihr habt ja gerade mitbekommen, es geht um die Sache, irgendwie sagt jemand zu euch, das machst du eh nicht, aber ihr habt es trotzdem gemacht. Auf wen trifft das von euch beiden zu? Auf beide oder nur auf einen?
7: Auf beide.
0: Ja,
7: auf
0: beide sogar. Beide, okay. Ja. Aber nicht dieselbe Sache. Wir reden von unterschiedlichen Sachen, oder?
7: Nee, nee.
0: Was? Wie?
6: Ja.
0: Ja, okay. Mit wem fangen wir an? Ladies mit first? Mit Can, okay, gut. Gentlemen first. Can, erzähl.
7: Ach so. So gut, was soll ich erzählen? Ich kann dir auf jeden Fall schon mal erzählen, dass damals meine Lehrerin gesagt hat, zu 100%, aus mir wird kein Chemikant.
0: Aus dir wird kein Chemikant?
7: Genau, weil ich in der Hauptschule war und schlechte Noten hatte.
0: Ja.
7: Und jetzt, siehe da, ich bin Chemikant.
0: Sehr gut.
7: Alles nachgeholt, alles nachgeholt.
0: Hast es richtig gemacht, sage ich dir. Ich habe mit 15, 16 ungefähr, habe ich gesagt bekommen von einer Redakteurin, die eine hohe Position hatte, die hat damals auch zu mir gesagt, aus dir wird niemals ein Moderator.
7: Siehe da.
0: Hat sie damals gesagt. Die gibt's noch sogar. Ich habe sie aber bis heute nie wieder gesehen.
6: Vielleicht hört sie ja zu.
0: Wer weiß, vielleicht hört auch deine alte Lehrerin zu. Hat die das je erfahren, dass du es dann doch geschafft hast mit dem Chemikant?
7: Tatsächlich nie. Ich kam auch nie dazu, irgendwie die Schule nochmal zu besuchen.
0: Ah, okay.
7: Und ich glaube, das werde ich auch nie wieder tun.
0: Ja, das ist mit keiner so schönen Zeit verbunden, gehe ich davon aus.
7: Ja, leider keine gute Erinnerung gehabt an die Schule, deswegen.
0: Ja. Was glaubst du, was ist der Grund, warum du das dann doch gemacht hast? Sagst du, das war einfach dieser Ansporn, weil sie gesagt hat, ich glaube nicht, dass du das schaffst? Oder sagst du, nein, das war einfach schon immer mein Traum und diesen Traum hätte ich nicht aufgegeben, egal wer gesagt hätte, du schaffst das eh nicht?
7: Weil das immer mein Traum war, tatsächlich immer.
0: Was reizt dich daran so sehr? Erzähl, was ist deine Passion dabei?
7: Einfach die Umgebung. Also ich sag mal, wie es ist. Es ist einfach nur für mich damals so gewesen. Das hat mich schon immer interessiert in der Hauptschule, auch also in der Schule damals, im Chemieunterricht, wie die ganzen Moleküle, wie die ganzen Atome und alles, wie es miteinander funktioniert. Und irgendwann habe ich mich halt etwas gerafft, die Schule nachgeholt, bessere Noten geschrieben und dann habe ich nicht losgelassen. Und siehe da, nach meiner zweiten Bewerbung hat es doch geklappt.
0: Nicht schlecht, muss ich sagen. Ich denke gerade an meinen, du hast jetzt mit Chemieunterricht hast du jetzt gerade mich getriggert. Ich denke jetzt gerade an das Periodensystem. Und denke mir gerade so, boah, ich habe es gehasst, das auswendig zu lernen. Wirklich.
7: Ja, also an alle, die Chemikant werden wollen, die werden auf jeden Fall gefragt. Oh. Kennst du das Periodensystem? Erzähl mir ein paar Sachen da.
0: Oh, nee. Nee. Nervst du die Betsy manchmal so ein bisschen damit?
7: Nee, tatsächlich gar nicht. Du, das Periodensystem muss ich selber nicht mal davor richtig gut auswendig. Ich weiß,
0: nicht. Nice. Ja gut, okay, also du hast es auf jeden Fall den anderen gezeigt, obwohl sie nicht daran geglaubt haben. Wie sieht es aus bei Betty? Betty, was hast du da erlebt? Wer hat zu dir gesagt, du schaffst das eh nicht oder du machst das eh nicht?
6: Mein Freund sagt es jedes Mal mir, aber um mich zu ärgern, damit ich die Sache doch noch mache.
0: Aha, er glaubt, dass es Motivation ist, ne?
6: Ja, der sagt, du kriegst es eh nicht hin und dann versuche ich alles.
0: Okay, ja, dann erzähl mal. Was war das letzte Beispiel, wo du sagst, ich habe es trotzdem gezeigt, dass ich das kann?
7: Selbstständigkeit.
6: Ja, Selbstständigkeit. Ich habe mich selbstständig gemacht.
0: Mit, als?
6: Maklerin.
0: Oh, wow, okay, ja. Nice. Wie kommt's da?
6: Also, ich mache mal Werbung kurz für mich. Ich mache Versicherungsmaklerin, bin ich.
0: Okay. Und hast du schon so immer so eine Affinität dafür gehabt oder wie bist du jetzt auf die Idee gekommen, in die Richtung zu gehen?
6: Meine Mutter wollte ein Buchhalterbüro aufmachen und dann hat sie gemeint, das wäre gut, wenn man Versicherungen mitnimmt. Und ich habe eigentlich nur das gemacht, was meine Mutter wollte.
7: Und ich habe gesagt, das wirst du hier nicht tun.
6: Ja.
0: Ja, aber wie gut kennst du sie, Can? Also willst du sagen, dass das, was Mama da vorgeschlagen hat, das war wirklich eine gute Idee? Oder sagst du irgendwie, nee, die ist gar nicht dafür geeignet?
7: Guck mal, ich dachte 50-50, ich war her Zweifel, hat sie auch das gesagt, du wirst das hier nicht tun. Und siehe da, sie hat es getan.
6: Und jetzt habe ich ganz viele Kunden und ein Büro.
0: Aha. Und sagst du irgendwie auch so, ja, ich fühle es auch so, es macht mir Spaß? Oder sagst du, ich schaue mir das jetzt mal eine Zeit lang an, aber mal gucken?
6: Nee, also mittlerweile macht es mir echt Spaß. Am Anfang war das so ein bisschen, das hat halt nicht so einen guten Ruf, diese Versicherungsmakler-Sache.
0: Ja, schwierig.
6: Aber nachdem man alles lernt, weiß ja. man, für was welche Versicherung wirklich gut ist und was es eigentlich lohnt es sich einfach, ja, jede Versicherung abzuschließen. Und dann hat es mir Spaß gemacht, nachdem ich alles verstanden habe. So.
0: Dann wünsche ich dir auf jeden Fall viel Erfolg dabei. Lass dich von Schan nicht mehr ärgern. Du weißt ja, du hast ihn ja durchschaut, du weißt ja inzwischen, wenn er sagt, das machst du eh nicht, dann will er eigentlich nur, dass du es machst. Und jetzt kannst du selber ja. entscheiden, was will ich eigentlich? Will ich das oder legt er mich gerade rein? Aber ich glaube, er meint das nur gut und ich glaube, das kommt von Herzen. Also ich wünsche euch alles Gute auf jeden Fall. Und
6: danke
0: euch, dass ihr angerufen habt.
3: Schönen Feierabend gleich.
0: Danke dir, bis bald. Ciao.
3: Ciao.
0: So, anrufen dürft ihr auch vom Handy vom Festnetz. TikTok ist gleich aus, noch 1% Akku. Und wen haben wir in der nächsten Leitung? Muss man gerade gucken. Jemand mit der 9-3. Guten Abend, hallo, wer da, woher?
8: Hallo?
0: Hallo, wer da? Wer dran?
8: Hier ist der Udo.
0: Udo, wo bist du her?
8: Aus Wesseling.
0: Aus Wesseling. Haben wir schon mal gesprochen, das kommt mir so bekannt vor.
8: Ja, haben wir schon mal.
0: Die Kombination aus Udo und Wesseling, das kommt mir bekannt vor, okay.
8: Ja.
0: So, den Spruch, das wirst du doch eh nicht machen und das traust du dich ja eh nicht. Hast du den auch schon mal zu hören bekommen?
8: Ja, ich war früher auch ein bisschen schüchtern gewesen und ich war damals alleinerziehender Papa und ich bin seit 30 Jahren Busfahrer in Köln und ich hatte eine Buslinie und da ist eine junge Frau mit ihrem Kinderwagen eingestiegen und dann sind wir irgendwie ins Gespräch gekommen und da habe ich gesagt, jetzt musst du dich mal trauen und jetzt einfach mal weitergehen. Ja, und dann kam eben raus, dass sie dann auch alleinerziehend war. Ja, und dann haben wir kurz ein bisschen gequatscht. Und dann habe ich auch gesagt, dass ich alleinerziehend bin. Und ich bereue es nicht, dass ich sie angesprochen habe. Dann haben wir die Nummern ausgetauscht. Dann blieben wir auch erstmal in Kontakt, haben wir alles langsam angehen lassen. Mittlerweile kennen wir uns jetzt 15 Jahre, sind davon jetzt 10 Jahre verheiratet. Und vor 10 Jahren haben wir da noch ein gemeinsames Kind bekommen.
0: Und der Anfang von allem war eigentlich?
8: Die Buslinie 140 in Köln.
0: Das gibt's doch gar nicht. Okay, ja. So kann's sein.
8: Ja, ich bereue es gar nicht. Ich meine, wie gesagt, ich bin schon lange Busfahrer. Ich hätte schon immer mal wieder die Möglichkeit gehabt, damals jemanden anzusprechen. Aber ich habe mich nie getraut. Ich habe mich nie getraut und dachte, nee, komm, lass sein. Kriegst du nachher eine Abfuhr. Aber da war so ein Tag, wo ich mir dachte, komm, jetzt versuch's es. Ich meine, gut, ich hätte ja auch eine Abfuhr bekommen können, dass sie gesagt hätte, ja, sorry, aber ich bin verheiratet. Hätte ja auch sein können. Aber ich hatte dann Glück gehabt, dass sie sagte, nee, ich bin auch alleinerziehend mit zwei Kindern. Da habe ich gesagt, kein Problem, ich bin auch alleinerziehend mit einem Sohn. Ja, dann haben wir uns halt kennengelernt, alles wie gesagt langsam angehen lassen. Und dann waren wir schon 5 Jahre so zusammen und dann ist sie schwanger geworden. Dann habe ich gesagt, komm, lass uns heiraten und jetzt sind es 10 Jahre.
0: Klar, und damals hat keiner gedacht, dass du mal diesen Weg gehst, oder wie?
8: Nein, also mein Bruder hat erstmal damals gesagt, ich weiß es nicht, Udo. Und,
0: was war denn, ja, was haben die denn für ein Problem damit gehabt? Warum haben die dich da so eingeschätzt? Ich meine, eigentlich müsste doch Family, die müsste doch eigentlich unterstützen, die müsste doch eigentlich hinter einem stehen.
8: Ja, das war wegen meiner damaligen Ex-Frau, die, ich war bei ihr eingesperrt, ich durfte nichts. Da hatte ich damals mal mit ihr darüber gesprochen gehabt. Ja. Ich durfte keine Freunde haben mehr, gar nichts mehr. Und dann haben die gesagt, Udo, das wird nichts mehr. Du wirst keine neue Frau, mit der richtig glücklich wirst, mehr finden.
0: Was ist das denn für eine Negativaussage?
8: Ja, ist so. Ich habe auch mit meinem Bruder jetzt schon lange, lange keinen Kontakt mehr, weil da sind Sachen vorgefallen. Meine Schwägerin ist die Patentante von meinem kleinen Finny-Baus. Und ich sage jetzt mal ganz kurz, ich habe ihm ganz stolz erzählt, dass ich dem Finn ein Fahrrad gekauft habe Und er hat es geschafft. An einem Tag habe ich es ihm beigebracht, ohne Stützräder Fahrrad zu fahren. Das hat er toll gemacht. Und dann habe ich ein Foto, also ein Video gemacht, habe ihm das geschickt. Und dann habe ich nur eine blöde WhatsApp-Nachricht zurückbekommen von meiner Schwägerin. Ja, toll, da kaufst du einfach so ein Geschenk. Kannst du uns auch mal sagen, es ist ja bald wieder Weihnachten vor der Türe und der Geburtstag stehen an. Und seitdem haben wir, das war so blöd gewesen, keinen Kontakt mehr. Und dann habe ich auch darauf verzichten, erstmal abgebrochen. Dann finde ich es einfach so schön, also schade, Patentante. Und ja, Finn hat Geburtstag, ist Weihnachten, kommt kein Anruf von denen, gar nichts mehr. Das finde ich dann einfach traurig, dass man das den Kindern auslässt.
0: Das ist wirklich nicht schön. Aber du hast damit deinen Frieden geschlossen. So klingt es, als ob du dich damit abgefunden hast.
8: Auf jeden Fall. Auf jeden Fall. Und ich, wie gesagt, ich bin super glücklich mit meiner Frau. Und also ich bereue nichts, dass ich sie angesprochen habe, bin ich ganz ehrlich.
0: Das glaube ich. Was für eine Reise. Ne? Wenn man überlegt, zur richtigen Zeit, am richtigen Ort.
8: Ja. Auf jeden Fall.
0: Das sind diese Momente. Und ich glaube, auch wenn jetzt wieder viele sagen, als fängt er damit schon wieder an, aber wir verpassen so viele genau dieser entscheidenden Momente, wenn wir nur durch die Stadt laufen oder im Bus sitzen oder in der Bahn, wo auch immer, und auf unser Handy starren. Wir verpassen sie, diese Momente.
8: Ja, ich finde das auch, wie gesagt, ich bin seit 30 Jahren Busfahrer und ich mache Spätdienste. Und wenn man abends Bus fährt und ich habe, sagen wir, 12 Fahrgäste im Bus und man guckt so im Innenspiegel und man sieht alle 12 Fahrgäste auf ihren Handy schauen.
0: Ja.
8: Es ist ein Bild der Götter. Sorry, da ich das nochmal so krass sage.
0: Nee, aber wie war es denn früher? Ich weiß noch damals, als ich zur Ausbildung öfters mal mit Bus und Bahn unterwegs war, sogar sehr oft. Ja, da hat man seine Kopfhörer drin gehabt, seinen MP3-Player, hat seine Musik gehört, dabei aus dem Fenster vielleicht mal gestarrt. Aber trotzdem war man irgendwie noch im Hier und Jetzt. Es war,
8: richtig,
0: weißt du, und der eine hat vielleicht mal eine Zeitung gelesen oder die Bild auf den Hand gehabt oder so.
8: Und aber das hast du heute fast gar nicht mehr. Du siehst keine mehr Zeitung lesen, gar nichts mehr.
0: Ja gut, du das kriegst ja auch alle Nachrichten über das Ding. Ja. Also das, ne, das Ding klar, in der Hose, kriegst, da kriegst du alles mit heutzutage. Musik, Nachrichten, Videos. Aber es ist schon so ein bisschen auch die Flucht aus der Realität raus, ne? Weil,
8: das stimmt, das stimmt.
0: Du merkst gar nicht mehr, was da so passiert. Ist schade. Und dann, was machen wir dann? Dann laden wir uns Dating-Apps runter, um über diese Apps wieder mit Menschen in Kontakt zu kommen.
8: Ja, aber das brauche ich ja eigentlich nicht. Ich habe eine tolle Frau jetzt zu Hause.
0: Ja. Ja, das ist doch gut. Hey Udo, war eine schöne Geschichte. Vielen Dank dafür.
8: Bitte, gerne.
0: Einen schönen Abend.
8: Gleichfalls und vielleicht bis zum nächsten Mal. Ne?
0: Tschüss.
8: Bis dann, ciao.
0: So, anrufen dürft ihr auch vom Handy vom Festnetz. Thema heute, wann hast du etwas getan, von dem niemand gedacht hätte, dass du dich das traust? Ruft an.
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0: Die Nummer zu mir ins Studio. Karl-Peter aus Idar-Oberstein ist bei mir.
9: Heute geht der Karl-Peter aus Idar-Oberstein.
0: Da ist er. Hallo.
9: Ja. Also ich habe jetzt...
0: Komm mal ans Telefon. Karl-Peter, ich höre dich nicht so gut.
9: Ja, ich war schon mal da bei der Sendung. Vor
10: 2 Monaten oder so.
0: Jetzt höre ich dich gut. Jetzt höre ich dich besser.
10: Vor 2 Monaten. Ja, ich habe eine kleine Geschichte oder auch was Weltbewegendes. Man hört sich immer, man wird älter und älter und man will das nicht wahrhaben oder nicht, ich wollte es nicht wahrhaben und habe jetzt vor zwei Monaten bin ich dann einfach mal in die Apotheke und habe mir die Apotheken Umschau Senioren gekauft.
0: Gekauft? Ich dachte, die wird da immer kostenlos ausliegen. Kostet die Geld?
10: Ist schon nicht gekauft, gegeben gelassen. mitgelassen. Und jetzt habe ich das so eingegliedert in meinen Tabakstagesverlauf und habe jetzt schon die vierte oder fünfte und die Blätter da drin herum und ja, aber dann gibt es noch Flocken.
0: Also, warte mal, du willst jetzt darauf hinaus, dass du damals immer gesagt hast, du wirst dir niemals die Apothekenumschau holen, das machst du eh nicht und jetzt merkst du, jetzt bist du in einem Alter angekommen, wo du es doch machst.
10: Ja, genau. Jetzt ich nehme sie jetzt mit. Und um das Älterwerden habe ich mich nie gekümmert. Ich habe mich die ganze Zeit darüber gequält und habe über die Midlife-Crisis was besucht. Ah. Aber dann jetzt ist man so weit, das ist jetzt vorbei und dann ist man älter.
0: Dann ist man älter, das stimmt, ja.
10: Ja. Dann ist er gerade wieder älter.
0: Wie fühlt es sich jetzt an für dich, älter zu sein? Hast du dich damit abgefunden?
10: Man merkt es, der Körper lässt nach.
0: Aber gibt es noch so eine Sache oder so vielleicht sogar ein, zwei Sachen, die du dir vorgenommen hast, wo alle sagen, ach Peter, in deinem Alter würde ich das nicht mehr machen. Sowas wie, ach, du sagst zum Beispiel, ich will nochmal den Pilgerweg laufen oder sowas. Oder
10: nee, ins Ausland fahren, also eine längere Zugfahrt. Ich war jetzt zwei Monaten war ich zum ersten Mal von Idar-Oberstadt nach Luxemburg gefahren, war auch in Marburg und habe mir dann immer gedacht, das habe ich mir monatelang vor mir hergeschoben. Warum? Dass ich das. Ich war jetzt an diesem Donnerstag in Luxemburg. Da bin ich morgens um 10 am Bus gewesen und bin abends um 10 nach Hause gekommen. Und das im Dunkeln noch.
0: Gut.
10: Und
0: ich meine, so ein Tagesausflug, der kann schon anstrengend sein. Da kommt man nach Hause und ist platt.
10: Das hätte ich nie. Ich habe das versucht, drum herum zu kommen, noch nachts in der Großstadt zu stehen und da herumzulaufen. Und ich habe dann auch tatsächlich anderthalb Stunden auf den nächsten Bus gewartet, weil der andere, ich vermute, dass der mir gerade weggefahren ist. Und da habe ich dann, und dann steht man da allein und einsam an der Bushaltestelle und bis so lange, bis dann halt plötzlich auch vier Leute noch sich um das Häufchen da gruppiert haben und in den Bus gestiegen sind. Also der, ja, und dann kommt man dann nach Hause. Aber ja, das ist. Aber ich glaube, dass mit dem Grenzen überschreiten oder Sachen machen, die man nie geglaubt hätte, damit wird man doch schon mit 12 konfrontiert. Da habe ich die Carole King gehört und die hat dann gesungen Way Over Yonder. Und ich glaube, es ist damals schon, das war dann damals nicht so schwer, aber man hat dann, musste sich doch die nächste LP kaufen und weiterdenken. Und ja, und jetzt singt Spandau Ballet Through the Barricades und beschäftigt einen immer noch. Es wird wahrscheinlich immer noch Sachen geben, über die man sich hinwegsetzen muss.
0: Das heißt, worauf willst du jetzt hinaus?
10: Ach, ja,
0: was genau willst du damit sagen? Das
10: ja, jetzt, es läuft darauf hinaus, dass wir es noch erleben werden. Das heißt, was hat geheißen, in 400 Jahren ist die Erde platt. Und jetzt sehen wir, werden wir damit konfrontiert, dass es schon jetzt bei uns angekommen ist. Die Klimakatastrophe, die ist jetzt da.
0: Ja,
10: ja, die steht vor der Tür und man sieht schon überall Literatur oder so. Ja, man merkt es auch selbst, plötzlich eine Woche Hitze und zwei Tage später ist es bitterkalt und oder ein Monat oder und dann schwanken die einzigen Werte, dass man merkt, es ist jetzt nicht mehr für unsere Enkel, sondern wir sind angekommen dort. Das, man hat das es hat, man muss sich sagen, es hat diesen 400 Jahren, dann können die Leute nicht mehr leben und jetzt sind wir aber mittendrin. Also, ja, und wir müssen uns, da muss ich halt die Welt zusammenraufen und muss versuchen, aber ja, darüber gibt es auch Literatur, wie man das jetzt noch schaffen könnte, aber
0: machst du dir darüber heute tatsächlich selbst noch Gedanken oder sagst du, das sind jetzt die Probleme, die die nächste Generation haben wird?
10: Nee, ich sitze da, sitz da in der Gruppe rum und dann sage ich, es ist jetzt nicht schon viel zu kalt und jetzt ist es zu warm und dann und natürlich sagt mich das jetzt. Ich habe mir ein Buch gekauft und da steht drin, irgendwas, was von der Krise, die Klimakrise, wie wir uns jetzt da durchfinden müssen oder wie wir da jetzt damit leben, jetzt.
0: Ja, ich hoffe sehr, dass wir da die richtigen Entscheidungen treffen werden.
10: Ja, bitte. Ja.
0: Ansonsten kann jeder für sich selbst natürlich auch gucken, was kann mein persönlicher Beitrag dazu sein, ein bisschen auf meinen CO2-Fußabdruck zu blicken, zu schauen, was kann ich denn selber vielleicht auch einsparen und gucken, was ist notwendig, was ist nicht notwendig. Das fängt bei jedem von uns an, finde ich. Ich glaube, wir alle tragen einen kleinen Teil dazu bei.
10: Ja.
0: Man darf nicht verzagen und diesen Gedanken haben, was kann ich schon ändern? Ja, natürlich, einzeln vielleicht nicht, aber wenn wir wenn wir uns alle irgendwo darauf einstellen und
10: ja,
0: uns überlegen.
10: Ich habe vor 15 Jahren ein Buch gekauft, wo sich Leute, wo einer geschrieben hat, die 50 Sachen, die wir sein lassen können, große Sachen, die wir sein lassen können und eine riesige Wirkung haben könnte. Und jetzt steht das Buch in der Stadtbibliothek, weil, also die haben das jetzt auch, die müssen da auch 15 Jahre dran herumgegrübelt haben, was passiert jetzt mit uns.
0: Finde ich gut. Das Buch heißt 50, wie heißt das Buch?
10: Oh, 50 kleine Dinge, die die Welt noch verändern, die du tun kannst, also ohne einen Groschen in der Tasche.
0: Oh, das finde ich aber einen guten Titel, da werde ich ja vielleicht mal reingucken. Das finde ich einen schönen Titel.
10: Ja, es hat das 50 kleine Dinge, die Welt verändern können. Die man machen kann, die nichts kosten und die Welt dann doch noch besser machen.
0: Ich bin ja so ein kleiner Bücherwurm, also vielleicht ist das ja auch was für mich. Werde ich mal schauen. So, Karl-Peter, ich muss leider schon wieder weiter. Es war sehr schön. Ich wünsche dir einen schönen Abend. Danke dir für deinen Anruf.
10: Tschüss.
0: So, anrufen dürft ihr auch vom Handy vom Festnetz. Ein paar Minuten haben wir noch. Heute zum Thema, wann hast du etwas getan, von dem niemand gedacht hätte, dass du dich das irgendwann traust. Die Nummer zu mir.
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0: Ich muss sagen, wir haben ja wirklich super viele Geschichten heute gehört, überraschenderweise. Den Nico, wie gesagt, zum Beginn, sein Kumpel hätte nie gedacht, dass er mal eine Frau anspricht, die er öfters mal auf dem Weg zum Bus sieht. Dann der Micha, der gesagt hat, ja, die haben alle gesagt, du wirst doch eh nicht nochmal zum Zahnarzt gehen, du hast doch viel zu großen Schiss. Aber er hat es dann doch gemacht und das war auch wichtig und notwendig. Dann Inka, die gesagt hat, damals heißt vor 5 Jahren, keiner hat dran geglaubt, dass ich meine eigene Physiotherapiepraxis aufmache. Und ja, 5 Jahre später sagt sie, ich bin stolz drauf. Die Stimmen, die das damals gesagt haben, die sind verstummt, die sind leise geworden. Heute habe ich Menschen um mich herum, die an mich glauben. Und das ist so wichtig, finde ich. So, dann haben wir die Karin gehört, ja, die uns auch erzählt hat, wie schwer manchmal der Weg sein kann, aber dass man sich da einfach durchbeißen muss. Und Dieter, der uns gesagt hat, dass er vorhatte, nach Amerika zu fliegen, um dann per Bus durch Amerika zu gehen. Alle haben gesagt, ach Quatsch, steht mal, als ob du das wirklich machst mit einem Bus durch Amerika. Er hat es gemacht. 5 Wochen war er unterwegs. Bequem war es nicht immer. Ab und zu hat er auch im Bus geschlafen, aber er hat verraten, manchmal hat er sich auch ein Hotel genommen, da war es ein bisschen angenehmer. Anna fand ich auch sehr, sehr schön, die uns erzählt hat, dass sie damals mit 22 Jahren, also vor über 30 Jahren, ist sie von Brasilien nach Deutschland Keiner hätte es für möglich gehalten, dass sie das wirklich durchzieht. Aber die Liebe hat sie dann nach Deutschland gezogen. Habt ihr auch noch eine schöne Geschichte? Eine Sache, eine Geschichte, bei der ihr sagt, ich habe so oft diesen Satz gehört, das machst du eh nicht. Ja, das traust du dich eh nicht, das wirst du sowieso nicht machen. Aber ihr habt es dann gemacht, ihr habt das dann durchgezogen. Vielleicht, um euch was zu beweisen, vielleicht um der Person was zu beweisen, vielleicht einfach nur, um herauszufinden, wie weit kann ich eigentlich gehen. Manchmal ist es auch so ein bisschen, die eigenen Grenzen zu testen. Greift zum Telefon.
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0: So, kurz vorm Ende der Sendung passiert das immer wieder, dass die Leute dann alle auflegen. Ich probiere jetzt trotzdem mal zu fragen, wer ist denn hier mit der Endziffer 74? Guten Abend. Hallo, wer ist denn dran? Da hat mich jemand auf dem Lautsprecher, aber ich höre keinen. Hallo, wer ist denn da? Und hat wieder aufgelegt. War dann doch zu schüchtern. Ist nicht schlimm. So, was haben wir noch? Jetzt haben wir noch jemanden hier mit der Endziffer 34. Wer hat denn die 34 am Ende? Die 34. Möchte die 34 was sagen? Oh, hat auch was schräg aufgelegt. Das gibt's doch gar nicht. Ja, dann machen wir weiter. Gehen wir mal weiter. Gehen wir mal weiter zur 68. Wer ist denn die 68? Hallo?
11: Hier ist die 68, hallo?
0: Wer ist denn dran?
11: Ist der Ismet.
0: Ismet. Wo bist du her? Aus welcher Ecke?
11: Aus Ravensburg.
0: Aus Ravensburg? Bist du gerade bei uns im Sendegebiet?
11: Seid ihr? Ich bin nur Hörer, aber ich weiß nicht, ob ihr da auch seid.
0: Also ich glaube, Ravensburg gehört eigentlich, glaube ich, nicht zum Sendegebiet. Das liegt ein bisschen weit weg, aber kann ja sein. Ist ja schön, dass du uns gerade hörst, Ismet. Ich freue mich.
11: Ja.
0: So, wir machen hier zusammen die Show zu, aber vorher möchte ich deine Geschichte noch hören. Wann hast du denn den Satz zu hören bekommen? Ach, das machst du doch eh nicht, Ismet.
11: Also, du meintest ja vorhin auch, dass du meintest, auch die Devise gilt, wenn ich mir selber etwas gesagt hatte, dass ich das nie mache, mir geschworen habe.
0: Und ja, genau, das geht auch.
11: Das ist auch abhängig davon, welche Wandlung ich quasi durchzogen habe. Ja, das heißt körperliche Wandlung. Ich habe halt immer mit ein bisschen körperlichen Problemen zu kämpfen gehabt im Punkto Übergewicht. Ja. Und habe dann auch immer sehr viele Diäten versucht, hat nicht geklappt. Ja.
0: Wenn du sagst immer, war das schon von Kind auf, also schon als Teenager, oder kam das erst dann irgendwann später?
11: Genau, das kam schon als Kind dann. Ja. Okay. Also durch familiäre Umstände denke ich, dass sich das da irgendwas gesammelt hat.
0: Was heißt denn familiäre Umstände? Du willst einfach nur sagen, Mama hat gut gekocht. Oder was willst du damit sagen?
11: Nee, ich will damit sagen, dass halt die Familie nicht in den besten Verhältnissen war. Oh. Kurz gesagt.
0: Was?
11: Genau. Okay. Nichts Dramatisches, eigentlich das, was auch jede, glaube ich, gefühlt dritte Familie durchmacht, eine Trennung. Ja.
0: Und dann war das so ein bisschen eher Frustessen damals, oder wie?
11: Ich schätze mal, ja. Kann ich mir mal so vorstellen, ja.
0: So, kurz zu deinen Daten. Du bist wie groß?
11: Ich bin knapp 1,80.
0: Und hattest damals dein Höchstgewicht von?
11: Mit 110. Ja.
0: Boah.
11: Und jetzt wiege ich, jetzt wiege ich knapp 90. Aber ich muss sagen, ich habe auch immer Sport gemacht. Ja. Sei es Fußball, sei es Kampfsport. Ich war immer derjenige, der Fußball gefühlten Jahrzehnt gespielt. Cool. Also ich habe schon immer Sport gemacht, auch immer sportaffin. Also wenn man mich angesehen hat, hat man schon gesagt, okay, der hat was auf den Hüften. Dennoch hat man gemerkt, der Bauch ist im Weg.
0: Der hat Power auch quasi.
11: Ja. Okay. kann man so sagen, genau. Ja.
0: Wann kam der Moment, an dem du gesagt hast, erzähl mal weiter, weil es geht ja um die Sache, dass du dir selber nie zugetraut. Was genau hättest du dir nicht zugetraut?
11: Also ich habe mir nie zugetraut, dass ich vielleicht mir Substanzen gebe, die halt meine androgenen Rezeptoren, sage ich mal, anregen. Ich
0: will
11: das jetzt nicht so. Also wir reden hier von Steroiden tatsächlich. Ja.
0: Du bist dann in diesen Bereich der Bodybuilder gegangen oder wie? Wolltest dann so
11: an
0: auf Fettmucki machen.
11: Ja.
0: Hattest du nicht Bedenken, so was, wenn es wirklich auf meine Gesundheit geht, auf mein Herz, Leber, und man kriegt dann immer so Stories zu hören, wo man dann denkt, oh je, die Hoden werden kleiner, die Samenproduktion könnte beeinträchtigt werden, vielleicht will ich später noch Vater werden. Das sind auch so Sachen, über die man nachdenken 100%.
11: Muss. Ja, 100%. Ich habe mich, also hättest du mich vor 10 Jahren gefragt, hätte ich gesagt, spinnst du, mache ich niemals, alles naturell erreichbar. Mhm. Aber irgendwann rutscht man dann halt, vielleicht wenn man zu viel Zeit mit sich selber hat. Und ich habe mich halt monatelang damit beschäftigt. Ich habe jetzt nicht einfach blind angefangen, mir irgendwelche Substanzen reinzuknallen. Ich habe mir auch einen Coach dazu geholt. Und dieser Coach hat mich auch, ist selber relativ gut in seinem Bereich, ist selber auch Doktor der Physiologie, ja, und macht auch nebenbei Bodybuilding und Powerlifting. Und dementsprechend habe ich mich meiner Person ihm anvertraut und habe dann angefangen, irgendwann, nicht am Anfang direkt, mit der richtigen, mit dem richtigen Wissen, sage ich mal, dann irgendwann damit anzufangen. Ja. Ich habe auch meine Blutwerte abchecken lassen, war auch im Labor, habe ungefähr 300 oder 400 Euro nur an Blutwerten an Geld bezahlt, um wirklich abzuchecken, wie du gerade auch erläutert hast, die ganzen Organe.

0: Ja, wenn man moderat anfängt und nicht wie die meisten Leute anfängt, direkt mit hohen Dosierungen.
1: Ich möchte auch nochmal hinzufügen, dass das ohne, dass es verschrieben wird, kriegt man das legal ja auch gar nicht. Und ich will gar nicht wissen, auf welche Art und Weise du das Zeug bekommen hast.
0: Alles legal natürlich, Daniel. Alles, alles legal.
1: Das musst du jetzt so sagen, ne?
0: Alles legal.
1: Ja, man macht sich ja schon Sorgen. Es gibt ja Möglichkeiten, übers Ausland und so weiter sowas zu beziehen. Trotzdem, am Ende muss man wirklich auf seine Gesundheit achten. Ismet, bleib gerne noch kurz dran, wenn du noch Zeit hast. Ich weiß nicht, ob du noch Zeit hast. Ich glaube, das interessiert auf jeden Fall noch ein paar Leute. Bleib noch kurz dran. Euch da draußen, vielen Dank fürs Zuhören, fürs Mailschreiben, fürs Posten. Das war die Sendung für heute. Wir hören uns wieder ab 12 Uhr mit einem neuen Thema, mit spannenden Geschichten hoffentlich von euch. Und bis dahin, bleibt gesund und munter, lasst euch nicht ärgern. Und ich freue mich, wenn ihr wieder einschaltet. Bis dann, tschüss.
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3: Ich bin Uli Reitinger. Union und SPD ringen weiter um Details der geplanten Pflegereform. Der Gesetzentwurf soll in wenigen Stunden vom Kabinett auf den Weg gebracht werden. Ob das wirklich klappt, ist offen. Seit dem Wochenende verhandeln SPD und Union in verschiedenen Runden über die Pläne, mit denen weitere Beitragserhöhungen in der Pflege im kommenden Jahr verhindert werden sollen. Die SPD droht mit Blockade, denn sie sieht in den bisherigen Plänen ein reines Kürzungspaket und lehnt das ab. In Deutschland werden immer weniger Kinder in Kitas und Tagespflege betreut. Besonders deutlich ist der Rückgang bei den unter Dreijährigen. Ihre Zahl sank innerhalb eines Jahres um fast 6%.
4: Für die rückläufige Entwicklung sind nach Angaben des Statistischen Bundesamts vor allem gesunkene Geburtenzahlen verantwortlich. Eltern lassen ihre Kleinen also nicht plötzlich seltener betreuen. Es gibt schlicht weniger Kinder in diesem Alter. Die Betreuungsquote bei den unter Dreijährigen ist nur minimal gesunken. Das macht sich inzwischen auch bei den Einrichtungen bemerkbar. Erstmals seit Beginn der Statistik vor 20 Jahren ist die Zahl der Kitas leicht zurückgegangen. Thomas Bleskin, Nachrichtenredaktion.
3: Sind Rabatt-Apps von Supermarktketten unfair? Die Antwort steht weiter aus. Das Oberlandesgericht in Brandenburg an der Havel hat die Klage von Verbraucherschützern gegen Lidl zwar zurückgewiesen, aber nicht aus inhaltlichen Gründen. Sachlich sind wir nicht zuständig, sagte der Richter.
5: Die Verbraucherzentrale Bundesverband hatte Rabatt-Apps als Diskriminierung angeprangert. Gerade ältere, junge und behinderte Menschen würden benachteiligt, heißt es vom Verband. Denn die dürften die Apps teilweise nicht nutzen oder hätten oft auch nicht die entsprechenden Geräte. Allerdings wurden ähnliche Klagen gegen Penny und Netto zuvor schon von den Gerichten als nicht belegbar abgewiesen. Umfragen zufolge haben in Deutschland 3 von 4 Käufern Rabatt-Apps installiert, nutzen sie aber oft gar nicht. Tanja Wagner, Nachrichtenredaktion.
3: Privathaushalte rund um den Globus sind nach Berechnung der Allianz in Summe so reich wie nie. Boomende Börsen ließen das Geldvermögen im vergangenen Jahr um 8,6% auf fast 270 Billionen Euro brutto klettern. Besonders profitiert haben diejenigen, die Geld in Aktien und andere Wertpapiere investiert hatten. Mit umgerechnet knapp 297.000 Euro Netto-Geldvermögen pro Kopf führen weiterhin die USA die Rangliste mit Abstand an vor der Schweiz und Dänemark. Deutschland liegt mit etwas über 90.000 Euro pro Kopf auf Platz 12.
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6: Auf der A6 von Mannheim Richtung Heilbronn gibt es zwischen Sinsheim-Steinsfurt und Bad Rappenau eine Gefahrenstelle wegen eines defekten Fahrzeugs. Auf der A8 in Richtung München steht ein weiteres defektes Fahrzeug zwischen Mühlhausen und der Ausfahrt Hohenstadt. Und auf der A8 von Karlsruhe Richtung Stuttgart ist ebenfalls ein defektes Fahrzeug zwischen Leonberg Ost und dem Kreuz Stuttgart gemeldet. Passt auf euch auf und kommt gut durch. Gute Fahrt!
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